0: Sie hörten von Wolfgang Amadeus Mozart den ersten Satz aus dem Flötenkonzert Nummer 2 in D-Dur, Köchelverzeichnis 314. Sharon Besale und The Austro-Bosnian Chamber Orchestra spielten, Dirigent Juha Kangas.
1: Vom polnischen Komponisten Wojciech Dankowski hören Sie nun die Sinfonie in S-Dur, gespielt vom Warschauer Kammerorchester. Die Leitung hat Marek Sieven.

0: Wir hörten die Meditation aus der Oper Thaïs von Jules Massenet in einer Aufnahme mit den LGT Young Soloists unter der Leitung von Alexander Gillmann.
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0: Allegretto in B-Dur, Werk ohne Opus Nummer 39 von Ludwig van Beethoven. Es musizierte das Floriston Trio.
1: Als nächstes hören wir das Trompetenkonzert in Astur von Alexander Grigori Arutyunyan. Michael Sanderling leitet das Luzerner Sinfonieorchester. Solistin auf der Trompete ist Lucienne Renaudin-Varie.

Das war das Trompetenkonzert in As-Dur von Alexander Grigori Arutyunyan. Auf dem Soloinstrument war Lucienne Renaudin-Wary zu hören. Begleitet wurde sie vom Luzerner Sinfonieorchester unter der Leitung von Michael Sanderling.

Sie hörten das Scherzo aus der Sinfonie Nummer 3 in D-Dur von Piotr Ilitsch Tschaikowski. Das Tonhalle-Orchester Zürich spielte unter der Leitung von Paavo Järvi.

Sie hörten das Klavierduo Adrien Schosch und Ivo Haag mit Marsch für Klavier zu vier Händen von Clara Schumann.

0: Sie hörten von Giovanni Battista Mele das Blockflötenkonzert in F-Dur. Die Blockflötistin Prisca Comploy spielte zusammen mit dem Ensemble Musica Fiorita. Dirigentin Daniela Dolci.
1: Johann Severin Svendsen war ein norwegischer Komponist des 19. 20. Jahrhunderts. Er komponierte unter anderem zwei große Sinfonien. Aus seiner Sinfonie Nummer 1 in D-Dur hier der zweite Satz, ein Andante. Thomas Dausgaard dirigiert das dänische Nationale Radiosinfonieorchester.

Das dänische Nationale Radiosinfonieorchester spielte von Johann Severin Svendsen den zweiten Satz Andante aus der Sinfonie Nummer 1 in D-Dur, Opus 4. Dirigent war Thomas Dausgaard.

0: Sie hörten den ersten Satz Hallelujah aus Infinite Games, dem Konzert Nummer 1 für Klavier, Vibraphon und Streichorchester von Arash Safaian. Das Zürcher Kammerorchester spielte zusammen mit Sebastian Knauer am Klavier und Pascal Schumacher am Vibraphon.
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0: Sie hörten die beiden Sätze Los Manolos und Ritirata aus dem Streichquintett in C-Dur Opus 30 Nummer 6 von Luigi Boccherini. Es musizierten das Quartetto Casals und der Cellist Eckhard Runge.
1: Hören wir nun von Joseph Haydn die Sinfonie Nummer 4 in D-Dur. Giovanni Antonini leitet das Ensemble Il Giardino Armonico.

Wir hörten die Sinfonie Nummer 4 in D-Dur von Joseph Haydn in einer Aufnahme mit dem Ensemble Il Giardino Armonico. Der Dirigent war Giovanni Antonini.

Tommaso Albinoni, Concerto a 5 in B-Dur Opus 5 Nummer 1. Es musizierte das Collegium Musicum 90 unter der Leitung von Simon Standage.

0: Die Nachrichten von SRF um 4 mit Roger Brändlin. Israel und der Libanon haben ihre Waffenruhe erneuert. Zudem soll es im Süden des Libanon Sicherheitszonen geben, aus der die radikale Hisbollah-Miliz verbannt wird. Dies geht aus einer gemeinsamen Erklärung hervor, auf die sich eine israelische und eine libanesische Delegation in Washington geeinigt haben. Es war bereits die vierte Gesprächsrunde unter Vermittlung der USA. Die libanesische Armee soll nun dafür sorgen, dass die Hisbollah den Sicherheitszonen fernbleibt. Israel will sich an die Waffenruhe nur dann halten, wenn auch die Hisbollah dies tut. Die nichtstaatliche Miliz ist bei den Verhandlungen in Washington nicht vertreten. Verhandelt wird auch weiterhin zwischen dem Iran und den USA. Dies war in den letzten Tagen unklar, nachdem die iranische Nachrichtenagentur das NIM Anfang Woche gemeldet hatte, der Iran wolle die Gespräche mit den USA nicht mehr weiterführen. Nun sagt der iranische Außenminister Abbas Araghchi, dass der Kontakt zu den USA weiterhin bestehe. Allerdings seien bei den Verhandlungen noch keine Fortschritte erzielt worden. Zwei Kurzmeldungen. Die Ukraine hat am Abend einen Angriff auf die Krim geflogen, auf die Halbinsel, die von Russland annektiert wurde. Dabei wurden mindestens 3 Menschen getötet und 7 verletzt, wie die russischen Behörden auf der Krim mitteilten. Beschossen wurde demnach ein Gebäude in der Stadt Simferopol, jedoch kein Wohngebäude. Was genau das Ziel des ukrainischen Angriffs war, ist nicht bekannt. Nordkorea will seine Armee mit mehr Atomwaffen aufrüsten. Machthaber Kim Jong-un gibt sich überzeugt, dass dies möglich ist. Die Produktion von waffenfähigem Nuklearmaterial habe sich in den letzten 5 Jahren mehr als verdoppelt und solle weiter ansteigen. Ob diese Angaben des nordkoreanischen Diktators in den staatlichen Medien stimmen, lässt sich nicht prüfen. Schweizer Journalistinnen und Journalisten haben am Abend einen international bedeutenden Preis gewonnen bei der Verleihung des European Press Prize in Lissabon. Das Online-Magazin «Republik» und das Zürcher WAF-Recherche-Kollektiv erhielten den Hauptpreis in der Kategorie «Migrationsjournalismus» gemeinsam mit dem griechischen Medium «Solomon». Die preisgekrönte Recherche hatte unhaltbare Zustände in Flüchtlingslagern auf griechischen Inseln aufgedeckt. Der European Press Prize gilt als eine Art europäischer Pulitzer-Preis. Dieses Jahr wurden über 800 Beiträge aus 44 Ländern eingereicht. Jede Auszeichnung ist mit 10.000 Euro dotiert. Das Wetter heute Donnerstag. Am Vormittag gibt es zum Teil noch Sonne. Am Nachmittag kommt dann aber aus Westen verbreitet Regen auf und das bei 18 bis 23 Grad. Das waren Nachrichten von Radio SRF, verantwortlich Roger Brändlin. SRF Verkehrsinfo von 4.03 Uhr. Betrifft die A20 La Jotte-Fonds-Verzweigung Neuenburg-Vosseillon. In der Höhe des Wüdesalp-Tunnel gibt es in beiden Richtungen Verkehrsbehinderung.
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Das Toronto Chamber Orchestra spielte unter der Leitung von Kevin Mellon. Sie hörten von Václav Pichl, Menuetto und Finale aus der Sinfonie in D-Dur, Diana.

0: Barcarolle aus der Oper Hoffmanns Erzählungen von Jacques Offenbach mit Dame Joan Sutherland, Huguette Tourangeau und dem Orchestre de la Suisse Romande. Richard Bonning dirigierte.
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0: Der Pianist Claudio Arrau. Aus Six Chants Polonaise von Frédéric Chopin hörten Sie Mädchens Wunsch in einer Klavierbearbeitung von Franz Liszt.
1: Als nächstes hören Sie das Violinkonzert Nummer 2 in D-Dur, Köchelverzeichnis 211 von Wolfgang Amadeus Mozart. Arabella Steinbacher wird von den Festival Strings Lucerne begleitet.

Sie haben das Violinkonzert Nummer 2 in D-Dur, Köchelverzeichnis 211 von Wolfgang Amadeus Mozart gehört. Arabella Steinbacher spielte die Solovioline, begleitet von den Festival Strings Lucerne.

Das war der vierte Satz, das Allegro con Brio aus der Tanzsuite für Orchester von Émile Jacques Dalcroze. Es spielte das Moscow Symphony Orchestra unter der Leitung des Dirigenten Adriano.

Andreas Späth, Non troppo allegro aus drei Melodien. Wir hörten eine Interpretation dieses Satzes mit der Klarinettistin Rita Karin Meyer und Karl-Andreas Colli am Klavier.

0: Agnus Dei aus der Messe von Muri, Opus 12 von Johann Valentin Rathgeber. Thilo Hirsch dirigierte die Capella Murensis und das Ensemble Arcimboldo.
1: Auf dem Programm steht nun der dritte Satz, das Rondo Allegretto aus dem Violinkonzert Nummer 3 in A-Dur Opus 25 von Henri Vieuxtemps. Der Violinist Nikita Borisoglebski wird begleitet vom Orchestre Philharmonique Royal de Liège unter der Leitung von Patrick Davin.

Sie hörten den dritten Satz, das Rondo Allegretto aus dem Violinkonzert Nummer 3 in A-Dur, Opus 25 von Henri Vieuxtemps. Der Solist Nikita Borisoglebski und das Orchestre Philharmonique Royal de Liège spielten. Dirigent Patrick Davin.

0: Antonio Meneses, Violoncello und Gérard Wies Klavier spielten aus 5 Stücke im Volkston, Opus 102 von Robert Schumann, das Stück Langsam.
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Das war der Karfreitagszauber aus der Oper Parsifal von Richard Wagner. Armin Jordan dirigierte das Sinfonieorchester Basel.

Die Arie La Calunnia è un venticello aus der Oper Der Barbier von Sevilla von Gioachino Rossini. Sie hatten Breen Terwill und das schwedische Radiosinfonieorchester unter der Leitung von Paul Daniel.

Sie hörten von Manuel Ponce die Gavotta. Enrique Batiz dirigierte das State of Mexico Symphony Orchestra.

Das war der zweite Satz, das Allegro, aus der Gambensonate Nummer 2 in D-Dur von Johann Sebastian Bach in einer Bearbeitung für Violoncello und Gitarre. Sie hörten eine Einspielung mit dem Gitarristen André Fischer und dem Cellisten Sebastian Singer.

Aus dem Klavierkonzert in D-Dur von Antonín Koseluch erklang der dritte Satz, das Andantino con Variazioni. Der Pianist Karl Andreas Colli wurde begleitet vom Zürcher Kammerorchester. Dirigent war Paul Goodwin.

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1: Die Nachrichten von SRF um 6 mit Lukas Siegfried. Guten Morgen. Deutschland ist bei der Wahl in den UNO-Sicherheitsrat gescheitert. Was das für unser Nachbarland bedeutet, das schätzen wir ein. Später dann, der Kanton Waadt hat 200 Millionen Franken weniger eingenommen, weil Vermögende jahrelang zu tiefe Steuern bezahlt haben. Das Wetter am Vormittag noch teilweise sonnig, später ziehen aus Westen Wolken und Regen auf. Deutschland hat erstmals die Wahl in den UNO-Sicherheitsrat verpasst. Die deutsche Kandidatur unterlag bei der Wahl für das mächtigste Gremium der Vereinten Nationen, Portugal und Österreich. Außenpolitisch sei das eine schwere Niederlage für Deutschland, sagt unser internationaler Korrespondent Fredrik Steiger.
2: Das erst recht, weil Deutschland ja grundsätzlich entschieden hinter der UNO steht, sich dort stark engagiert und auch zu den allergrößten Beitragszahlern gehört. Außerdem kämpfte Außenminister Johann Wadefuhl persönlich für die deutsche Kandidatur. Zuletzt war er eine ganze Woche lang in New York, um dafür zu werben. Und entsprechend wirkt nun in Deutschland die Nichtwahl als außenpolitische Brüskierung der Regierung in Berlin oder wird gar als Ohrfeige und als Blamage interpretiert. Nicht zu befürchten ist allerdings, dass sich Deutschland nun ähnlich wie die USA von der UNO abwendet und etwa Pflichtbeiträge nicht bezahlt,
1: sagt Fredrik Steiger. Dann zum Krieg im Nahen Osten. Eigentlich gibt es eine Waffenruhe zwischen Israel und dem Libanon. Nur wirklich gegriffen hat sie bislang nicht. Nun gibt es einen neuen Versuch für eine Feuerpause. Israel und der Libanon haben sich darauf verständigt, wie sie diese Waffenruhe genau umsetzen möchten, vermittelt haben dabei die USA. Laut einer gemeinsamen Erklärung ist etwa vorgesehen, dass es im Süden des Libanons Sicherheitszonen geben soll, aus denen die Hisbollah-Miliz verbannt wird. Die Hisbollah ist mit dem Iran verbündet und war nicht Teil der Gespräche. Israel will sich an die Waffenruhe nur halten, wenn auch die Hisbollah dies tut. Zwei Meldungen kurz zusammengefasst. Das US-Repräsentantenhaus hat einer Resolution zugestimmt, die den Krieg gegen den Iran stoppen soll. Die knappe Mehrheit kam zustande, weil auch vier Republikaner für die Resolution und damit gegen Präsident Donald Trump stimmten. Trump hat den Krieg Ende Februar begonnen, ohne Zustimmung des Parlaments. Und der Nationalrat ist einverstanden mit zusätzlichen Kompetenzen für den Nachrichtendienst des Bundes. Der NDB soll künftig auch bei gewaltbereiten Links- oder Rechtsextremen Telefone überwachen oder Autos mit Peilsendern ausstatten dürfen. Bisher darf er das nur bei Terrorverdächtigen oder Spionen. Und gleich weiter in der Schweiz. In der Staatskasse des Kantons Waadt fehlen mehr als 200 Millionen Franken an Steuereinnahmen. Der Grund, der Kanton hat vermögende Bürgerinnen und Bürger während rund 10 Jahren zu tief besteuert. Die Waadtländer Regierung will trotzdem nicht von einem Verlust sprechen. Westschweiz-Korrespondent Philipp Reichen.
3: Bis jetzt wussten die Waadtländerinnen und Waadtländer nur dies. Von 2009 bis 2021 wurden Bürger, die von ihren Vermögen und Erträgen aus Immobilien, Anlagen oder Aktien leben, widerrechtlich zu tief besteuert. Gestern hat die Steuerverwaltung nun aber eine Zahl vorgelegt. 202 Millionen Franken hätte der Kanton ohne Steuergeschenke zusätzlich eingenommen. Das sei aber lediglich ein theoretischer Verlust, betonte Regierungspräsidentin Christelle Louise Brodard. Denn wenn man den Steuerzahlern das Geschenk genommen hätte, hätten sie die Waadt vielleicht verlassen. Zurückfordern könne der Kanton das Geld jedenfalls nicht.
4: Nous sommes arrivés à la conclusion qu'il n'y a pas de possibilité de rappel d'impôt par rapport à ces contribuables.
3: Fest steht, fast 3'000 Steuerzahlende profitierten vom Steuergeschenk. Rund 2'000 hätten aber gar kein Anrecht darauf gehabt. Den Missstand gab es in der Ära des ehemaligen Finanzdirektors Pascal Brolis, der heute für die FDP im Ständerat politisiert.
1: Philipp Reichen. Die Börsendaten von SIX, der Dow Jones Index in New York hat 1,2% verloren, der Nikkei Index in Tokio fällt um 1,7%. Der Euro wird zu 91,81 Rappen gehandelt und der Dollar zu 79,10 Rappen. Das waren die Nachrichten von Radio SRF, verantwortlich Jan Grüble.
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5: In der Moderation und auch in der Musikredaktion. Dazu kümmert sich Enora Maurer um Kulturnachrichten und Blick ins Feuilleton. Musikalisch geht's los mit einem Giuseppe Tartini, der sich sanft in die Kurve legt wie ein Neigezug. Zum Glück ohne Übelkeitsgefahr. Guten Morgen.

Giuseppe Tartini, einer der frühen Meister der italienischen Geigenkunst, und hier aus seinem Violinkonzert in D-Moll der erste Satz, gespielt von Gordan Nikolic, und das Orchestre d'Auvergne hat ihn begleitet unter der Leitung von Ari van Beek. Um gleich 6:12 an diesem Donnerstagmorgen, 4. Juni. Und wir bleiben gerade auf italienischem Boden, aber nicht so ganz. Ezio Bosso, Komponist, Geiger, Kontrabassist, Komponist, Dirigent. Man merkt schon, der Mann hat oder vielmehr hatte viele Talente. Denn Ezio Bosso, eines der großen Musiktalente des 21. Jahrhunderts genannt, starb früh. Mit Ende 40 an einem Hirntumor, aber er war einer der ganz Großen der italienischen Musik. Hat früh angefangen, schon mit 4 erste Instrumente ausprobiert, dann in Turin, seiner Heimatstadt, am Konservatorium mit einem begabten Stipendium studiert. Und dann gab es eine sehr interessante Situation. Während einer Übestunde, John Cage war gerade irgendwie an dieses Konservatorium eingeladen worden, da merkte John Cage, der berühmte Komponist, dass Ezio Bosso so richtig heruntergemacht wurde von seinem Lehrer. Er schaltete sich ein, sagte, so geht das nicht, der Junge hat Talent, und weiter ging's mit der großen Karriere. Ezio Bosso, der sich auch diesem Johann Sebastian Bach gewidmet hat, einer der einem Präludium, und zwar dem Bachwerkverzeichnis 855.

0: Ein Barockistibach um 6.21 Uhr, die Ticinesi mit dem ersten Satz der ersten Orchestersuite.
1: Der Manouche ist wirklich der Flow zwischen Bühne und Publikum. Wir sind das Jurypublikum. Der war ganz aktiv. Sie war mitreissend. Eigentlich wäre ich gerne aufgestanden und hat mitgewirkt bei ihrem einladenden Spiel. Es war mitreissend, hinreissend.
2: Das sagt Jurymitglied und Geigerin Meret Lüthi über die erst 19 Jahre alte Pianistin Manouche Todt. Im Rahmen der Förderung von Schweizer Musiktalenten bei SRF nimmt Manouche Todt am diesjährigen Eurovision Young Musicians teil. Ein Wettbewerb, der Nachwuchstalenten aus der Klassik eine internationale Fernsehbühne bietet. Vor dem Finale am Samstag widmen wir Manouche Todt und dem Thema Talentförderung verschiedene Sendungen. Online, im Fernsehen und hier auf SRF 2 Kultur. Wir drücken ihr die Daumen.

Komponistin Rita Stroll und der zweite Satz ihrer Grande Sonate Dramatique namens Titus et Berenice, wobei dieser zweite Satz eigentlich so gar nicht groß dramatisch ist, sondern eher heiter beschwingt. Gespielt haben Edgar Moreau, Cello, und David Gadouch am Klavier. Joseph Haydn und seine Sinfonien, das Großprojekt von Giovanni Antonini. Und da ist jetzt eine neue Folge herausgekommen mit der sogenannten Trauersinfonie, die für Antonini und Il Giardino Armonico eine ganz besondere Bedeutung hat. In diese neue Aufnahme hören wir heute Mittag hinein. In Concerto jetzt die Besetzung mit einem anderen Haydn nochmal.

0: Menuetto al Roverso aus der Sinfonie Nummer 47 von Joseph Haydn.
1: Guten Morgen um 6:30. Im mächtigsten UNO-Gremium, dem Sicherheitsrat, verpasst Deutschland erstmals die Wahl. Der Entscheid fiel am Abend. Wir haben die Reaktion und die Gründe dafür. Und in der Wattländer Steueraffäre hat die Regierung nun doch beziffert, wie groß der Schaden ist. Wegen Steuergeschenken verlor der Kanton über 200 Millionen Franken. Und das Donnerstagswetter, das hat Mario Stoni.
2: Der Tag startet teilweise noch sonnig. Danach ziehen aus Westen immer mehr Wolken auf und es regnet teils auch bei 18 bis 22 Grad.
1: Am Mikrofon für Sie, Susanne Stöcke. Zum allerersten Mal hat es Deutschland nicht in das mächtigste Gremium der Vereinten Nationen geschafft. Denn Deutschland hat die Wahl für einen Sitz im UNO-Sicherheitsrat am Abend deutlich verpasst. Das sei eine blamable Niederlage, sagt die Opposition, eine Schlappe für die Regierung von Friedrich Merz. Aber wie ist es dazu gekommen? Das habe ich Fredrik Steiger gefragt, unseren Korrespondenten für diplomatische Angelegenheiten bei SRF.
3: Nun, hauptsächlich handelt es sich bei der Besetzung diesmal um eine echte Kampfwahl. Kandidiert haben für die beiden Sitze Deutschland, Österreich und Portugal. Gewählt wurden nun Portugal und Österreich, die deutlich mehr Stimmen erhielten als Deutschland. Aber Kampfwahlen sind bei diesen Wahlen in den Sicherheitsrat keineswegs selbstverständlich. Meistens schlägt nämlich jede Ländergruppe nur gerade so viele Kandidaten vor, wie ihr Sitze zustehen. So war es etwa, als die Schweiz in den Sicherheitsrat gewählt wurde, eine völlig unbestrittene Wahl.
1: Und eben, Sie haben es gesagt, die UNO-Generalversammlung hat Portugal und Österreich die Stimmen gegeben, eben für die Sitze der westlichen Ländergruppe. Warum hat man diese beiden Länder Deutschland vorgezogen?
3: Es gibt mehrere und wohl sehr unterschiedliche Gründe. Der eine, Österreich und Portugal haben ihre Kandidaturen schon vor rund 10 Jahren bekannt gegeben und konnten sich dafür auch bereits die Unterstützung vieler Länder sichern, wie man hört, auch jene der Schweiz. Deutschland lancierte seine Kandidatur erst Jahre später, musste also aufholen, was nun offenbar nicht gelang. Aber die Nichtwahl dürfte auch damit zusammenhängen, dass Deutschland nicht gerade entschieden Position bezogen hat, etwa gegen die US-Militäroperation in Venezuela, gegen den amerikanisch-israelischen Angriff auf den Iran, obschon beides völkerrechtswidrig war. Und auch seine traditionell pro-israelische Haltung hat Deutschland bei der aktuellen weltpolitischen Stimmungslage in der UNO nicht geholfen. Und arme Länder kreiden der deutschen Regierung zudem an, die Entwicklungshilfe gekürzt zu haben.
1: Einschätzungen von Fredrik Steiger. Er beobachtet für uns die Entwicklungen bei der UNO. Deutschland bekommt dieses Mal also keinen Sitz im UNO-Sicherheitsrat. Wer stattdessen neben Portugal und Österreich außerdem neu im Rat sitzt und wie das ist mit den ständigen und nicht ständigen Mitgliedern, können Sie nachlesen auf der SRF News App. Jetzt nach Nahost. Ja, eigentlich gibt es sie schon, eine Waffenruhe zwischen Israel und dem Libanon. Nur wirklich gegriffen hat sie bislang nicht. Nun gibt es einen neuen Versuch für eine Feuerpause, Mario Stoni.
2: Israel und der Libanon haben sich darauf verständigt, wie sie die Waffenruhe genau umsetzen möchten. Vermittelt haben dabei die USA. Laut einer gemeinsamen Erklärung ist etwa vorgesehen, dass es im Süden des Libanons Sicherheitszonen geben soll, aus denen die Hisbollah verbannt wird. Die Miliz ist mit dem Iran verbündet und war nicht Teil der Gespräche. Israel will sich an die Waffenruhe nur halten, wenn auch die Hisbollah dies tut. Ob die Waffenruhe nun tatsächlich halten wird, das bleibt fraglich, denn schon seit Mitte April gilt eigentlich eine Feuerpause. Trotzdem greifen sich Israel und die Hisbollah immer wieder gegenseitig an.
1: Wir bleiben gleich beim Krieg im Nahen Osten, denn das US-Repräsentantenhaus erhöht den Druck auf US-Präsident Donald Trump und will den Krieg gegen den Iran stoppen.
2: Erstmals nun fordert eine Mehrheit in der großen Parlamentskammer von Präsident Trump ein Ende des Krieges. Die Mehrheit kam zustande, weil 4 Republikaner den Vorstoß unterstützt haben. Der Entscheid stoppt den Krieg aber nicht, denn dafür bräuchte es auch eine Mehrheit in der kleinen Kammer, dem Senat. Und Trump selbst behauptet, der Krieg sei bereits beendet. Es gilt zwar eine Waffenruhe zwischen dem Iran und den USA, trotzdem kommt es fast täglich zu gegenseitigen Angriffen mit Drohnen und Raketen.
1: Und damit jetzt vom Ausland ins Inland, in die Schweiz und zu einem weiteren Kapitel in der Steueraffäre im Kanton Waadt. Wir erinnern uns. Reiche Bürgerinnen und Bürger hatten ja über lange Zeit hinweg zu wenig Steuern bezahlt. Die Waadtländer Steuerverwaltung hatte sie 12 Jahre lang zu tief besteuert. Nun hat die Regierung den Schaden erstmals beziffert. Über 200 Millionen Steuerfranken gingen dem Kanton so verloren. Von einem Verlust will die Waadtländer Regierungspräsidentin trotzdem nicht sprechen. Westschweiz-Korrespondent Philipp Reichen.
4: Bis jetzt wussten die Waadtländerinnen und Waadtländer nur dies. Von 2009 bis 2021 wurden Bürgerinnen und Bürger, die hauptsächlich von ihren Vermögen und Erträgen aus Immobilien, Anlagen oder Aktien leben, widerrechtlich zu tief besteuert. Wie hoch der Schaden ist, wollte die Regierung mit Verweis auf das Steuergeheimnis zunächst nicht berechnen lassen. Doch der politische Druck stieg. Und jetzt hat die Steuerverwaltung eine Zahl vorgelegt. 202 Millionen Franken hätte der Kanton ohne Steuergeschenke zusätzlich eingenommen. Von einem Verlust will Regierungspräsidentin Christel-Louise Brodard, die auch für die Finanzen zuständig ist, dennoch nicht reden. Es sei ein theoretischer, kein reeller Verlust, betont sie. Niemand könne sagen, wie die Steuerzahler reagiert hätten, wenn man ihnen das Steuergeschenk genommen hätte. Vielleicht hätten sie die Waadt dann verlassen.
5: C'est un coup théorique, on peut pas vraiment parler d'une perte au sens propre, puisque même l'expert le dit, on ne peut pas imaginer comment les contribuables auraient agi si, disons, le système de bouclier avait changé à ce moment-là.
4: Fest steht, fast 3000 Steuerzahlende profitierten vom Steuergeschenk. Rund 2000 von ihnen hätten aber gar kein Anrecht darauf gehabt. Das sei zwar ein schwerer Missstand, nachträglich zurückfordern könne der Kanton das Geld aber nicht, so die FDP-Regierungsrätin.
5: Nous sommes arrivés à la conclusion qu'il n'y a pas de possibilité de rappel d'impôt par rapport à ces contribuables.
4: Den Missstand gab es in der Ära des ehemaligen Finanzdirektors Pascal Brolis, der heute für die FDP im Ständerat politisiert. Ihn verantwortlich machen will Christel-Louise Brodard aber nicht. Das Dossier sei in den Händen der Staatsanwaltschaft. Diese habe ein Strafverfahren eröffnet und habe alle Möglichkeiten, die Hintergründe zu klären.
5: Il est clair en tout cas que le ministère public a tous les moyens d'investigation qui sont possibles. C'est bien la raison pour laquelle aujourd'hui nous n'allons pas aller plus loin. C'est le ministère public qui va travailler.
4: Den Missstand aufgedeckt hatte mit der Regierungsrätin Valérie Dittli. Die Regierung hat ihr im März 2025 das Finanzdepartement aber entzogen. Mitunter hatte sich Dittli mit den Spitzen der Steuerverwaltung überworfen.
1: Der Beitrag von Philipp Reichen. Und wir bleiben noch in der Schweiz, kommen zum Geheimdienst. Der soll mehr Kompetenzen erhalten. Der Nationalrat hat nämlich Ja gesagt zu einer entsprechenden Vorlage.
2: So soll der Nachrichtendienst des Bundes in Zukunft etwa auch bei gewaltbereiten Links- oder Rechtsextremisten Telefone überwachen oder Autos mit Peilsendern ausstatten dürfen. Bisher darf er das nur bei Terrorverdächtigen und Spionen. Mit 111 zu 40 Stimmen stimmte die Große Kammer der Vorlage zu. Als nächstes befasst sich nun der Ständerat mit dem Überwachungsgesetz. Und Schweizer Journalistinnen und Journalisten haben am Abend einen international bedeutenden Preis gewonnen bei der Verleihung des Europäischen Pressepreises in Lissabon. Dieser gilt als eine Art europäischer Pulitzer. Das Online-Magazin Republik und das Zürcher WAF-Recherchekollektiv haben den Hauptpreis in der Kategorie Migrationsjournalismus bekommen, gemeinsam mit dem griechischen Medium Solomon. Die preisgekrönte Recherche hatte unhaltbare Zustände in Flüchtlingslagern auf griechischen Inseln aufgedeckt.
1: Und bleiben uns noch die Börsendaten und das Wetter.
2: Der Dow Jones Index in New York hat 1,2% verloren. Der Nikkei Index in Tokio fällt ebenfalls und zwar um 1,4%. Der Euro wird zu 91,81 gehandelt und der Dollar zu 79,08. Diese Angaben stammen von SIX. Und dann noch die Wetteraussichten. Heute Vormittag scheint trotz vieler Wolken noch teilweise die Sonne. Am Nachmittag werden die Wolken dann aber dichter und aus Westen breitet sich Regen aus. Die Höchstwerte liegen zwischen 18 und 22 Grad.
1: Das ist die Sendung heute Morgen. Verantwortlich für die Inhalte Tobias Bühlmann. Die Zeit gleich 20 vor 7.
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0: Schönen guten Morgen wünsche ich, und das mit einer Geigerin, einer Dirigentin, einer Komponistin und einem Orchester, die alle Anlauf zu nehmen scheinen. Walz die Fantastica.

Baldur's Gate, Elden Ring oder Cyberpunk 2077. Verstehen Sie bei diesen Titeln auch nur Bahnhof, so wie ich? Oder aber Sie sagen, ja natürlich, weil Sie in der Welt der Computerrollenspiele zu Hause sind. Das sind nämlich so ziemlich die erfolgreichsten. Vielleicht nicht ganz so erfolgreich wie wie nennt sich denn das? Eines der erfolgreichsten Rollenspiele überhaupt, Final Fantasy. Das geht in die x-te Folge und für die Reihe Nummer 15, da hat sie die Musik geschrieben, die Japanerin Yoko Shimomura. Und darin findet sich diese Walz, die Fantastica, die wir gehört haben, gespielt von Esther Abrami auf der Geige, dem ORF-Radiosinfonieorchester Wien. Und dirigiert hat Irene Delgado Jiménez.

Die finnische Sinfonie Lahti, geleitet von Osmo Wenske, im Andantino Pastorale aus Pelléas et Méliandre von Jean Sibelius.

0: Meisterliches von Mozart, das Rondo seines ersten Klavierquartetts, mit Finian Collins Klavier, Rosanne Philippens Violine, Matti Sütsch Viola und István Várdai Cello.
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0: Der Mai vorbei, der Juni noch jung, aber meteorologisch eine einzige Achterbahnfahrt diese Zeit. Erst die Eisheiligen, die manch zartem Gartenpflänzchen kaum gepflanzt, schon wieder den Garaus machen, darauf oft und plötzlich sommerliche Schwitzehitze und dann wieder ebenso plötzlich ein Temperatursturz, der manchmal sogar noch Schnee in die hohen Lagen bringt, die sogenannte Schafskälte, über die wiederum Christoph Drösser einiges zu erzählen weiß.
2: Bauernregeln über das Wetter haben oft einen wahren Kern. Sie sind natürlich keine absoluten Gesetze. Aber tatsächlich bestätigen langfristige meteorologische Beobachtungen, dass es in der Schweiz in 60-70% aller Jahre zwischen dem 4. und 20. Juni zu einem Kälteeinbruch kommt. Eine Singularität nennen die Wetterforscher so eine regelmäßig auftretende Erscheinung. Der Name Schafskälte kommt daher, dass Anfang Juni die meisten Schafe schon geschoren worden sind und die bibbern dann in der plötzlichen Kälte. Hoch auf der Alp kann das sogar lebensgefährlich für sie werden. Woher kommt dieser Kälteeinbruch? Im Frühjahr erwärmt sich das Land schneller als das Meer, weil Wasser eine hohe Wärmekapazität hat. Das führt zu einem Tiefdruckgebiet über Mitteleuropa. Tiefdruckgebiete drehen sich gegen den Uhrzeigersinn und das lässt aus Nordwesten kalte Polarluft einströmen. Die Temperatur kann plötzlich um 10 Grad fallen, die Schneefallgrenze unter 2000 Meter sinken. Auf der Alpen-Nordseite ist das Phänomen ausgeprägter als in der Südschweiz. Dort sitzen die Menschen dann oft schon bei Sonnenschein im Straßencafé, während es im Norden stürmt und regnet. Nach ein paar Tagen ist die Schafskälte aber auch dort meist vorbei und der Sommer setzt sich endgültig durch. Wird die Schafskälte mit dem Klimawandel seltener? Das kommt auf die Definition an. Die Großwetterlage und den Temperaturabfall wird es wohl nicht seltener geben, aber absolut gesehen wird es wohl nicht mehr so kalt für Mensch und Schaf.

0: Der Bratschist Timothy Readout, der hier vom Orchestre de Chambre de Lausanne begleitet wurde im Prälude aus der Suite für Viola und Orchester von Ralph Vaughan Williams. Um 7 Uhr.
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0: Die hat Enora Maurer zusammengesucht und Enora der Papst, der hat die Spitze der vatikanischen Kommunikation neu besetzt und zum ersten Mal eine Frau berufen. Es ist Maria Montserrat Alvarado.
2: Genau, die mexikanisch-US-amerikanische Journalistin leitet ab sofort die Medienarbeit des Heiligen Stuhls, also zum Beispiel Radio Vatikan und die Social-Media-Kanäle des Papstes. Ihr Vorgänger auf dem Posten war bereits der erste Nicht-Geistliche. Beobachter sehen die jetzige Ernennung als klares Signal für den Reformkurs von Papst Leo XIV. Er will damit gezielt mehr Frauen in wichtige Ämter im Vatikan bringen.
0: Kann man sagen, er entstaubt den Vatikan. Und es geht jetzt auch um Staub, allerdings sehr besonderen Mondstaub nämlich. Ein Gericht in Tschechien hat jetzt eine dortige Forscherin verurteilt, etwas zurückzugeben, was nicht ihr gehört, nämlich Mondstaub. Wie ist sie dazu gekommen?
2: Ja, die Wissenschaftlerin hatte die Proben vor 30 Jahren auf einer Forschungsreise entgegengenommen im Auftrag der Tschechischen Akademie der Wissenschaften. Allerdings hatte sie den Mondstaub nie übergeben, sondern seitdem zu Hause aufbewahrt.
0: Ja, und soweit ich weiß, waren die Tschechen noch nicht auf dem Mond. Aber dieser Fall, warum kam der jetzt erst vor Gericht?
2: Ja, aufgeflogen ist der Fall, weil ihre Familie den Staub nun offenbar an Sammler verkaufen wollte. Den Mondstaub hatten Sonden der früheren Sowjetunion in den 1970er Jahren gesammelt. Und der wird heute teils teurer gehandelt als Gold.
0: Nicht ganz so teuer wie Gold, aber doch sehr, sehr wertvoll. Das Notenmaterial von Antonio Salieri. Ein deutscher Musikwissenschaftler hat jetzt 4 lang verschollene Notenbände des Komponisten wiederentdeckt.
2: Die Bände enthalten laut dem Bayerischen Rundfunk 149 Kompositionen. Von den meisten Stücken gibt es zwar bereits Abschriften. Laut dem Entdecker ist eine von Salieri persönlich zusammengestellte Sammlung in dieser Form aber einmalig. Salieri hat die Noten nach seinem Tod einem Fürsten vererbt, als Zeichen der Freundschaft. Seitdem galten die Bände als verschollen.
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0: Können wir vielleicht doch hoffen auf den einen oder anderen neuen Salieri, der berühmte Mozart-Widersacher, zu dem er allerdings oft und gern hochstilisiert wird. Wir bleiben mit den Füßen am Boden und sind froh, Sie heute Donnerstagmorgen begleiten zu dürfen. Enora Maurer und Patricia Moreno.
2: Guten Morgen.

0: Philipp Heinrich Erlebach, ein Bach-Zeitgenosse, gespielt von der Berliner Barockkompanie, die Ouvertüre aus Erlebachs Orchestersuite Nummer 5 in F-Dur. Wofür die Schweiz steht, das kommt bei vielen, auch Nicht-Schweizerinnen und Schweizern, wie aus der Pistole geschossen, nämlich, nein, ich meine für einmal nicht die ewige Dreifaltigkeit aus Käse, Uhren und Schokolade. Es geht um ein anderes helvetisches Charakteristikum, die Neutralität. Aber was heißt das eigentlich, neutral zu sein? Allein sich aus internationalen Konflikten herauszuhalten? Zwei Westschweizer wollten es genauer wissen. Einer mit Urschweizer, der andere mit Migrationshintergrund. Und sie haben sich für einen Doc-Film auf die Suche und Reise begeben. Für einen Film, den Filmredaktorin Brigitte Hering bereits anschauen konnte. En terrain neutre, zu Deutsch Sonderfall.
1: Nicht in der Schweiz, sondern auf einem tristen braunen Acker in Norditalien beginnt der Film. Ein Mann steht da, etwas verloren. Ein anderer gibt ihm Anweisung, wo er sich hinstellen soll.
2: Non, c'est nul, t'étais juste devant l'église là. Reviens, on refait.
3: Un petit peu plus sur le côté. À gauche.
1: Die beiden Männer sind Stefan und Mehdi. Sie stehen auf dem Schlachtfeld bei Marignano, wo 1515 tausende Schweizer in Söldnerdiensten ums Leben kamen. In der Folge hat sich die Schweiz Neutralität auferlegt, so die Legende. Stefan Goel, Sohn eines Schweizer Bauern, und Mehdi Atmani, Sohn eines Fischers aus Algerien, reisen in diesem Film nicht nur durch die Schweiz, sondern in die Welt hinaus, um herauszufinden, was die Schweizer Neutralität ausmacht. Zuerst fragen sie nach bei Initianten der sogenannten Neutralitätsinitiative, die im April 2024 eingereicht wurde und dieses Jahr im September zur Abstimmung kommen wird. Sie kommt aus Kreisen der SVP und verlangt eine strenge Festschreibung der Schweizer Neutralität. Von einem Befürworter der Initiative werden die Filmemacher mit einem weiteren Mythos zur Schweizer Neutralität konfrontiert.
4: Ich denke immer daran, die Neutralität, das fängt an, Bruder Klaus.
5: Nikolaus von Flüe ist Schutzpatron der Schweiz, vor allem der Deutschschweizer. Er predigte Frieden und Isolationismus. Nicht verwunderlich, da er als Einsiedler im Wald lebte.
1: Man hört es dem Ausschnitt an. Der Film Sonderfall ist keine bierernste Studie über Neutralität und er ist schon gar nicht selbst neutral. Mit einer guten Portion Humor und einem Blick für Satire und Absurdität gehen Stefan Goel und Mehdi Atmani auf diese Filmreise. Sie führt zu einer Rüstungsmesse nach Paris, in die entmilitarisierte Zone zwischen Nord- und Südkorea und auch nach New York, wo die Schweiz zur Zeit der Dreharbeiten den Vorsitz des UNO-Sicherheitsrats innehatte. Interviews führen dürfen sie dort nicht, aber immerhin filmen. Und treffen auf einen Mitarbeiter, der – noch typisch schweizerischer geht es fast nicht, Schokistangele verteilt.
5: Wir sind mittendrin und doch spricht mit mir niemand Klartext über Neutralität.
6: Oh, pas problème. Tu distribues les chocolats?
7: Oui, tu veux une mousse ou Minor? Tu peux choisir.
6: Ah, plutôt...
7: Je viens de la Suisse.
6: Plutôt Minor.
7: Minor.
1: Munzle oder Minor statt Gespräche über die Schweizer Neutralität im internationalen Kontext. Bleibt der Film auf der Textebene respektvoll und mit hörbarem Augenzwinkern zurückhaltend, so ist die Satire vor allem in den Bildern und im Schnitt zu finden. Wenn während einer Rede des Komitees Pro Schweiz die Kamera viele alte schlafende Männer im Publikum findet, oder wenn ein Wirtschaftsboss aus Zug so gefilmt ist, dass im Zentrum des Bildes sein schönes Büro mit Schmine ist, er selbst aber von der Seite gefilmt in die linke untere Bildecke spricht. Ein wenig zerfasert der Film im Lauf der Suche nach der schweizerischen Identität und Neutralität. Aber das liegt in der Natur der Sache. Auch das zeigt dieser kurzweilige und erhellende Film. Die Neutralität gibt's nicht. Und der Schutzmantel um den Sonderfall Schweiz hat Löcher, die von innen und außen gefressen werden.
0: En terrain neutre oder auch Sonderfall, ein von der SRG co-produzierter neuer Schweizer Dokumentarfilm, der läuft ab heute in den Deutschschweizer Kinos.

Albrecht Mayer und die Bamberger Sinfoniker im Menuet aus der Suite Le Tombeau de Couperin von Maurice Ravel. Der heutige 4. Juni, für viele ja ein ganz normaler Arbeitstag, nicht so in den überwiegend katholischen Kantonen, weil Fronleichnam. Die Appenzellerinnen und Appenzeller, die wahrscheinlich schon durch die traditionellen Kanonenschüsse geweckt wurden, oder auch im Wallis, wo heute ebenfalls viele prachtvolle Prozessionen stattfinden, die Festtagstrachten geschniegelt und gebügelt. Unbedingt anschauenswert das Ganze, und dazu hier ein sanfter Weckruf. Eugen Mayers vielleicht schon heimliche Walliser Hymne, Weichus Dü. Wir hören damit den Schweizer Jugendchor.

Josef Gabriel Rheinberger, neu eingespielt vom Ostschweizer Pianisten Jörg Hanselmann. Die Jagd aus den 12 Charakterstücken fürs neue Klavier von Rheinberger. Und auch das eine Neuheit, das Berner Sinfonieorchester, das sozusagen seinem Gründungsvater huldigt. Adolf Reichel nämlich, eigentlich ein zugewanderter Pole, der allerdings für die Bundesstadt Bern für die Musik von größter Bedeutung war, weil er eben das Berner Sinfonieorchester mitgegründet hat. Er hat der Bundesstadt Bern Sinfonisches hinterlassen, viel Kammermusik auch, war lange Musikdirektor der Stadt. Und jetzt hat das Label Schweizer Phonogramm Sinfonien vorgelegt, eben von diesem Adolf Reichel. Und in dieser Neuaufnahme hören wir jetzt hinein. Das Berner Sinfonieorchester wird von Christoph Matthias Müller geleitet in diesem zweiten Satz der ersten Sinfonie von Adolf Reichel.

Die helvetische Sinfonik, die immer mehr an Kontur, ja, und an Profil gewinnt, auch dank dieser Neueinspielung der zwei Sinfonien von Adolf Reichel aus der Sinfonie Nummer 1 in D-Moll, haben wir den zweiten Satz gehört, mit dem Berner Sinfonieorchester, geleitet von Christoph Matthias Müller. Eine Neuerscheinung, die bei Schweizer Phonogramm jetzt erschienen ist. Und in Koproduktion mit uns, SRF 2 Kultur, entstanden diese Einspielung von Clémence de Grandval, Martin Frutiger, Englischhorn und Petja Michniewa am Klavier, mit einem Walzer für Englischhorn und Klavier.

0: eher stilisierte als wirklich tanzbarer Walzer, der von Clémence de Grandval für Engelschhorn und Klavier.
1: Guten Morgen um 7:30. Deutschland verpasst die Wahl in den Sicherheitsrat. Das ist das erste Mal, dass Deutschland diese Wahl ins mächtigste UNO-Gremium nicht schafft. Eine Schlappe, so die Einschätzung unseres Korrespondenten. Und in die Schweiz. Der Kanton Waadt verliert wegen Steuergeschenken mehr als 200 Millionen Franken. Damit ist klar, wie groß der Schaden in dieser schon länger dauernden Steueraffäre ist. Und das Donnerstagswetter, das hat Mario Sturni für uns.
2: Der Tag beginnt teilweise noch sonnig. Danach ziehen aus Westen immer mehr Wolken auf, die auch Regen bringen. Dazu gibt es 18 bis 22 Grad.
1: Unser Mikrofon für Sie, Susanne Stöckel. Zum allerersten Mal hat es Deutschland also nicht in das mächtigste Gremium der Vereinten Nationen geschafft. Denn Deutschland hat die Wahl für einen Sitz im UNO-Sicherheitsrat am Abend deutlich verpasst. Das sei eine blamable Niederlage, sagt die Opposition. Eine Schlappe für die Regierung von Friedrich Merz. Aber wie ist es dazu gekommen? Das habe ich Fredrik Steiger gefragt, unseren Korrespondenten für diplomatische Angelegenheiten bei SRF.
3: Nun, hauptsächlich handelt es sich bei der Besetzung diesmal um eine echte Kampfwahl. Kandidiert haben für die beiden Sitze Deutschland, Österreich und Portugal. Gewählt wurden nun Portugal und Österreich, die deutlich mehr Stimmen erhielten als Deutschland. Aber Kampfwahlen sind bei diesen Wahlen in den Sicherheitsrat keineswegs selbstverständlich. Meistens schlägt nämlich jede Ländergruppe nur gerade so viele Kandidaten vor, wie ihr Sitze zustehen. So war es etwa, als die Schweiz in den Sicherheitsrat gewählt wurde, eine völlig unbestrittene Wahl.
1: Und eben, Sie haben es gesagt, die UNO-Generalversammlung hat Portugal und Österreich die Stimmen gegeben, eben für die Sitze der westlichen Ländergruppe. Warum hat man diese beiden Länder Deutschland vorgezogen?
3: Es gibt mehrere und wohl sehr unterschiedliche Gründe. Der eine: Österreich und Portugal haben ihre Kandidaturen schon vor rund 10 Jahren bekannt gegeben und konnten sich dafür auch bereits die Unterstützung vieler Länder sichern, wie man hört, auch jene der Schweiz. Deutschland lancierte seine Kandidatur erst Jahre später, musste also aufholen, was nun offenbar nicht gelang. Aber die Nichtwahl dürfte auch damit zusammenhängen, dass Deutschland nicht gerade entschieden Position bezogen hat, etwa gegen die US-Militäroperation in Venezuela, gegen den amerikanisch-israelischen Angriff auf den Iran, obschon beides völkerrechtswidrig war. Und auch seine traditionell pro-israelische Haltung hat Deutschland bei der aktuellen weltpolitischen Stimmungslage in der UNO nicht geholfen. Und arme Länder kreiden der deutschen Regierung zudem an, die Entwicklungshilfe gekürzt zu haben.
1: Die Einschätzung von Fredrik Steiger. Er beobachtet für uns die Entwicklungen bei der UNO. Erneut haben sich Israel und der Libanon auf eine Waffenruhe geeinigt unter Vermittlung der USA. Eigentlich gilt diese Waffenruhe schon seit Mitte April. Faktisch kämpfen die Hisbollah und die israelische Armee aber weiter. Nahostkorrespondent Thomas Gutersohn.
4: Die Bemühungen um ein Ende der Kämpfe zwischen der Hisbollah und der israelischen Armee treten an einer Stelle. Die Delegationen Libanons und Israels haben sich in Washington erneut auf einen Weg zur Umsetzung der bisher faktisch kaum wirksamen Waffenruhe geeinigt, so wie sie dies Mitte April vereinbart und Mitte Mai bereits bekräftigt haben. Wieder sieht die Erklärung einen Rückzug der Hisbollah aus dem Süden Libanons und die komplette Übernahme der Kontrolle durch die libanesische Armee vor. Wieder ist nicht klar, wie dies genau bewerkstelligt werden soll. Das grundlegende Problem der Verhandlungen ist, der Staat Libanon ist keine Konfliktpartei. Krieg führt die libanesische Hisbollah-Miliz, die in Washington nicht mit am Tisch sitzt. Zudem hielt sich auch die israelische Regierung bisher nicht an die Abmachungen aus Washington. Einziger Lichtblick: größere Angriffe Israels auf die libanesische Hauptstadt Beirut konnten in den letzten Tagen durch US-Vermittlung offenbar aufgehalten werden. Die beiden Verhandlungsdelegationen wollen in knapp 2 Wochen wieder zusammentreffen.
1: Nahostkorrespondent Thomas Gutersohn, und wir bleiben gleich beim Krieg im Nahen Osten, denn das US-Repräsentantenhaus erhöht den Druck auf US-Präsident Donald Trump und will den Krieg gegen den Iran stoppen. Mario Sturni.
2: Ja, erstmals fordert eine Mehrheit in der großen Parlamentskammer von Präsident Trump ein Ende des Krieges. Diese Mehrheit, die kam zustande, weil 4 Republikaner den Vorstoß unterstützt haben. Der Entscheid stoppt den Krieg aber nicht, denn dafür bräuchte es auch eine Mehrheit in der kleinen Kammer, also im Senat. Und Trump selbst behauptet, der Krieg sei ja bereits beendet. Es gilt zwar eine Waffenruhe zwischen dem Iran und den USA, trotzdem kommt es fast täglich zu gegenseitigen Angriffen mit Drohnen und Raketen.
1: Und damit jetzt in die Schweiz. Ja, es ist ein weiteres Kapitel in der Steueraffäre im Kanton Waadt. Wir erinnern uns, reiche Bürgerinnen und Bürger hatten ja über lange Zeit hinweg zu wenig Steuern gezahlt. Die Waadtländer Steuerverwaltung hatte sie 12 Jahre lang zu tief besteuert. Nun hat die Regierung den Schaden erstmals beziffert. Über 200 Millionen Steuerfranken gingen dem Kanton so verloren. Von einem Verlust will die Waadtländer Regierungspräsidentin trotzdem nicht sprechen. Westschweiz-Korrespondent Philipp Reichen.
5: Bis jetzt wussten die Waadtländerinnen und Waadtländer nur dies. Von 2009 bis 2021 wurden Bürger, die von ihren Vermögen und Erträgen aus Immobilien, Anlagen oder Aktien leben, widerrechtlich zu tief besteuert. Gestern hat die Steuerverwaltung nun aber eine Zahl vorgelegt. 202 Millionen Franken hätte der Kanton ohne Steuergeschenke zusätzlich eingenommen. Das sei aber lediglich ein theoretischer Verlust, betonte Regierungspräsidentin Christelle Louise Brodard. Denn wenn man den Steuerzahlern das Geschenk genommen hätte, hätten sie die Waadt vielleicht verlassen. Zurückfordern könne der Kanton das Geld jedenfalls nicht.
6: Nous sommes arrivés à la conclusion qu'il n'y a pas de possibilité de rappel d'impôt par rapport à ses contribuables.
5: Fest steht, fast 3'000 Steuerzahlende profitierten vom Steuergeschenk. Rund 2'000 hätten aber gar kein Anrecht darauf gehabt. Den Missstand gab es in der Ära des ehemaligen Finanzdirektors Pascal Brolis, der heute für die FDP im Ständerat politisiert.
1: Und jetzt reden wir noch über den Schweizer Geheimdienst. Der soll nämlich mehr Kompetenzen erhalten. Der Nationalrat hat Ja gesagt zu einer entsprechenden Vorlage.
2: So soll der Nachrichtendienst des Bundes in Zukunft etwa auch bei gewaltbereiten Links- oder Rechtsextremen Telefone überwachen oder Autos mit Peilsendern ausstatten dürfen. Bisher darf er das nur bei Terrorverdächtigen und Spionen. Mit 111 zu 40 Stimmen stimmte die Grosse Kammer dieser Vorlage zu. Als nächstes befasst sich der Ständerat mit dem Überwachungsgesetz. Die Zahl der Reichen weltweit steigt und auch ihr Vermögen wird größer. So besaßen letztes Jahr etwa 25 Millionen Menschen ein Vermögen, das größer war als 1 Million Dollar. Das sind 8% mehr als noch ein Jahr zuvor, wie das Beratungsunternehmen Capgemini schreibt. Besonders stark wuchs die Zahl der Millionäre in Asien und auch in Nordamerika. Und auch ihr Gesamtvermögen legte stark zu. Es stieg um fast 9% auf den Rekordwert von über 98 Billionen Dollar. Das ist der stärkste Anstieg seit 2018. Als Hauptgrund nennt der Bericht, dass es den Börsen zuletzt sehr gut lief, insbesondere durch den Hype um künstliche Intelligenz.
1: Ja, und apropos Börse, die Börsendaten und das Wetter, das haben wir jetzt für Sie.
2: Der Dow Jones Index in New York hat 1,2% verloren. Der Nikkei Index in Tokio fällt um 1,5%. Der Euro wird zu 91,80 gehandelt und der Dollar zu 79,09. Diese Angaben stammen von SIX. Und die Wetteraussichten: heute Vormittag scheint trotz vieler Wolken noch teilweise die Sonne. Am Nachmittag werden die Wolken dann dichter und aus Westen breitet sich Regen aus. Die Höchstwerte erreichen 18 bis 22 Grad.
1: Das sind die Informationen von heute Morgen. 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Verantwortlich für die Inhalte dieser Sendung Tobias Bühlmann und die Zeit gleich 7.39 Uhr.
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0: Und bei uns ist einfach mal weiterhören die Devise. Guten Morgen wünsche ich. Thank you.

Hyperion oder auch Hyperion, ein englisches Classic-Label, von dem Sie sicher schon mal gehört haben. Wir spielen sehr, sehr viele Aufnahmen von Hyperion und vielleicht kommen die dereinst ja mal ins Guinness-Buch der Rekorde für die am längsten laufende Serie an Aufnahmen. The Romantic Piano Concerto. 1991 ist da schon die erste Aufnahme erschienen und zwar mit Klavierkonzerten von Moritz Moszkowski und Ignacy Jan Paderewski. Die Nummer 64, die ist auch schon ein paar Jahre alt und in dieser findet sich dieses Klavierkonzert, Alfredo Napoleão, das Klavierkonzert Nummer 2 in S-Moll. Vorher niemals eingespielt, hier die Ersteinspielung durch Artur Pizarro und das BBC National Orchestra of Wales, Leitung Martin Brabins, der einen Großteil dieser Reihenaufnahmen geleitet hat. Und das Scherzo aus dem Klavierkonzert von Alfredo Napoleão, das haben wir hier gehört. Fernand de la Tombelle, noch nicht Guinness verdächtig, aber auch sein Werk wird langsam eingespielt und wiederentdeckt, wie diese Rêverie für Orchester Hervé Niquet, hören wir zusammen mit dem Münchner Rundfunkorchester.

wunderbare Piano-Miniatur von Ethel Smyth, dieses Klavierstück in E-Dur, das von David Kadusch gespielt wurde. Was sagt Ihnen der Name von Vivi Vassileva? Nichts? Höchste Zeit, sie kennenzulernen, die deutsch-bulgarische Perkussionistin, die im Moment wirklich Furore macht. Sie war kürzlich beim Zürcher Kammerorchester zu Gast in einem Konzert, das wir aufgezeichnet haben. Und dass Sie heute Abend bei uns hören, im Konzertsaal heißt die Sendung, die hören Sie donnerstags, aber auch am Sonntagnachmittag, immer bei uns hier auf SRF 2 Kultur. Heute Abend um 20 Uhr erwartet Sie Vivi Vassileva, aber auch schon jetzt mit einer kleinen Kostprobe Ihres perkussionistischen Könnens.

0: Ein One-Hit-Wonder, der Klassik Grigorij Dinico, Ora Staccato. Gespielt von Vivi Vassileva, auf dem Vibraphon, begleitet hat sie Lukas Gamparadinis auf der Gitarre. Und wenn Sie mehr hören wollen von Vivi Vassileva, die eine wirklich hochvirtuose Perkussionistin ist, heute Abend 20 Uhr im Konzertsaal die Sendung mit ihr. Was tun Sie, wenn Sie nicht arbeiten? Im Garten das Unkraut jäten, hinaus in die Natur, vielleicht die eine oder andere Serie schauen. Aber was ist das eigentlich? Ist das eigentlich ein Hobby, was Sie da haben, oder ist das einfach eine Aktivität? Was ist überhaupt ein Hobby? Die Wochenzeitung, die WOZ, befasst sich heute mit dieser Frage und hat einen Artikel veröffentlicht über die Schönheit des Nebensächlichen. Eine Würdigung mit Besuchen bei drei Hobbyistinnen. Alles andere ist Zeitverschwendung, so der Titel des Artikels, den du, Enora Maurer, gelesen hast. Also an dich die Frage, was ist denn ein Hobby überhaupt?
1: Ja, so David Hunziker, der Autor des Artikels, er kommt zum Schluss, Hobbys sind, was jemand tut, wenn nichts befohlen oder bezahlt wird, für niemanden gesorgt werden muss, keine Rechenschaft nötig, das Ziel nicht vorgegeben ist. Er nennt Hobbys die Spielwiese der Eigenwilligen. Aber bevor er zu dieser Definition kommt, macht Hunziker einen kleinen Abriss über die Geschichte des Hobbys.
0: Mhm. Ich habe mich gerade ans Kuchenbacken begeben. Die sind ziemlich eigenwillig, die Resultate. Aber erzähl, seit wann gibt's denn die Hobbys?
1: Also der Begriff ist tatsächlich schon ziemlich alt, aber seine Bedeutung hat sich stark gewandelt. Um 1400 bezeichnete Hobby oder Hobbin im Mittelenglischen ein kleines Pferd. Im 16. Jahrhundert wurde daraus das Hobby Horse, zuerst für Pferdekostüme, dann für Spielzeugpferde und dann für die etwas lustige Sportart.
0: Ja, da hat ja neulich die Weltmeisterschaft stattgefunden im Hobbyhorsing. Man reitet, vielmehr imitiert das Reiten in voller Montur auf gebastelten Steckenpferden. Gibt viel Anlass zum Amüsement.
1: Ja, genau. Und vor dem Hobbyhorsing gab es den Begriff Hobby aber eben gar nicht. Erst ab dem späten 17. Jahrhundert wurde ein Hobbyhorse dann metaphorisch zu einer persönlichen Leidenschaft oder Obsession. Da schwang aber noch Spott mit. Es galt als eine Tätigkeit, in der zwar viel Aufwand steckt, die im Grunde aber völlig unnütz sei, so Hunziker.
0: Ab wann war denn das Hobby nicht mehr so negativ konnotiert?
1: Erst im 19. Jahrhundert hat sich der Begriff verkürzt auf nur Hobby und diese negative Konnotation dann verloren. Hunziker macht dazu auch einen kurzen Blick in die Geschichte der Soziologie. Er schreibt, dass Hobbys seit den 1960er Jahren eine markante Aufwertung erfahren haben. Der deutsche Philosoph Theodor Adorno fand es in den 60ern offenbar noch gar nicht lustig, wenn er nach seinem Hobby gefragt wurde. Er wird im Artikel so zitiert: Ich habe kein Hobby. Nicht, dass ich ein Arbeitstier wäre, was nichts anderes mit sich anzufangen wüsste, aber Musik hören, konzentriert lesen, ist ein integrales Moment meines Daseins. Das Wort Hobby wäre ein Hohn darauf.
0: Oho. Aber wann und wie hat sich das denn geändert?
1: Also in den 70er, 80er Jahren gab es dann andere Stimmen. Hunziker zitiert den französischen Soziologen Pierre Bourdieu. Für ihn diente das Hobby der sozialen Distinktion und es ermöglichte Teilhabe in sozialen Gruppen. Oder für den Philosophen Michel Foucault war das Hobby eine Art Technik des Selbst, einen Raum der Autonomie, Transformation und ein gutes Leben verspricht, so Hunziker.
0: Du hast ja anfangs von Hobbys als Spielwiese der Eigenwilligen gesprochen. Woher stammt dieses Zitat?
1: Ja, Hunziker zitiert da nochmal seinen Soziologen Andreas Reckwitz, der in seinem Buch Gesellschaft der Singularitäten von 2017 schreibt, dass das Hobby zum zentralen Schauplatz wird, auf dem das Individuum sich austobt, eine Technik der Einzigartigkeit. Und das könne man auch feststellen, wenn man Jugendlichen zuhöre, so Hunziker, wenn sie etwas hobbylos nennen, meinen sie, es ist langweilig, sinnlos, reine Zeitverschwendung. Und Hunziker beschreibt das als eine typisch jugendliche Liebeserklärung, als Beleidigung getarnt, aber doch wird das Hobby darin zur Sinnhaftigkeit überhaupt.
0: Habe ich auch noch nie gehört, hobbylos. Also im Grunde ist die Beleidigung eben mit diesem Wort ein Kompliment ans Hobby selbst, weil Hobby, wenn ich das richtig verstanden habe, auch Ausdruck der eigenen Persönlichkeit ist, wenn man denn eins hat oder mehrere.
1: Genau, und eben zwischen diesen philosophischen Exkursen von Hunziker gibt es im Artikel kleine Porträts von Persönlichkeiten oder eben Hobbyisten.
0: Da bin ich aber gespannt. Nenn mal ein Beispiel.
1: Also da ist ein 18-jähriger Lego-Modellbauer, der ganze Bahnhöfe und Züge aus Legosteinen konstruiert. Dann eine junge Frau, die eine akustische Gitarre von Hand baut und das auch als feministische Praxis versteht, und also um internalisierte Barrieren so zu überwinden. Und eine Mutter, die mit großer Leidenschaft CrossFit betreibt und darin ein wichtiges Ziel für sich selbst findet.
0: Also der Artikel, den finden Sie in der WOZ, und der heißt »Alles andere ist Zeitverschwendung«, und wir gehen jetzt mal einem unserer Lieblingshobbys nach. Inora Maurer und ich, Patricia Moreno, Musik hören.
1: Genau.
0: Sind Sie dabei?
1: Ja.

0: Johann Baptist Wanyal, der erste Satz einer Sinfonie in E-Moll, gespielt hat das Concerto Köln um jetzt 8 Uhr.
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0: So, und da muss ich mir erstmal meine Kulturnachrichten bzw. die von Enora Maurer hervorholen, die du mir mit ins Studio gebracht hast. Enora, du führst uns in die USA. Dort hat nämlich die Regierung neue Regeln vorgeschlagen für die Hochschulbildung. Und durch diese neuen Regeln könnten kreative Studiengänge gefährdet sein. Wie denn?
2: Also künftig sollen staatliche Studiendarlehen nur noch an Programme gehen, deren Absolventen danach ein bestimmtes Einkommen erreichen. Das berichtet das Portal Art News. Einige der größten Bildungsnetzwerke der USA kritisieren diesen Vorschlag. Sie befürchten, dass dadurch vor allem kreative Fächer gefährdet sind, also Fächer wie Musik, bildende Kunst oder Film.
0: Mit welcher Begründung geht die Regierung der USA denn diesen Schritt?
2: Das Ministerium argumentiert, Steuerzahler sollten keine Programme subventionieren, die es den Absolventen nicht ermöglichen, finanziell besser dazustehen als ohne Hochschulbesuch. Die Kritiker halten dagegen. Sie sagen, der Erfolg in diesen Berufen lasse sich nicht nur am Geld messen. Eine erste Analyse zeigt, dass selbst Kurse an Elite-Universitäten durchfallen würden, etwa die Masterstudiengänge der Yale University in bildender Kunst und Musik und der Masterstudiengang der Harvard University in Museumswissenschaften.
0: Noch ein Vorschlag, der, man weiß es noch nicht, vielleicht in die Tat umgesetzt werden wird. Nach Solothurn, ein Team der Solothurner Kantonsarchäologie hat in der Aare die Überreste einer römischen Holzbrücke gefunden, Enora.
2: Ja, man wusste schon lange, dass es eine solche Brücke zu Römerzeiten gegeben haben muss. Seit dem Frühling 2025 hatten Taucher deshalb in der Aare nach Überresten gesucht. Ungefähr auf Höhe des alten Spitals haben sie nun tatsächlich mehrere Holzpfähle im Flussboden gefunden. Das Team der Kantonsarchäologie hat Proben von diesen Pfählen genommen und sie so datiert. Sie stammen aus dem 4. Jahrhundert nach Christus. Wie sich die zuständige Projektleiterin Andrea Nold gefühlt hat, als dieses Ergebnis feststand, das hat sie gegenüber dem Regionaljournal Aargau so beschrieben.
3: Ich habe schon gehofft, dass es das Ergebnis gibt, aber eigentlich kaum zu hoffen gewagt. Sie haben dann, ja, kann sich das selber fast nicht vorstellen, dass nach 1700 Jahren die Pfosten eigentlich noch im Boden stecken. Das ist schon eine grosse Überraschung und Freude gewesen, schlussendlich, dass es wirklich noch römische Pfosten sind.
0: So ein Glücksfund. Pfund und Pfund gleichermaßen. Was passiert denn jetzt damit?
2: Also die Holzpfähle sollen in der Aare bleiben. Im Wasser sind sie laut der Kantonsarchäologie nämlich am besten geschützt. An der Luft würden sie schnell zerbröseln.
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0: Heute Donnerstagmorgen mit Enora Maurer und Patricia Moreno an ihrer Seite.
2: Guten Morgen.

0: So, jetzt ist aber wirklich Schluss in diesem Finale, das wirklich zur Stolperfalle geraten kann, dass man da nicht hineinspricht oder hineinklatscht in die Musik. Das Finale des Streichquartetts mit Beinamen Der Scherz von Joseph Haydn, das Quartetto Casals, haben wir damit gehört. Pop, Glitzer, jede Menge Pathos. Dafür steht der Eurovision Song Contest, der letzte. Sie wissen es sicher noch, hat vor knapp einem Monat stattgefunden und in Wien und erstmals Bulgarien als Sieger hervorgebracht in diesem Spektakel für die Millionen. Noch nicht ganz so viele Fans, aber auf gutem Wege dahin ist der Eurovision Young Musicians Contest. Auch den führt die EBU aus, die European Broadcasting Union. Und das ist ein Wettbewerb, der Nachwuchstalenten aus der Klassik eine internationale Fernsehbühne bietet. Für die Schweiz hat SRF in einer Vorauswahl die Teilnehmerin ausgewählt. Eine Pianistin, von der in diesen Tagen viel bei uns und nicht nur bei uns zu hören ist, Manouche Todt, die sich in diesen Minuten in Jerewan für ihren großen Auftritt vorbereitet. Denn die 22. Ausgabe des Eurovision Young Musicians geht am Samstagabend in Armenien über die Bühne. Höchste Zeit also, für Roman Hoschek, uns die junge Musikerin vorzustellen.
1: Übermorgen Abend wird die 20-jährige Manouche Todt aus Basel vor Hunderttausenden an den Fernsehschirmen ihre Finger auf die Klaviertasten legen und auf ihren Einsatz warten. Es ist ein Moment, den sie bereits gut kennt von ihren vielen Konzertauftritten.
2: Dieses Gefühl ist ein unglaublich magisches Gefühl, weil alles ist ruhig und es ist so ein prickelndes Gefühl der Erwartung, gemischt mit ein bisschen Nervosität und so viel Freude und Neugier auf das, was jetzt gerade hier entstehen wird.

0: Sobald sie die ersten Töne spielt, kommt sie in den Flow.
1: Wenn der Moment stimmt und alles genau sich so anfühlt, wie es sollte, spüre ich dann die Schwere und die Ruhe, die sich in mir ausbreitet. Aber die Kraft des Moments, dass ich weiß, genau dieser Moment zählt. Und das ist ein wunderschönes Gefühl.
0: Manu Stott gilt als besonderes Talent in der Klassikszene und sie untermauert ihr musikalisches Können mit Persönlichkeit, Ausstrahlung und einer fesselnden Bühnenpräsenz, findet auch die Geigerin Merit Lüthi, die anfangs März bei der SRF-Vorauswahl in der Jury saß.
2: Der Manusch ist wirklich der Flow zwischen Bühne und Publikum. Wir sind das Jurypublikum. Der war ganz aktiv. Sie war mitreisend. Eigentlich wäre ich gerne aufgestanden und hat mitgewirkt bei ihrem einladenden Spiel. Es ist mitreisend, hinreisend.
0: Manusch Stott wächst in einer äußerst musikalischen Familie auf. Zwei ihrer Geschwister sind ebenfalls erfolgreich in der klassischen Musik. Ihre jüngere Schwester ist Cellistin und ihr älterer Bruder spielt Geige. Und auch Manusch beginnt als Zweijährige mit Geige. Mit 8 kommt aber das Klavier dazu. Ein bisschen zufällig.
1: Mein Vater bringt gerne jegliche Gegenstände, die er irgendwo aufliest, mit nach Hause. Einer von diesen Gegenständen war ein Klavier, das er vom Abfallhaufen gerettet hat. Und dann hat er den hinteren Teil vom Auto geöffnet, hat sich reingesetzt und am Klavier Boogie gespielt.
0: Es war Liebe auf den ersten Blick.
1: Ich habe ganze Tage am Klavier verbringen können und es ist nicht so, dass ich das Klavier als Instrument mehr mag als die Geige. Ich liebe die Geige und ich vermisse die Geige, aber das Klavier passt perfekt zu meiner Persönlichkeit.
0: Wie das Klavier zeigt sich Manusch Stott nämlich auch als Performerin sehr vielseitig und wandlungsfähig. Diese Qualitäten werden nun auf die Probe gestellt. Manusch Stott weiß, dass dieser Musikwettbewerb übermorgen Abend viel Druck bedeuten wird.
1: Es hat etwas Unbarmherziges, weil am Ende, wenn man sich nicht gut fühlt an diesem Tag, interessiert es keine Person. Einerseits muss man einfach abliefern. Man geht dorthin und muss abliefern. Und trotzdem ist es so viel mit Gefühl und so viel Persönliches in der Musik. Und das ist manchmal sehr schwierig, weil es gibt dieses Strikte, dieses Maschinelle. Und andererseits wird von einem diese Sensibilität erwartet.
0: Es wird sich zeigen, ob es Manusch Stott am Eurovision Young Musicians in Armenien gelingt, Sensibilität und Höchstleistung zu verbinden. Dass sie sich gegen die 10 anderen Teilnehmenden durchsetzen kann, ist jedenfalls realistisch.
3: Wir sind sowas von dabei mit Manusch Stott. Und wenn auch Sie mit dabei sein möchten am Finale, am TV geht das, bei diesem ESC des Klassik-Nachwuchses, dem Eurovision Young Musicians. Samstag ab 22.10 Uhr strahlen wir das Finale aus im Fernsehen auf SRF 1. Außerdem ist Manu Stutz in dieser aktuellen Ausgabe von Musik für einen Gast mit dabei und erzählt noch mehr so verrückte Geschichten wie die vom Klavier, das der Vater wirklich aus dem Abfall gerettet hat. Und am Sonntagnachmittag im Sonntagskonzert, da strahlen wir das Konzert, dieses Finale, dann auch nochmal aus. Und was wird sie überhaupt spielen, Manusch Stott, in diesem Finale der Eurovision Young Musicians? Dieses Werk, das Klavierkonzert von Clara Schumann. Und wir hören schon mal die Romance daraus. Noch nicht mit ihr, da gibt's noch keine Aufnahme. Darauf warten wir noch, aber hier ist die Solistin Isetta Kenny Mason.

Die Romance, der zweite Satz des Klavierkonzerts von Clara Schumann, I Sata Kane Mason, zusammen mit dem Cellisten Jonathan Asgard und dem Royal Liverpool Philharmonic Orchestra unter der Leitung von Holly Matheson. Das Werk, mit dem Manu Stott, die junge Basler Pianistin, übermorgen antreten wird am Eurovision Young Musicians Contest.

Howard Griffiths und das Orchestra della Svizzera Italiana mit Dmitri Schostakowitsch T4-2-Vertonung. Aber warum nur Tee für zwei, wenn es auch Champagner für alle geben kann? Sie schenkt ihn aus, Cecilia Bartoli, die wohl beliebteste Mezzosopranistin unserer Zeit. Sie wird heute Vitale 60, tanti auguri, Donna Cecilia.

0: Guten Morgen um 8:30. Zum ersten Mal verpasst Deutschland die Wahl in den UNO-Sicherheitsrat. Das sei eine außenpolitische Schlappe für das Land, so die Einschätzung unseres Korrespondenten. Die ganze Einordnung hören Sie gleich als erstes. Und die erneuerte Waffenruhe zwischen Israel und Libanon, eigentlich gilt sie schon seit April, faktisch aber wurde bisher weitergekämpft. Und der Blick zum Wetter, den hat jetzt Mario Stoni für uns.
1: Der Donnerstag beginnt teilweise noch sonnig am Vormittag. Danach ziehen aus Westen aber immer mehr Wolken auf und es regnet auch. Das Ganze bei 18 bis 22 Grad.
0: Am Mikrofon für Sie, Susanne Stöcker. Ja, zum allerersten Mal hat es Deutschland nicht in das mächtigste Gremium der Vereinten Nationen geschafft. Deutschland hat die Wahl für einen Sitz im UNO-Sicherheitsrat am Abend deutlich verpasst. Das sei eine blamable Niederlage, sagt die Opposition, eine Schlappe für die Regierung von Friedrich Merz. Aber wie ist es dazu gekommen? Das habe ich Fredrik Steiger gefragt, unseren Korrespondenten für diplomatische Angelegenheiten bei SRF.
2: Nun, hauptsächlich handelt es sich bei der Besetzung diesmal um eine echte Kampfwahl. Kandidiert haben für die beiden Sitze Deutschland, Österreich und Portugal. Gewählt wurden nun Portugal und Österreich, die deutlich mehr Stimmen erhielten als Deutschland. Aber Kampfwahlen sind bei diesen Wahlen in den Sicherheitsrat keineswegs selbstverständlich. Meistens schlägt nämlich jede Ländergruppe nur gerade so viele Kandidaten vor, wie ihr Sitze zustehen. So war es etwa, als die Schweiz in den Sicherheitsrat gewählt wurde, eine völlig unbestrittene Wahl.
0: Und eben, Sie haben es gesagt, die UNO-Generalversammlung hat Portugal und Österreich die Stimmen gegeben, eben für die Sitze der westlichen Ländergruppe. Warum hat man diese beiden Länder Deutschland vorgezogen?
2: Es gibt mehrere und wohl sehr unterschiedliche Gründe. Der eine, Österreich und Portugal haben ihre Kandidaturen schon vor rund 10 Jahren bekannt gegeben und konnten sich dafür auch bereits die Unterstützung vieler Länder sichern, wie man hört, auch jene der Schweiz. Deutschland lancierte seine Kandidatur erst Jahre später, musste also aufholen, was nun offenbar nicht gelang. Aber die Nichtwahl dürfte auch damit zusammenhängen, dass Deutschland nicht gerade entschieden Position bezogen hat, etwa gegen die US-Militäroperation in Venezuela, gegen den amerikanisch-israelischen Angriff auf den Iran, obschon beides völkerrechtswidrig war. Und auch seine traditionell pro-israelische Haltung hat Deutschland bei der aktuellen weltpolitischen Stimmungslage in der UNO nicht geholfen. Und arme Länder kreiden der deutschen Regierung zudem an, die Entwicklungshilfe gekürzt zu haben.
0: Sagt Fredrik Steiger, der für uns die Entwicklungen bei der UNO beobachtet. Erneut haben sich Israel und der Libanon auf eine Waffenruhe geeinigt, unter Vermittlung der USA. Eigentlich gilt die Waffenruhe schon seit Mitte April. Faktisch kämpfen die Hisbollah-Miliz im Libanon und die israelische Armee aber weiter. Nahostkorrespondent Thomas Gutersohn.
3: Die Bemühungen um ein Ende der Kämpfe zwischen der Hisbollah und der israelischen Armee treten an einer Stelle. Die Delegationen Libanons und Israels haben sich in Washington erneut auf einen Weg zur Umsetzung der bisher faktisch kaum wirksamen Waffenruhe geeinigt, so wie sie dies Mitte April vereinbart und Mitte Mai bereits bekräftigt haben. Wieder sieht die Erklärung einen Rückzug der Hisbollah aus dem Süden Libanons und die komplette Übernahme der Kontrolle durch die libanesische Armee vor. Wieder ist nicht klar, wie dies genau bewerkstelligt werden soll. Das grundlegende Problem der Verhandlungen ist, der Staat Libanon ist keine Konfliktpartei. Krieg führt die libanesische Hisbollah-Miliz, die in Washington nicht mit am Tisch sitzt. Zudem hielt sich auch die israelische Regierung bisher nicht an die Abmachungen aus Washington. Einziger Lichtblick, größere Angriffe Israels auf die libanesische Hauptstadt Beirut konnten in den letzten Tagen durch US-Vermittlung offenbar aufgehalten werden. Die beiden Verhandlungsdelegationen wollen in knapp 2 Wochen wieder zusammentreffen.
0: Und wir bleiben gleich beim Krieg im Nahen Osten, denn das US-Repräsentantenhaus erhöht den Druck auf US-Präsident Donald Trump und will den Krieg gegen den Iran stoppen, Mario Stoni.
1: Erstmals fordert eine Mehrheit in der großen Parlamentskammer von Präsident Trump ein Ende des Krieges. Die Mehrheit kam zustande, weil 4 Republikaner den Vorstoß unterstützt haben. Der Entscheid stoppt den Krieg aber nicht, denn dafür bräuchte es auch eine Mehrheit in der kleinen Kammer, dem Senat. Und Trump selbst behauptet, der Krieg sei bereits beendet. Es gibt zwar eine Waffenruhe zwischen dem Iran und den USA, trotzdem kommt es fast täglich zu gegenseitigen Angriffen mit Drohnen und Raketen.
0: Und jetzt geht es bei uns um eines der größten Schweizer Unternehmen, die Partners Group. Was ist da derzeit los bei der Schweizer Investmentfirma? Die Aktie der Partners Group ist an einem einzigen Tag nämlich um 16% eingebrochen. Das hat gestern die ganze Schweizer Börse runtergezogen. Die Partners Group ist im Bereich Private Equity tätig. Sie investiert also in Firmen, die nicht an der Börse gehandelt werden. Ich habe Wirtschaftsredaktorin Jasmin Gut gefragt, was denn da passiert ist.
4: Investoren wollten Geld aus einem Fonds der Partners Group abziehen, offenbar zu viel Geld. Die Partners Group hat daraufhin nämlich die Rücknahmen auf 5% des Anlagewerts begrenzt. Das Unternehmen betont zwar, dass es sich dabei um einen Schutzmechanismus für Anlegerinnen und Anleger handle, doch die Aktien reagierten auf diese Ankündigung anders.
0: -16%, das ist ein heftiger Einbruch. Wieso löst dieser Entscheid der Partners Group so heftige Reaktionen aus?
4: Der Entscheid von Partners Group, die Rückkäufe auf 5% zu limitieren, löste bei Anlegerinnen und Investoren offenbar die Befürchtung aus, dass die privaten Firmen, in die der Fonds investiert, nicht mehr vollständig liquide sein könnten. Solche Einschränkungen bei den Auszahlungen sind generell unbeliebt und wecken Ängste. Und dies hat dann die Abwärtsspirale in Gang gebracht. Gleichzeitig muss man sehen, das Geschäft mit Private Equity hat in den letzten Jahren stark geboomt, doch die aktuellen geopolitischen Turbulenzen machen diesem Geschäft zu schaffen. Die Aktie von Partners Group ist schon seit Anfang letzten Jahr auf Abwärtskurs. Es handelt sich also um einen Trend, der sich schon länger abzeichnet.
0: Jasmin Gut, die in der Wirtschaftsredaktion arbeitet. Und damit jetzt zum Schweizer Geheimdienst. Der soll mehr Kompetenzen erhalten. Der Nationalrat hat Ja gesagt zu einer entsprechenden Vorlage.
1: So soll der Nachrichtendienst des Bundes in Zukunft etwa auch bei gewaltbereiten Links- oder Rechtsextremen Telefone überwachen oder Autos mit Peilsendern ausstatten dürfen. Bisher darf er das nur bei Terrorverdächtigen und bei Spionen. Mit 111-40 Stimmen sprach sich die Grosse Kammer für diese Vorlage aus. Als nächstes befasst sich nun der Ständerat mit dem Überwachungsgesetz. Dann steigt die Zahl der Reichen weltweit und auch ihr Vermögen wird immer größer. So besaßen letztes Jahr etwa 25 Millionen Menschen ein Vermögen, das größer war als 1 Million US-Dollar. Das sind 8% mehr als noch vor einem Jahr, wie das Beratungsunternehmen Capgemini schreibt. Besonders stark wuchs die Zahl der Millionäre in Asien und in Nordamerika. Und auch ihr Gesamtvermögen legte deutlich zu. Es stieg um fast 9% auf den Rekordwert von über 98 Billionen Dollar. Das ist der stärkste Anstieg seit 2018. Als Hauptgrund nennt der Bericht, dass es an den Börsen zuletzt sehr gut lief, insbesondere durch den Hype um künstliche Intelligenz.
0: Ja, und apropos Börse, da kommen wir direkt zu den Börsendaten und dann noch zum Wetter.
1: Der Dow Jones Index in New York hat 1,2% verloren. Der Nikkei Index in Tokio fällt um 1,5%. Der Euro wird zu 91,82 Rappen gehandelt und der Dollar zu 79,06 Rappen. Diese Angaben stammen von SIX. Und die Wetteraussichten für heute Donnerstag. Zunächst scheint vor allem in den Alpen und auch im Osten noch zeitweise die Sonne. Sonst werden die Wolken immer dichter und am Nachmittag breitet sich aus Westen dann Regen aus. Die Höchstwerte liegen zwischen 18 und 23 Grad.
0: Das ist die Sendung heute Morgen. 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Verantwortlich für die Inhalte dieser Sendung Tobias Bühlmann und die Zeit 8.39 Uhr.
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6: Und ich wünsche einen schönen guten Morgen.

Larki Budelli mit einem dieser wunderbaren Nebenprodukte, die Antonín Dvořák mitgebracht hat aus seiner Zeit als Konservatoriumsdirektor in New York. Das Streichquintett in S-Dur, das sogenannte amerikanische, und Larki Budelli hat uns daraus den zweiten Satz gespielt. Antonín Dvořák, der nach einiger Zeit nach Europa zurückkehrte, einerseits weil sein Vater starb, aber vor allem, weil es nicht auszuhalten war für ihn, fern der böhmischen Heimat zu sein. Sergei Rachmaninow dürfte es ähnlich gegangen sein, mit seiner Sehnsucht wieder nach Europa zurückzukehren. Er verließ seine Villa Senar am Vierwaldstätter See, weil es einfach nicht mehr möglich war für ihn, in Kriegszeiten dort zu sein. Aber er ist dann eben in Beverly Hills geblieben und dort gestorben, hat es nicht mehr geschafft, nach Europa zurückzukehren. Ein Überbleibsel sozusagen aus seiner Zeit in der Schweiz. Das ist ein Flügel, eine Spezialanfertigung, eine Steinways für Sergei Rachmaninow. Und der steht heute noch in der Villa Senar. Sie haben ihn vielleicht schon gehört und gesehen. Man kann das Haus ja, das ganze Gelände, das Anwesen ja inzwischen besuchen, Konzerte dort erleben. Und genau dort in der Villa Senar ist diese Aufnahme eines Rachmaninow-Liedes entstanden. Des Flieders, der Lilacs. Julia Lezhnieva wird von Alexander Melnikov begleitet an diesem geschichtsträchtigen Instrument.

Die leuchtende Stimme von Julia Lezhnieva, die in der Lage wäre, den gesamten Vierwaldstätter See zum Leuchten zu bringen. Und das hat sie hier gewissermaßen auch getan, begleitet von Alexander Melnikov auf dem originalen Sergei Rachmaninow-Steinway-Flügel der Villa Senar bei Luzern. Lilac, der Flieder, eines der Lieder Opus 21 von Sergei Rachmaninow.

0: Amy Marcy Beach, US-Amerikanerin und Wahleuropäerin, Herzenseuropäerin, könnte man fast sagen. Sie lud hier ein zum Maskenball, Ball Masqué. Joseph Bastien dirigierte in dieser Aufnahme die Münchner Sinfoniker. Mal angenommen, Sie haben die Idee für ein schönes Produkt. Sie lancieren es mit Erfolg. Sie müssen sich gewahr sein, dass das unfreiwillig auch gerade die Fälscher auf den Plan ruft. Designklau und Fälschungen sind nämlich ein wachsendes Problem, nicht nur, aber auch für die Schweizer Wirtschaft. Kreativschaffende und Start-ups bekommen das zu spüren. Irin Grüter ist bei mir, weil sie dazu recherchiert hat, schon gestern darüber berichtet, über einen Produktdesigner aus Basel, dessen Kreation in China kopiert wird. Heute, Irin, gehst du in einem Kulturplatz-Talk der Frage nach, warum Designschutz eine Herausforderung ist. Was macht es denn so knifflig, das Ganze?
1: Naja, Design zu schützen ist eigentlich nicht so schwierig. Du kannst recht einfach Designschutz beantragen. Das Problem ist aber, um das durchsetzen zu können, brauchst du Geld. Ein Gerichtsprozess in China gegen Fälscher, da musst du schnell mal 60.000 Dollar in die Hand nehmen. Das kann ein kleines Unternehmen nicht stemmen. Aber auch für die großen Marken und Labels ist der Kampf gegen Fälschungen ein immenses Problem. Niemand will gerne darüber sprechen.
0: Aha, nicht mal darüber sprechen. Warum?
1: Naja, es ist rufschädigend, es verschlingt auch immense Ressourcen. Die Firmen können gar nicht alle Fälschungen bekämpfen. Das können sie aber nicht öffentlich eingestehen. Deswegen wollen sie nicht drüber sprechen, weil sie sind es ihren Kunden ja schuldig, Fälschungen zu bekämpfen. Mhm. Die senken ja auch den Wert eines Originals. Ich habe mit einem Rechtsanwalt gesprochen, der spezialisiert ist auf Designschutz, und ich habe dann auch noch weitere Beispiele von Designerinnen und Designern, die mir erzählt haben von ihren Erfahrungen mit Fälschungen.
0: Irin Grüter, gleich bist du mit Barbara Peter im Kulturplatz-Talk darüber zu hören, über diesen Designklau und die großen Herausforderungen, die das mit sich bringt, nach den Nachrichten um 9.

0: Jazz-Piano-Ikone Michel Camilo in seinem Tropical Jam. Ein vitaler Rausschmeißer aus diesem Donnerstag. Moderation und Musikprogramm Patricia Moreno.
1: Die Nachrichten von SRF um 9 mit Lukas Siegfried und mit der Partners Group. Der Großkonzern mit Sitz im Kanton Zug hat in einem Handelstag rund ein Sechstel seines Werts verloren. Warum, klären wir gleich. Dann mit Israel und Libanon, die haben erneut eine Waffenruhe abgemacht. Das Problem, die Hisbollah, war bei den Verhandlungen wieder nicht dabei. Das Wetter am Vormittag noch teilweise sonnig, später ziehen aus Westen Wolken und Regen auf. Der milliardenschwere Zuger Finanzkonzern Partners Group hat gestern an der Börse 16% an Wert verloren. Das bedeutet konkret einen Verlust von mehr als 3 Milliarden Franken. Das Unternehmen hatte entschieden, dass ihre Kundinnen und Kunden nur noch einen kleinen Teil der Investitionen aus einem Fonds abziehen können, nämlich maximal 5% pro Quartal. Dies hat den Absturz des Börsenkurses ausgelöst. Die Partners Group ist auch bekannt, weil Miteigentümer Alfred Gantner sich politisch engagiert. Unsere Wirtschaftsredaktorin Jasmin Gut erklärt, was gerade bei der Partners Group passiert.
2: Der Entscheid von Partners Group, die Rückkäufe auf 5% zu limitieren, löste bei Anlegerinnen und Investoren offenbar die Befürchtung aus, dass die privaten Firmen, in die der Fonds investiert, nicht mehr vollständig liquide sein könnten. Solche Einschränkungen bei den Auszahlungen sind generell unbeliebt und wecken Ängste. Und dies hat dann die Abwärtsspirale in Gang gebracht. Gleichzeitig muss man sehen, das Geschäft mit Private Equity hat in den letzten Jahren stark geboomt, doch die aktuellen geopolitischen Turbulenzen machen diesem Geschäft zu schaffen. Die Aktie von Partners Group ist schon seit Anfang letzten Jahr auf Abwärtskurs. Es handelt sich also um einen Trend, der sich schon länger abzeichnet.
1: Dann in den Nahen Osten. Erneut haben sich Israel und der Libanon auf eine Waffenruhe geeinigt unter Vermittlung der USA. Eigentlich gilt die Waffenruhe schon seit Mitte April, faktisch kämpfen die Hisbollah-Miliz und die israelische Armee aber weiter. Nahostkorrespondent Thomas Gutersohn.
3: Wieder sieht die Erklärung einen Rückzug der Hisbollah aus dem Süden Libanons und die komplette Übernahme der Kontrolle durch die libanesische Armee vor. Wieder ist nicht klar, wie dies genau bewerkstelligt werden soll. Das grundlegende Problem der Verhandlungen ist, der Staat Libanon ist keine Konfliktpartei. Krieg führt die libanesische Hisbollah-Miliz, die in Washington nicht mit am Tisch sitzt. Zudem hielt sich auch die israelische Regierung bisher nicht an die Abmachungen aus Washington. Einziger Lichtblick, größere Angriffe Israels auf die libanesische Hauptstadt Beirut konnten in den letzten Tagen durch US-Vermittlung offenbar aufgehalten werden. Die beiden Verhandlungsdelegationen wollen in knapp 2 Wochen wieder zusammentreffen.
1: Die Europäische Union bereitet sich vor auf erste Beitrittsgespräche mit der Ukraine und der Republik Moldau. Das hat die EU-Ratspräsidentschaft bekannt gegeben. Die Verhandlungen waren schon vor 2 Jahren eröffnet worden, dann legte aber das EU-Mitglied Ungarn unter Viktor Orban sein Veto ein. Jetzt, mit dem neuen Regierungschef Peter Magyar, haben sich Ungarn und die Ukraine geeinigt. Es ging um die Rechte der ungarischen Minderheit in der Ukraine. Die rund 100.000 ethnischen Ungarinnen und Ungarn dürfen künftig in ungarische Schulen gehen. Da Moldau im gleichen Prozess steckt, war auch Moldau blockiert. In der ersten Phase der Beitrittsgespräche müssen die Ukraine und Moldau nun zeigen, dass ihr Justizsystem und die öffentliche Verwaltung den EU-Standards entsprechen. Zu 2 kurzen Meldungen in der Übersicht. Die Preise für Güter des täglichen Bedarfs sind in der Schweiz weiter gestiegen. Die Jahresteuerung lag im Mai bei 0,6%, wie der Bund schreibt. Das heisst, die Preise waren im Schnitt 0,6% höher als im Mai vor einem Jahr. Und die Zahl der Reichen weltweit steigt und auch ihr Vermögen wird grösser. Etwa 25 Millionen Menschen hatten letztes Jahr ein Vermögen, das grösser war als 1 Million Dollar. Das sind 8% mehr als noch ein Jahr zuvor, wie das Beratungsunternehmen Capgemini schreibt. Besonders stark wuchs die Zahl der Millionärinnen und Millionäre in Asien und in Nordamerika. Die aktuellen Devisenkurse von 6, der Euro wird momentan zu 91,87 Rappen gehandelt, den Dollar gibt's für 79,12 Rappen. Und das Wetter? Im Osten ist es zunächst noch zeitweise sonnig, tagsüber gibt's dann aus Westen immer mehr Wolken und Regen, Die Temperatur 18 bis 23 Grad. Das waren Nachrichten von Radio SRF. Verantwortlich heute Morgen ist Jan Grübler.
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5: So klingt es, wenn gefälschte Uhren von Amtes wegen zerstört werden. Der Schweizerische Uhrenverband lässt regelmäßig gefälschte Luxusuhren vernichten. Erst kürzlich wurden wieder 1,5 Tonnen Uhren zerstört, die der schweizerische Zoll beschlagnahmt hatte. Fälschungen sind ein wachsendes Problem, und zwar nicht nur für bekannte Marken, sondern auch für die Kreativindustrie. Auch kleinere Designunternehmen und Start-ups haben mit Trittbrettfahrern zu kämpfen. Darüber sprechen wir in der nächsten halben Stunde. Bei mir ist Irene Grüter, du hast dazu recherchiert. Herzlich willkommen, Irene.
6: Schön, bei dir zu sein, Barbara.
5: Sag, was interessiert dich als Kulturjournalistin an Fälschungen und Designklau?
6: Ja, mir fällt schon seit einiger Zeit auf, dass die Hemmung gegenüber Fälschungen offenbar gesunken ist. Es wird ganz offen, werden Fake-Waren getragen. Jugendliche laufen herum mit Gucci-Caps, mit Chanel-Schuhen, obwohl klar ist, dass sie sich die Originale niemals leisten könnten. Und es scheint auch nicht peinlich zu sein. Im Gegenteil, es ist offenbar sogar cool, in manchen Kreisen Fälschungen zu tragen. Und durch den Online-Handel sind heute viel mehr Fälschungen im Umlauf. Das betrifft nicht nur die großen Marken, sondern eben auch die Designer mit kleineren Unternehmen.
5: Jetzt, um zunächst einmal aufzuzeigen, wie groß das Thema ist, um einen Überblick zu bekommen. Wie stark ist denn die Schweizer Wirtschaft von diesen Fälschungen betroffen?
6: Die ist sehr stark betroffen. Die Schweizer Wirtschaft ist anfällig, weil sie exportorientiert ist und weil es um hochwertige Produkte geht. Der Schaden, der beträgt jährlich für die Schweizer Wirtschaft rund 4,5 Milliarden Franken. Das schreibt die OECD in einer aktuellen Studie.
5: Die OECD, die Organisation für wirtschaftliche Entwicklung und Zusammenarbeit. Da drängt sich ja schon die Frage auf, sind das jetzt vor allem Gewinne, die da geschmälert werden, oder geht das noch weiter?
6: Es hat noch weitere Konsequenzen. Aufgrund von Fälschungen gehen rund 6'000 Stellen pro Jahr verloren. Das sind noch vorsichtige Schätzungen, heisst es im aktuellen Bericht. Und die Problematik, die nimmt weiterhin zu. Das nimmt auch ein Rechtsanwalt so wahr, mit dem ich gesprochen habe darüber. Robert Stutz aus Bern. Er ist spezialisiert auf geistiges Eigentum und Designschutz.
7: Es ist ein reelles Problem und viele Unternehmungen verzweifeln auch. Insofern, als dass sie der wachsenden Flut an Fälschungen kaum gewachsen sind. Aus allen Ecken kommen Produkte auf den Markt, die vorgaukeln, sie seien Originale und sie sind es nicht. Wir haben Unternehmungen, Kunden, die bis zu 500, 600 Takedowns von Social Media, von Webshops, von Plattformen erwirken pro Monat, wo jemand Fälschungen versucht, auf den Markt zu bringen. Das heißt, sie müssen eine Maschinerie hochfahren, um das überwachen zu können und ihre Rechte durchsetzen zu können, die das normale Budget normalerweise sprengt. Und die Ressourcen so binden zu müssen, ist unheimlich frustrierend.
5: Der Berner Rechtsanwalt Robert Stutz, ein Spezialist auf dem Gebiet. Welche Branchen sind denn besonders betroffen? Sicher hauptsächlich die Luxusbranche, nehme ich an.
6: Also mit Abstand am stärksten betroffen ist in der Schweiz die Uhren- und Schmuckindustrie, aber auch die Bekleidungsbranche. Es werden auch Lederbahnen, Schuhe, Möbel gefälscht und natürlich auch Elektronikgegenstände.
5: Jetzt könnten wir in Richtung Wirtschaftssendung abbiegen. Das tun wir natürlich nicht hier im Kulturplatz-Talk. Es ist ja nicht das, was du als Kulturjournalistin im Sinn hattest. Aber was war denn dein Ziel bei deiner Recherche? Was hat dich vor allem interessiert, Irene?
6: Naja, mich hat vor allem interessiert, was Fälschungen und Designklau eben für die Kreativbranche bedeuten, also für die Designerinnen und Designer, die kleinere Unternehmen haben. Denn wenn ihre Entwürfe und Gestaltungen, an denen sie jahrelang zum Teil gearbeitet haben, einfach abgekupfert werden, dann haben sie nicht eine Rechtsabteilung im Rücken wie ein großes Unternehmen, um dagegen vorzugehen. Die sind allein mit dem Problem.
5: Markenfälschungen und unerlaubte Kopien, die verletzen ja geistiges Eigentum. Wie wird das Problem von Fälschungen denn in der Designbranche derzeit diskutiert?
6: Es war spannend zu merken bei der Recherche, dass niemand gerne darüber sprechen will. Ich habe viele Firmen kontaktiert, das waren namhafte Labels darunter, aber eben auch Startups, kleinere Firmen im Designbereich. Es war überhaupt nicht einfach, Leute zu finden, die überhaupt bereit waren, Auskunft zu geben.
5: Und woran liegt das?
6: Ich denke, die Designer sind im Clinch. Die wollen mit ihrer Arbeit im Rampenlicht stehen, nicht wegen Fälschungen, mit denen sie ohnehin Ärger haben.
8: Das leuchtet ein. Sag mal, Irene, wie bist du denn als Kulturjournalistin überhaupt auf diese Thematik gestoßen?
6: Das war durch Zufall. Mir hat bei einer Ateliereröffnung ein Basler Produktdesigner eine Geschichte erzählt, die ich ziemlich eindrücklich fand, weil die zeigt, exemplarisch sozusagen, wie Produkte im globalisierten Markt systematisch gefälscht werden und wie schwierig es ist, sich dagegen zu wehren.
8: Und jetzt musst du uns diese Geschichte natürlich erzählen.
6: Ja, es ist ein Produktdesigner aus Basel, der eine innovative iPad-Halterung erfunden hat, Berend Frenzel. Von Haus aus ist er eigentlich Architekt. Und er hatte die Idee 2012, als damals die iPads neu aufkamen. Er war begeistert von diesem Objekt, fand es aber nervig, dass man das Ding immer entweder hinlegen muss oder an etwas anlehnen. Und da begann er zu tüfteln und kreierte eine Halterung, so aus geschwungenem Holz, die ein Tablet in verschiedenen Positionen halten kann, und zwar nur über das Austarieren der verschiedenen Schwerpunkte. Das ist ziemlich raffiniert, das ist schlicht, formschön und ziemlich ausgeklügelt in der Funktionsweise.
8: Und diese Erfindung, die rief dann die Fälscher auf den Plan.
6: Genau, Berend Frenzel wollte Startkapital sammeln, um das umsetzen zu können. Das hat er über eine Crowdfunding-Plattform gemacht. Und schon da bekam er gleich in der ersten Woche Anfragen aus China, dahingehend, ob er denn Patente und Designschutz angemeldet habe.
8: Okay, also Crowdfunding-Plattformen können eigentlich im Prinzip auch gefährlich sein, wenn sie eben potenziellen Fälschern in die Hände spielen und sie aufmerksam machen vor allem.
6: Ja, man muss sich bewusst sein, dass da eine ganze Industrie von Fälschern ständig auf der Suche ist nach Ideen, von denen sie profitieren können. Das hat mir der Berner Rechtsanwalt Robert Stutz gesagt. Er berät übrigens auch die Schweizer Design Association, das ist der Berufsverband der Designerinnen und Designer.
8: Und was empfiehlt der Jurist denn Designerinnen und Designer, um zu verhindern, dass ihre Arbeit geklaut wird?
6: Er empfiehlt unbedingt, Designschutz anzumelden. Das sei relativ simpel, sagt Robert Stutz. Mit wenigen Abbildungen kannst du Designschutz erwirken, national oder auch international. Du kannst zum Beispiel bei der World Intellectual Property Organization mit Sitz in Genf mit einem einzigen Upload schon eine Vielzahl von Ländern abdecken. Ein Design in 30 Ländern Europas zu schützen, kostet weniger als 2'000 Franken. Wenn dein Produkt aber auch noch neue technische Funktionsweisen hat, dann kannst du auch ein Patent anmelden. Das allerdings ist etwas teurer.
8: Und etwas komplexer, stelle ich mir vor. Mhm. Und hat Berend Frenzel für seinen iPad-Halter das gemacht?
6: Ja, beides. Er hat Designschutz und Patente angemeldet in mehreren Ländern. Aber eben, es hat ihn trotzdem nicht bewahrt vor Fälschungen. Er hat dieses Produkt erfolgreich lancieren können, aber er merkte dann, das war im Jahr 2020, dass Kopien kursieren. Fälschung aus China, die deutlich günstiger sind als das Original. Und das ist ärgerlich, denn Berend Frenzel hat selbst für seine Marke Johann, wie sie heißt, hohe Herstellungskosten. Er legt Wert auf Nachhaltigkeit. Er lässt diese Halterungen produzieren in Werkstätten in Italien und Deutschland. Handarbeit steckt da drin. Und der Fälscher in China hingegen, der macht einfach einen möglichst günstigen Preis.
8: Und jetzt hat ja Berend Frenzel die Rechte gesichert, hast du gesagt. Warum geht er denn nicht gegen diese Fälscher vor? Ist das zu aufwendig im internationalen Kontext?
6: Das ist die Krux tatsächlich. Es ist einfach, Designschutz anzumelden, aber es braucht Geld für die Durchsetzung. Robert Stutz sagte mir, dass ein Gerichtsverfahren in den USA schnell mal auf mehrere hunderttausend Dollar zu stehen kommt. Ui. In China ist man ebenfalls schnell bei 60'000 Dollar. Und in solche Unkosten sich zu stürzen, das ist illusorisch für ein Start-up.
8: Was bringt es denn überhaupt, Designrechte zu erwerben, wenn man sie dann aus finanziellen Gründen doch nicht durchsetzen kann?
6: Das habe ich Robert Stutz auch gefragt. Er sagt, trotzdem empfiehlt er, immer Designschutz anzumelden, weil das die Grundlage dafür ist, um überhaupt vorgehen zu können gegen Fälscher. Es hat auch einen Wert für einen potenziellen Investor. Und manchmal genügt dann schon eine Abmahnung mit Hinweis auf Designschutz, dass dann ein Gerichtsverfahren verhindert wird. Robert Stutz sagte mir aber noch was sehr Interessantes. Wenn du das versäumst, Designschutz anzumelden, dann kann es dir passieren, dass es der Fälscher stattdessen tut. Und das ist dann richtig perfid.
8: Dann hast du als Erfinder oder Erfinderin plötzlich das Problem, wenn du dein eigenes Produkt vertreiben willst, weil du die Rechte dann daran gar nicht hast.
6: Genau, er hat schon solche Fälle erlebt.
8: Gehen wir noch einmal zurück zu Berend Frenzel, dem Designer aus Basel. Wie geht der denn mit der Situation um? Muss er nun einfach zuschauen, wie chinesische Fälschungen seines Produkts gehandelt werden?
6: Nein, er hat schon einiges unternommen, bleibt auch weiterhin dran. Er konnte erreichen, dass zum Beispiel Plattformen, wo Kopien angeboten wurden, diese Einträge runternehmen mussten. Aber es ist eine Sisyphos-Arbeit, weil wenn ein Eintrag weg ist, dann kommt schon der nächste. Das hört nie auf.
8: Und ärgert das ihn nicht maßlos nach all dieser Entwicklungsarbeit und dem unternehmischen Risiko, dass er da eingegangen ist?
6: Klar, es nervt ihn. Der chinesische Fälscher geht sogar so weit, dass er die Werbematerialien von der Webseite von Berend Frenzel benutzt. Er hatte auch schon mit Fake-Shops zu kämpfen. Das ist übrigens auch ein zunehmendes Problem. Das sind so Webseiten, hinter denen gar nichts ist. Die verkaufen angeblich ein Produkt, liefern es aber dann nie und kassieren einfach das Geld. Und die Beschwerden der betrogenen Kunden, die sind dann trotzdem bei Berend Frenzel gelandet.
8: Das ist eigentlich zum Wahnsinnigwerden.
6: Ja, ich würde durchdrehen. Mich hat beeindruckt, wie gelassen er mir das alles erzählt hat. Sogar gelacht zwischendurch. Und ich denke, es ist eine bewusste Haltung, für die er sich entschieden hat, um nicht so viel Energie zu verlieren an diese Scharmützel mit Fälschern. Er hat mir beim Gespräch in seinem Atelier auch gesagt, dass er das mittlerweile einfach als Teil seines Geschäfts betrachte.
9: Es gibt keinen absoluten Schutz. Das gehört zum unternehmerischen Risiko einfach dazu. Und das ist dann immer eine Abwägung, wie man seine Ressourcen und Kosten sinnvoll verteilt. Und ich denke, es macht mehr Sinn, nach vorne zu schauen, als irgendwas zu bekämpfen, wo man nicht genau weiß, wer es ist und wie die Erfolgschancen sind.
8: Berend Frenzel will seine Energie also lieber in die kreative Arbeit und in die Weiterentwicklung stecken.
6: Ja, und das Interessante ist, dass ich diese Haltung bei vielen Designern und Gestalterinnen angetroffen habe, mit denen ich gesprochen habe über die Thematik. Die sagen alle dasselbe: Wenn wir weiter kreativ sein wollen, dann können wir gar nicht so viel Kraft an den Kampf gegen Fälschungen verlieren.
8: Du hast ja gesagt, dass es nicht so einfach war, Leute zu finden, die Auskunft über ihre Erfahrungen mit Fälschungen geben. Ist das also der Grund dafür? Sie wollen keine zusätzliche Energie daran verschwenden?
6: Das ist einer der Gründe, aber das Problem ist, dass Firmen, gerade die großen bekannten Marken, die geraten in eine Zwickmühle beim Thema Fälschungen, jedenfalls wenn sie öffentlich darüber Auskunft geben sollen. Der Rechtsanwalt Robert Stutz hat mir das sehr anschaulich erklärt und ich würde ihm hier gerne noch mal selbst das Wort geben.
7: Die Unternehmungen, die können die Realität dieser Flut von Fälschungen, die von überall her ins Land kommen oder den Weltmarkt schwemmen, kaum negieren. Das ist eine Tatsache. Sie sind aber allein gestellt, wenn es darum geht, den Markt sauber zu behalten und sich gegen Fälscher zu wehren, müssen aber sorgfältig mit ihren Ressourcen umgehen. Sprich, sie können nicht überall intervenieren, sie können nicht gegen jeden Verletzer reagieren. Also müssen sie irgendwo eine Strategie definieren und sich sagen, gegen wen gehe ich wo vor, welches Produkt ist jetzt am schmerzlichsten, welcher Konkurrent tut mir am meisten weh und dann gezielt die Mittel dort einsetzen. Das heißt aber gleichzeitig, dass ich ja dann Zugeständnisse machen müsste und sagen müsste, ja, hier gehe ich nicht vor. Das wäre wie ein bisschen ein Schuldeingeständnis, dass man sagt, ja, ich weiß, dort müsste ich vermutlich ebenfalls aktiv werden, aber es geht nicht, weil die Mittel nicht vorhanden sind. Denn es ist schlicht und ergreifend nicht möglich, auch für ein großes Unternehmen, gegen jede Fälschung, gegen jede Kopie weltweit vorzugehen. Das würde wesentlich mehr Mittel verschlingen, als man überhaupt verdient. Also muss man priorisieren.
8: Soweit also der Rechtsanwalt Robert Stutz. Das heißt, Firmen können nicht offen eingestehen, dass sie nicht alle Fälschungen bekämpfen können.
6: Genau, der Kampf gegen Fälschungen verschlingt enorme Ressourcen. Der Schweizer Uhrenverband hat mir geschrieben, dass allein 16 Leute dafür angestellt sind, gegen Fälschungen vorzugehen. Das ist eine never-ending story.
8: Und das ist massiv. Das ist der Kulturplatz Talk auf SRF 2 Kultur, der sich heute um den Kampf gegen Designklau dreht. Ein Problem, mit dem wir gehört haben, nicht allein Luxuskonzerne kämpfen, sondern selbst kleinere Firmen und Designer, Designerinnen aus der Schweiz. Sobald eine gute Idee richtig Erfolg ist und sie zu vermarkten beginnt. SRF Kulturredaktorin Irin Grüter hat zu diesem Thema recherchiert und ist jetzt mein Gast. Irin, wo sitzen eigentlich die meisten Fälscher? Du hast ja bisher über Kopien aus China gesprochen. Kommen die meisten wirklich von da?
6: Ja, die große Mehrheit der gefälschten Schweizer Produkte kommt tatsächlich aus China und Hongkong, ungefähr 3/4. Es sind aber auch die Niederlande und die Türkei weit vorne auf der Liste, wobei das vermutlich auch Transitländer sind. Es gibt aber, das muss auch gesagt sein, Design Cloud, der im Inland stattfindet, hier in der Schweiz. Ich habe mit einem Designer aus Zürich gesprochen, der erzählt hat, dass Entwürfe seines Labels von Schweizer Warenhäusern abgekupfert wurden. Das ist der Christian Keggi, Mitgründer und Creative Director vom Label Question. Ich weiß nicht, vielleicht kennst du es, das sind Taschen, die werden so von der Kreislaufwirtschaft her gedacht, sind aus nachhaltigen Materialien gefertigt, die sich wieder abbauen lassen, zum Beispiel Bananenblätter. Und diese Taschen, die haben ein klar erkennbares Design und ein ausgeklügeltes Tragesystem. Und Christian Keggi hat mir gesagt, dass dieses Design eben von Schweizer Warenhäusern und auch von deutschen Brands kopiert wurde.
8: Und konnte sich Question dagegen zur Wehr setzen? Hat das funktioniert?

0: Mischung. Design Cloud ist etwas diffiziler. Die Designerinnen und Designer, mit denen ich gesprochen habe, die sagten mir, es sei schwierig, Design überhaupt wirksam zu schützen, weil man nur ein paar Details ändern müsse und dann gelte es schon als neuer Entwurf. Aber dem hat Robert Stutz entschieden widersprochen. Er sagt, das sei nach altem Recht so gewesen. Heute sei klar so, dass der Gesamteindruck bewertet werde. Man könne nicht einfach so ein paar Mini-Änderungen vornehmen und sagen, das ist was Neues. Aber wie das jetzt im Zweifelsfall ein Richter entscheiden würde, das kann ich auch nicht sagen.
1: Nun setzen sich gute Designer, Designerinnen nicht ohnehin mit der Tradition auseinander und beziehen sich auf Bestehendes, was dann wieder zur Frage führt, kann man da immer trennen zwischen Inspiration und Kopie?
0: Ich würde von Kopie sprechen, wenn etwas so 1:1 abgekupfert ist. Aber natürlich, alle Kreativschaffenden stehen auf den Schultern von anderen. Das ist in der Musik so, in der Literatur, in der Malerei und natürlich auch im Design. Und darüber hatte ich ein ziemlich spannendes Gespräch mit einem Gestalter aus der Westschweiz, der da sehr für eine Großzügigkeit im Denken plädiert. Das ist Aurel Abbey vom Atelier Oi, ein Design- und Szenografiebüro aus La Neuville. Dieses Büro arbeitet disziplinübergreifend, macht Entwürfe für internationale Marken und Institutionen, zum Beispiel USM, Louis Vuitton oder Foscarini. Und deshalb reist Aurel Abbey auch viel für seine Arbeit und sagt, er inspiriere sich immer an dem, was er sehe. Das sei auch wichtig. Und er findet es schwierig abzugrenzen, was denn Anlehnung ist und was Kopie.
1: Hat denn das Atelier Oi gar keine Probleme mit Fälschungen?
0: Doch, auch. Und da hat mir Aurel Abbey eine recht verrückte Geschichte erzählt. Es geht um eine Leuchte, die Atelier Oi für die Firma Foscarini gestaltet hat. Die kennst du vielleicht auch. Die besteht so aus glänzenden, geschwungenen Metallstäben, wie so Strahlen. Man sieht sie manchmal in Hotels. Und Aurel Abbey, die ist mal nach China gefahren, an eine Möbelmesse, hat dort auch eine Fabrik besucht, eines Möbelherstellers. Und er wollte als Geschenk ein Buch mitbringen über Atelier Oi. Und auf dem Cover war eben dieser Foscarini-Leuchter abgebildet. Und da kommt er in diese Fabrik rein, will dieses Buch übergeben. Und genau da sieht er, dass dort gerade dieser Leuchter übers Band läuft. Und zwar ohne Auftrag, also als illegitime Kopie.
1: Und hatte das Konsequenzen?
0: Das hat er mir nicht erzählt, weil er ist ja quasi am Entwurf beteiligt, aber die Rechte durchzusetzen, das wäre dann an der Firma Foscarini.
1: Interessant ist ja auch, dass beim chinesischen Hersteller offenbar gar kein Unrechtsbewusstsein da war, wenn er sogar Besuch eingeladen hat.
0: Ja, in diesem Zusammenhang hat Robert Stutz, der Berner Rechtsanwalt, eine interessante Vermutung geäußert, und zwar, dass vielleicht in China das Verhältnis zwischen Original und Kopie ein anderes ist als hier. In der traditionellen chinesischen Malerei zum Beispiel ist es so, dass Schüler während der Ausbildung erst einmal lange Zeit ausschließlich Meisterwerke kopieren, bevor sie überhaupt selbstständig einen Entwurf machen dürfen. Das heißt, da ist Kopieren in diesem Kontext gar nichts Unrechtes, sondern es ist ein ganz normaler Teil der kreativen Arbeit.
1: Das mag jetzt eine kulturelle Erklärung sein, aber das taugt ja definitiv nicht, um die Fälschung einer Rolex-Uhr zu legitimieren.
0: Nein, natürlich nicht. Das ist eine bewusste Markenfälschung, das ist eine Täuschung, da geht es um Geld.
1: Also so neu ist das Phänomen eigentlich nicht. Die fliegenden Händler am Strand, die verkaufen doch da schon seit ewigen Zeiten Luxusuhren für 10 oder 20 Euro. Woran liegt es eigentlich, dass Fälschungen in den letzten Jahren so stark zugenommen haben? An diesen Händlern bestimmt nicht.
0: Nee, die gibt es schon auch, seit ich mich erinnern kann. Nein, der Treiber im Moment, das ist ganz klar der Onlinehandel. Wenn du im Netz nach etwas suchst, das kennt ja auch jeder, sei es ein Möbelstück, eine Tasche, was auch immer, dann bekommst du ganz schnell auch die Angebote von billigen Imitaten. Und dann entscheidet eben oft das Portemonnaie. Man guckt nicht so genau hin, ob es sich um eine Fälschung handelt. Und das läuft ja alles auch ganz diskret ab. Eine Online-Bestellung, die kannst du anonym abwickeln. Die meisten Fake-Waren werden mit sogenannten Kleinsendungen verschickt und diese Päckchen mit geringem Warenwert, die fallen auch nicht weiter auf. Also wenn irgendjemand in Hinteroberlingen eine gefälschte Uhr aus China bestellt, das Transitland ist dann vielleicht, sind die Niederlande, dann merkt das der Zoll nicht. Die Zollbehörden, die kommen nicht hinterher mit Kontrollieren. Es wurden in der Schweiz im letzten Jahr 127 Millionen Pakete ausgeliefert. Das kann man nicht alles kontrollieren. Da werden Stichproben gemacht auf Verdacht und das ist ja im Moment auch ein Politikum. Es sind im Parlament mehrere Vorstöße hängig, die eben fordern, dass Postsendungen gerade aus Asien stärker kontrolliert werden.
1: Ja, und zwei davon sind gerade am Montag vom Nationalrat gutgeheißen worden. Ist denn dadurch, dass es einfach geworden ist, an Fälschungen zu kommen, auch die Hemmung bei den Konsumierenden.

0: gesunken?
1: So scheint es ja. Fälschung gibt es ja, weil es eine Nachfrage gibt. Und eine Studie, die schreibt, dass die Hälfte der EU-Bürger zwischen 15 und 24 Jahren im letzten Jahr ein gefälschtes Produkt gekauft hat. Das schreibt das Büro der Europäischen Union für geistiges Eigentum.
0: Also es würde heißen, vor allem bei jungen Leuten ist die Versuchung groß und das Unrechtsbewusstsein klein.
1: Nicht nur, aber in der jüngeren Altersgruppe offenbar besonders, da ist auch das Portemonnaie noch schmaler. Ich habe mit Jugendlichen darüber gesprochen, warum sie Fake-Waren tragen. Ich habe mich gefragt, ob das nicht peinlich ist, aber das ist es eben nicht. Im Gegenteil, man kann mit Fake-Waren in diesen Kreisen sogar doppelt punkten. Denn zum einen schmückst du dich mit einem Statussymbol, du hast das vielleicht bei einem Influencer gesehen, und gleichzeitig kannst du dir damit aber auch etwas von der Aura eines Rebells geben, denn du bist auch ein bisschen Gangster, weil du ja etwas Illegales machst. Fälschungen sind verboten, die Einfuhr in die Schweiz ist illegal.
0: Interessanter Aspekt. Dann kann man damit also zweigleisig fahren. Man umgibt sich mit Dingen, die früher den oberen 10.000 vorbehalten waren, und gleichzeitig zeigt man, dass man sich traut, über die Regeln hinwegzusetzen.
1: Ich erkläre mir das so ungefähr, ja. Und natürlich kommt die enorme Versuchung dazu. Das Internet ist ein Warenhaus, das 24/7 geöffnet ist. Es ist alles immer da, verfügbar, spottbillig. Das ist ja auch dieser Werbeslogan von Temu, dieser chinesische Online-Shop. Der Slogan heißt «Shoppen wie ein Millionär». Ja. Und wie diese Sachen produziert worden sind, interessiert nicht. Ich glaube, es braucht da noch sehr viel mehr Aufklärung darüber, warum es nicht in Ordnung ist, Fakes zu kaufen. Man schädigt die Firmen, die die Originale entwickelt haben. Und, das wissen viele nicht, hinter Fälschern stehen oft mafiöse Netzwerke. Man spielt mit dem Kauf der organisierten Kriminalität in die Hände. Darauf weist die Organisation Stop Piracy hin, die sich eben gegen Produktepiraterie engagiert. Und da müssen sich die Konsumenten auch ihrer Verantwortung stärker bewusst werden.
0: Du sagtest, die Bekämpfung von Fälschungen ist auch ein politisches Anliegen, ziemlich komplex, nehme ich an.
1: Ja, das ist sehr komplex, weil es grenzüberschreitend geschehen muss in einem globalen Markt. Es müssen ganz viele Player zusammenspielen. Die Zollbehörden, die Strafverfolgung, die Industrie, die digitalen Plattformen, Postdienstleister. Es braucht gesetzliche Grundlagen, Aufklärung für Verbraucher. Eine enorme Herausforderung, und die Fälschungsindustrie, die ist immens. Es werden weltweit Fälschungen im Wert von 400 Milliarden US-Dollar gehandelt. Also das ist auch ein sehr gutes Geschäft.
0: Also die haben im Zweifel sogar noch mehr Geld, je nachdem. Mhm. Was sagen denn die betroffenen Firmen? Wo sollte man ansetzen?
1: Aus der Uhrenindustrie, die am stärksten ja betroffen ist von Fälschungen, habe ich zwei Antworten bekommen. Einmal von der Swatch Group und dann vom Verband der schweizerischen Uhrenindustrie. Beide sagen, es ist ein globales Verständnis nötig der Problematik. Und sie betonen, dass man, um gefälschte Produkte, also den Kauf davon zu verhindern, da muss man auch die Sichtbarkeit der Angebote verringern, dann sinkt auch die Nachfrage. Das aber ist auch sehr schwer zu kontrollieren, weil die Fälscher auf den Omnichannel-Verkauf umgestiegen sind. Sie bieten Fälschungen über diverse soziale Netzwerke an, auch über Verkaufs-Apps. Und da braucht es Leute, die eigens ausgebildet sind für diese Überwachung.
0: Kann vielleicht die KI in Zukunft dabei helfen, Fälschungen gezielt im Netz zu finden und womöglich sogar auch zu bekämpfen?
1: Das wäre schön, aber ich glaube, dass die künstliche Intelligenz das Problem im Gegenteil auch noch verschärfen kann. Das befürchtet auch der Rechtsanwalt Robert Stutz. Denn Fälschung kannst du gerade im zweidimensionalen Bereich mit Hilfe von KI ganz schnell und kostengünstig realisieren, also so Fake-Webseiten erstellen, Bildstrecken, Kataloge kopieren. Das erleichtert natürlich den Vertrieb. Also ich denke eher, da kommt noch einiges auf uns zu.
0: Und das Thema wird uns noch länger beschäftigen. Danke, Irene Grüter, für diesen breit gefächerten Eindruck in ein Feld, das Feld von Fälschungen und Designklau, ein Thema, das wir wahrscheinlich öfter vor der Nase haben, als wir denken, und das den meisten von uns bis jetzt eher fern gewesen sein dürfte.
1: Dankeschön. Danke.
0: Mein Name ist Barbara Peter. Und morgen widmen wir den Kulturplatz Talk dem Eurovision Young Musicians Wettbewerb. Er wird gerne als kleiner Bruder des Eurovision Song Contest bezeichnet, was nur so halb stimmt. Denn der Wettbewerb bietet Nachwuchstalenten aus der klassischen Musik die Möglichkeit, sich international zu messen. Morgen schalten wir live nach Erevan. Von dort berichtet Theresa Weyer. Und morgen wird sie aufzeichnen, was alles hinter einem solchen Wettbewerb steckt. Wie viel Arbeit, wie viel Druck, aber auch welches Maß an Organisation es braucht für einen Auftritt bei diesem Wettbewerb. Das ist der Kulturplatz-Talk von morgen an dieser Stelle.

Ein kleines, feines Ende, das Matthias Schmidt seiner ersten von drei Skizzen für zwei Marimbas hineinkomponiert. Katarzyna Mitzka und Franz Bach haben wir damit gehört. Und Alexander Glasunow, der uns mitten hinein ins Herz der slawischen Seele führt, in seinem Streichquartett Nummer 3, das dabei titelt »Slawisches«.

Das Utrecht String Quartet im Interludium, dem zweiten Satz des Streichquartetts Nummer 3, Beiname Das Slawische von Alexander Glasunow. Stimmt es wirklich, dass Alexander Glasunow betrunken war, als er die Uraufführung eines für den Komponisten so wichtigen Werkes dirigierte, der ersten Sinfonie von Sergei Rachmaninow, mit der er eigentlich erfolgsverwöhnt ansonsten seinen Durchbruch als Sinfoniker geplant hatte? Die Uraufführung war ein Fiasko. Sergei Rachmaninow sagte, es sei die schrecklichste Stunde seines Lebens gewesen. Die Missakkorde entnervten ihn. Er sei vollkommen überrascht gewesen, dass ein so begabter Mensch so schlecht dirigieren könne. Er meinte Alexander Glasunow. Er soll offenbar nicht wirklich Herzblut in die Uraufführung gelegt haben. Alexander Glasunow erhielt wohl auch nicht besonders viel von Sergei Rachmaninow als Komponisten, aber ob er tatsächlich betrunken war, man weiß es nicht. Aber das war der berühmte Einschnitt in Rachmaninows noch jungem Leben, als er sich entschloss, nie mehr komponieren zu wollen und in diese tiefe Depression fiel, aus der ihn dann nur eine Therapie rettete, und das Ergebnis, das kennen wir, das große zweite Klavierkonzert. Also keine besonders glückliche Verbindung, die zwischen Glasunow und Rachmaninow, aber zum Glück hat ihn das Komponieren wieder ergriffen und beseelt. Sergei Rachmaninow. Sein Scherzo in D-Moll.

0: Hübsch, diese Idee, das Tempo kurz vor Schluss zu verlangsamen in diesem Jugendwerk von Sergei Rachmaninow, seinem Orchesterscherzo in D-Moll. Paavo Järvi dirigierte das Cincinnati Symphony Orchestra um jetzt 9.46 Uhr.
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Die Pianistin Melody Zhao in dieser Co-Produktion mit Radio SRF 2 Kultur, begleitet von der Camerata Schweiz und der Howard Griffiths, im dritten Satz eines Klavierkonzerts in D-Dur von Joseph Haydn. Einem Publikum entsprechen zu wollen, das Unterhaltung der Erbauung vorzieht, ein niederschmetterndes Urteil zu Beginn des 19. Jahrhunderts. Heute könnte man das eher positiv hören. Louis Spohr, der so beurteilt wurde und der im ersten Satz seines Oktetts wirklich die Ohren auf Spurensuche schickt. Düster scheint es, das Thema, aber eigentlich ist es nur gespiegelt und wird dann in fröhlichstem Dur weiter tremoliert. Musik.

0: Das Nash-Ensemble im ersten Satz des Oktetts in E-Dur von Louis Spohr. Schönen Tag wünscht Patricia Moreno.
1: Die Nachrichten von SRF um 10 mit Olivia Limacher. Das rätoromanische Radio und Fernsehen RTR hat eine neue Direktorin. Simona Caminada wurde vom SRG-Verwaltungsrat einstimmig gewählt. Die 39-jährige Bündnerin arbeitet seit vielen Jahren für die SRG. Zuletzt war sie als Korrespondentin für SRF in Rom tätig. Sie wolle RTR weiterentwickeln und näher zum Publikum bringen, so Caminada. Besonders junge Menschen sollen mit neuen digitalen Angeboten erreicht werden. Auch die Abteilung Information von SRF bekommt eine neue Leitung. Die SRG hat Ursula Gabatula und Beat Soltermann als Co-Leitung ernannt. Sie leiteten zuvor gemeinsam die Chefredaktion von SRF Radio und SRF Online. Sie sind damit neu verantwortlich für das ganze Informationsangebot von SRF, also Radio, Fernsehen und Online. Jedes Jahr können mehrere hundert schweizerisch-französische Doppelbürger die Militärdienstpflicht in der Schweiz umgehen. Sie nehmen an einem Militärorientierungstag in Frankreich teil, damit gilt ihre Wehrpflicht dort erfüllt. In der Schweiz müssen sie damit keinen Militärdienst und keine Wehrpflichtabgabe leisten. Wie schon der Ständerat möchte nun auch der Nationalrat dieses Schlupfloch schließen. Er hat einen entsprechenden Vorstoß angenommen. Dieser sieht vor, dass die Schweiz den Orientierungstag nicht mehr als Ersatzleistung für den Militärdienst anerkennt. Der Bundesrat lehnte den Vorstoß ab. Verteidigungsminister Martin Pfister sagte in der Debatte, der Bundesrat habe bereits angekündigt, dass er mit Frankreich entsprechende Verhandlungen aufnehmen wolle. Zu zwei kurzen Meldungen. Die Preise für Güter des täglichen Bedarfs sind in der Schweiz weiter gestiegen. Die Jahresteuerung lag im Mai bei 0,6%, wie der Bund schreibt. Das heisst, die Preise waren im Schnitt 0,6% höher als im Mai vor einem Jahr. Die Arbeitslosigkeit in der Schweiz lag im Mai bei 3%, vor einem Jahr waren es 2,8%. In den regionalen Arbeitsvermittlungszentren waren im Mai 2600 Menschen weniger registriert als im April. Auch insgesamt ging die Zahl der Stellensuchenden leicht zurück auf 225.000. Die Börsendaten von SIX. Der Swiss Market Index liegt im Moment bei 13.289 Punkten plus 0,5%. Der Euro wird zu 91,89 Rappen gehandelt, der Dollar zu 79,19 Rappen. Das Wetter. Zunächst ist es vor allem im Osten noch zeitweise sonnig. Tagsüber gibt es aus Westen immer mehr Wolken und Regen. Die Temperatur 18 bis 23 Grad. Das waren Nachrichten von Radio SRF. Verantwortlich Jan Gröbler.
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3: Manchmal muss man ja mit der Tür ins Haus fallen, klar und laut sagen: Hallo, hier bin ich. Und genau das tun jetzt hier die Bamberger Symphoniker, wenn sie volle Kanne reingehen in die Musik. Erst sage ich noch schnell Grüezi, ich bin Beatrice Kern. Und das hier die mit der Tür ins Haus fallenden Bamberger Symphoniker.

Der dritte Satz aus der Sinfonie Nummer 2, B-Dur von Franz Schubert. Jonathan Nott hat die Bamberger Symphoniker geleitet. Ganz schön stürmische Musik, so für den Donnerstagvormittag. Wenn Sie es lieber etwas gesitteter haben, dann ist vielleicht das etwas für Sie, diese Arie von Mariana Martinez.

Die Aie Se ti basta, Chiotta Miri aus der Kantate Il Nido negli Amori von Mariana Martinez. Gesungen hat sie die Mezzosopranistin Anna Bonitazibus. Begleitet wurde sie vom Basler Ensemble La Floridiana. Die Aufnahme ist entstanden in Koproduktion mit SRF 2 Kultur.

0: Die Ouvertüre zur Orchestersuite S-Dur von Georg Philipp Telemann. Gespielt hat hier das Ensemble B-Rock.
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0: Das Wetter schlägt gerade Purzelbäume zurzeit. Letzte Woche noch brütend heiß und jetzt ja so ein bisschen weniger. Und sowieso kommt es Anfang Juni in der Schweiz häufig zu einem Temperatursturz. Obwohl es schon warme, sonnige Tage gegeben hat. Dann wird es nochmals empfindlich kühl. In hohen Lagen kann sogar Schnee fallen. Schafskälte heißt dieses Phänomen. Und ja, das hat wirklich tatsächlich was mit Schafen zu tun. Christoph Drösser erzählt uns vom Ursprung des Wortes und ob es die Schafskälte auch noch in Zeiten des Klimawandels gibt.
2: Bauernregeln über das Wetter haben oft einen wahren Kern. Sie sind natürlich keine absoluten Gesetze. Aber tatsächlich bestätigen langfristige meteorologische Beobachtungen, dass es in der Schweiz in 60-70% aller Jahre zwischen dem 4. und 20. Juni zu einem Kälteeinbruch kommt. Eine Singularität nennen die Wetterforscher so eine regelmäßig auftretende Erscheinung. Der Name Schafskälte kommt daher, dass Anfang Juni die meisten Schafe schon geschoren worden sind und die bibbern dann in der plötzlichen Kälte. Hoch auf der Alp kann das sogar lebensgefährlich für sie werden. Woher kommt dieser Kälteeinbruch? Im Frühjahr erwärmt sich das Land schneller als das Meer, weil Wasser eine hohe Wärmekapazität hat. Das führt zu einem Tiefdruckgebiet über Mitteleuropa. Tiefdruckgebiete drehen sich gegen den Uhrzeigersinn und das lässt aus Nordwesten kalte Polarluft einströmen. Die Temperatur kann plötzlich um 10 Grad fallen, die Schneefallgrenze unter 2000 Meter sinken. Auf der Alpen-Nordseite ist das Phänomen ausgeprägt.

Fast schon klirrend kalte Töne, als ob die Schafskälte in die Musik eingebrochen ist, in diesem ersten Satz aus der Sonatine für Klavier von Maurice Ravel. Das Klavier hat Alexandre Daro gespielt.

0: Die Solistes de Prat haben diesen vierten Satz aus der Petite Suite Gauloise für neun Bläser von Louis-Théodore Gouvy gespielt. Musizieren ist wie Kochen. Nein, sag nicht ich, das sagt einer, der zumindest das mit dem Musizieren so richtig, richtig gut drauf hat, der Geiger Renaud Capuçon nämlich.
1: This is exactly like in you know, if you have a great cook, take some whatever, you know, vegetables or ingredients and then finally at the end there is an amazing meal.
0: Wasser, Gemüse und was es sonst noch an Zutaten braucht, zusammenfügen, gut abschmecken und am Ende kommt eine großartige Mahlzeit dabei raus. Und genauso läuft es auch bei diesem Violinkonzert. Die Zutaten sind die Musik von Mozart, der Geiger Renaud Capuçon und das Orchestre de Chambre de Lausanne.

Der erste Satz aus dem Violinkonzert Nummer 5 A-Dur von Wolfgang Amadeus Mozart. Renaud Capuçon hat hier von der Geige aus das Orchestre de Chambre de Lausanne geleitet.

Andante, das ist der zweite Satz aus der Sinfonie B-Dur von Franz Xaver Richter. Michi Geig hat das Orfeo Barockorchester geleitet. Jö. Ja, so kennen wir das aus dem Kinderzimmer, dass man sich auf dem Spielzeug-Xylophon ausprobiert, haben, glaube ich, die meisten von uns gemacht. Vivi Vassileva ist dem Spielzeug-Xylophon längst entwachsen. Sie zählt nämlich zu den führenden Schlagzeugsolistinnen unserer Zeit und sie hat Halt gemacht beim Zürcher Kammerorchester für ein Konzert vor ein paar Monaten. Wir haben dieses Konzert aufgenommen und senden es heute Abend hier auf SRF 2 Kultur in der Sendung im Konzertsaal ab 20 Uhr dann. Und Vivi Vassileva erleben wir jetzt schon am Vibraphon zusammen mit Lukas Camparadinic. Er spielt hier diese Gitarre.

Das Stück Batecoxa von Marco Pereira, die Schläger gekonnt aufs Vibraphon gehauen hat hier Vivi Vassileva. Das volle Spektrum der Perkussion lässt sie uns dann heute Abend erleben bei ihrem Konzert mit dem Zürcher Kammerorchester ab 20 Uhr hier auf SRF 2 Kultur. Und wenn wir hier gleich in diesem Klavierkonzert von César Franck genau hinhören, dann hat das Klavier durchaus auch was von einem Vibraphon. Das ist ein recht ähnlicher Klang.

Das Rondo aus dem Klavierkonzert Nummer 2 G-Moll von César Franck. Das Klavier hat ja Martin van den Hoek gespielt, begleitet vom Arnhem Philharmonic Orchestra unter Roberto Benzi.

0: Erster Satz aus dem Violinkonzert Nummer 3 A-Dur von Maddalena Simon Lombardini. Die Sologeige hat hier Zefira Valova gespielt, begleitet vom Ensemble Il Pomodoro. 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
1: Die Nachrichten von SRF um 11 mit Olivia Limacher. Der Ständerat sagt Nein zur Erfolgsinitiative der Mittepartei, welche die sogenannte Heiratsstrafe bei der direkten Bundessteuer abschaffen will. Die Mitte hat an ihrer Initiative festgehalten, obwohl das Stimmvolk im März die Individualbesteuerung angenommen hatte. Die Initiative der Mitte verlangt ebenfalls die Abschaffung der Heiratsstrafe. Anders als bei der Individualbesteuerung sollen Ehepaare aber weiterhin zusammen besteuert werden. Mit 24-21 Stimmen hat der Ständerat die Initiative nun abgelehnt. Das Volk habe bereits entschieden, wie die Heiratsstrafe abgeschafft werden soll. Deshalb sei die Initiative nicht mehr nötig, hieß es im Rat. Auch der Nationalrat und der Bundesrat lehnen die Initiative ab. Der Bundesrat muss prüfen, ob die alten Kampfjets Tiger F5 und F18 länger im Einsatz bleiben können als geplant. Das will der Nationalrat. Grund sind Unsicherheiten bei der Lieferung der neuen F-35 Kampfjets und des Patriot Luftabwehrsystems aus den USA. Eine Mehrheit im Nationalrat befürchtet, dass der Schweiz zeitweise zu wenige Kampfflugzeuge zur Verfügung stehen könnten. Der Bundesrat muss nun einen Bericht dazu ausarbeiten. Die Schweizerische Radio- und Fernsehgesellschaft SRG treibt ihren Umbau weiter voran. Nach SRF bekommt auch das rätoromanische Radio und Fernsehen RTR eine neue Führung. Der Verwaltungsrat der SRG hat Simona Caminada einstimmig zur neuen Direktorin von RTR gewählt. Die 39-jährige Bündnerin arbeitet seit vielen Jahren für die SRG. Sie war zuletzt als Italien-Korrespondentin für SRF tätig. Auch die Abteilung Information von SRF bekommt eine neue Leitung. Die SRG hat Ursula Gabatula und Beat Soltermann als Co-Leitung ernannt. Sie leiteten zuvor bei SRF gemeinsam die Chefredaktion von Radio und Online. Die Jodlerin und Kulturvermittlerin Nadia Räs gewinnt den Schweizer Grand Prix Musik 2026. Das Bundesamt für Kultur hat Räs ausgezeichnet. Damit geht der Preis erstmals an eine Künstlerin der Volksmusik. Nadia Räs gehöre zu den wichtigsten Stimmen der Schweizer Jodlerkultur, schreibt der Bund. Sie sei auch maßgeblich daran beteiligt gewesen, dass das Jodeln in die UNESCO-Liste des immateriellen Kulturerbes aufgenommen wurde. Räs kommt aus Einsiedeln im Kanton Schwyz. Seit 2018 ist sie auch Professorin für Jodel an der Hochschule Luzern. Den Preis erhält sie Mitte September in Lausanne offiziell überreicht. Das Wetter. Zunächst ist es vor allem im Osten noch zeitweise sonnig. Tagsüber gibt es aus Westen immer mehr Wolken und Regen. Die Temperatur 18 bis 23 Grad. Das waren Nachrichten von Radio SRF. Verantwortlich Tobias Mayer.
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0: Eine kühle Biese, die Wolken ziehen vorbei. Nein, damit meine ich jetzt nicht das Wetter in der Schweiz oder sonst wo. Das ist die Musik, mit der wir hier in diese Stunde starten. Am Mikrofon begleite ich Sie. Mein Name ist Beatrice Kern. Grüezi.

0: Das Scherzo aus der Suite für Flöte und Klavier Opus 34 von Charles-Marie Widor. Die Flöte hat der Genfer Emmanuel Bayeux gespielt und ich finde, man hört sie raus. Seine große Liebe für die Flöte.
1: Und für mich ist es wichtig zu zeigen, wie toll, wie bunt dieses Flötenrepertoire ist, was man da für Klänge hören kann und wie begeistert ich bin von dieser Musik.
0: Ja, die Begeisterung ist voll angekommen, lieber Herr Bayeux. Und auch, wie gern Sie offenbar mit Klavierkollegen Eric Lesage hier zusammengespielt haben. Merci.

0: Der vierte Satz aus der Streicherserenade S-Dur von Josef Suk. Gespielt hat hier die Deutsche Streicherphilharmonie unter Wolfgang Hentrich. Was man bei diesem professionellen Klang gar nicht merkt, die Musikerinnen und Musiker, die wir hier gerade gehört haben, das sind alles Teenager. Der Klassik-Nachwuchs, den man sich merken muss. Genau wie Manu Stott. Diesen Namen begegnen Sie in diesen Tagen immer wieder hier auf SRF 2 Kultur. Sie tritt nämlich für die Schweiz an am Eurovision Young Musicians. Das ist sozusagen der klassische kleine Bruder vom Eurovision Song Contest. Manu Stott tritt da mit dem Klavier an, aber eigentlich hatte sie ja ursprünglich ja Geige gespielt. Das Klavier ist erst später dazu gekommen.
1: Mein Vater bringt gerne jegliche Gegenstände, die er irgendwo aufliest, mit nach Hause. Einer von diesen Gegenständen war ein Klavier, das er vom Abfallhaufen gerettet hat. Und wir hatten damals einen VW-Van und er kam mit diesem VW nach Hause und wir wollten Hallo sagen gehen, sind alle vor die Haustür. Und dann hat er den hinteren Teil vom Auto geöffnet, hat sich reingesetzt und am Klavier Boogie Boogie gespielt. Ich war so fasziniert. Ich fand das das Coolste, was ich jemals gesehen habe.
0: Ja, so cool, dass sie inzwischen zu den richtig, richtig guten Nachwuchspianistinnen zählt. Am Samstag tritt Manu Stott nun eben an am Eurovision Young Musicians in Armenien. Wir sind mit dabei und übertragen diese Finalshow am Fernsehen auf SRF 1 ab 22.10 Uhr und drücken Manu Stott natürlich alle Daumen.

durch die Felder und Wiesen spazieren würden. 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Er selbst hat davon eine Kammerfassung erstellt. Chopin in kleiner Runde also, oder aber dennoch mit großen Gefühlen. Die werden uns überbracht von der Schweizer Klaviersolistin Melodie Zhao zusammen mit den Charts Chamber Artists. Am Sonntagmorgen um 11 in der Alten Kirche Boswil. Und auch hier auf SF2 Kultur hören wir jetzt Beethoven. Melodie Zhao spielt nämlich das Rondo aus der Klaviersonate Nummer 2, A-Dur.

Das Rondo aus der Klaviersonate Nummer 2 A-Dur von Ludwig van Beethoven. Gespielt hat ja die Westschweizer Pianistin Melody Chao. Ja, Beethoven, den Namen muss ich Ihnen nicht weiter vorstellen. Den spielen wir immer wieder hier auf SF2 Kultur. Aber Johann Simon Mayr, den kennen wohl eher wenige. Dabei lohnt sich ein Hinhören. Johann Simon Mayr, das war ein Bayer, der in Italien Karriere gemacht hat. Er war Lehrer von Donizetti und der Brückenbauer zwischen Mozart und der italienischen Oper. Fast 70 Opern hat er geschrieben und 600 geistliche Werke. Und doch ist er heute fast vergessen. Höchste Zeit, das zu ändern. Das ist die Arie «La bella età d'amore» aus seiner Oper Telemaco nell'Isola di Calypso. Es singt die Sopranistin Siri Caroline Thornhill.

Der Satz, die Mühle aus dem Streichquartett Nummer 7 D-Dur, die schöne Müllerin vom Schweizer Komponisten Joachim Raff, gespielt hat hier das Mannheimer Streichquartett.

0: Das Rondo aus der Serenade Nummer 2 A-Dur von Johannes Brahms. Andreas Spering hat hier die Capella Augustina geleitet.
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0: Diese Erfindung hat das Leben leichter gemacht, also im wahrsten Sinn des Wortes. Denn bevor es in den Läden Einkaufswagen gegeben hat, da hatten die Leute schwer zu tragen. Bis zum 4. Juni 1937. Heute, vor 89 Jahren, wurde nämlich das Einkaufswägeli erfunden. Mario Storni.
2: Humpty Dumpty. Das ist eine Figur aus einem englischen Kinderreim. Es war aber auch eine Supermarktkette in der US-Stadt Oklahoma. Und genau hier wurde die Idee für den Einkaufswagen geboren, von Sylvan Goldman. Der Chef der Supermarktkette sah, wie seine Kundschaft mit vollbepackten Körben durch das Geschäft lief. Hätten sie weniger schwer zu tragen, dachte sich Goldman, und hätten sie auch gleich noch mehr Platz für Milch, Mehl oder Reis, ja dann würden sie sicher auch mehr kaufen. Und so kam Goldman auf die zündende Idee. Er verlieh den Einkaufskörben Räder. Oder genauer, er baute einen Metallrahmen, befestigte 4 Räder daran und an diesen Rahmen wiederum konnte man dann 2 Einkaufskörbe einhängen. Geboren war der erste Einkaufswagen. Aber gut fand die Idee offenbar nur er.
3: When I got there, there was ample room for me to come in. There were people shopping, not a one was using a cart.
2: Die ersten Einkaufswägeli in seinen Läden wollte zunächst niemand verwenden, wie Sylvan Goldman Jahrzehnte später dem Sender CBS sagte. Getreu dem Sprichwort, was der Bauer nicht kennt, erntete er für seine Idee Ignoranz und Skepsis. Also führte Goldman der Kundschaft kurzerhand den Nutzen seiner genialen Idee einfach vor.
3: I hired for each store a young lady about in her late 20s. Another lady about in her 40s and someone else about their late 50s. And these people were shopping right up there by the entranceway of the store.
2: Er heuerte Leute verschiedenen Alters an, die im Eingangsbereich der Geschäfte die Wägeli nutzten und so taten, als würden sie einkaufen.
3: And when they see the ones that were walking around there using them, they started using them. And immediately it became a huge success.
2: Und plötzlich wollten alle die Einkaufswägeli brauchen. Die Erfindung wurde ein Erfolg und brachte Goldman einiges an Geld. Er ließ den Einkaufswagen patentieren, gründete die Folding Basket Company und verkaufte fortan nicht nur Lebensmittel, sondern vor allem Einkaufswagen. Auch in Europa und in der Schweiz hielt die Erfindung nach und nach Einzug. Und heute steht ein Einkaufswägeli sogar im Depot des Nationalmuseums als sogenanntes Schwellenobjekt. Als Objekt also, das eine Neuerung, ja einen Quantensprung gebracht hat. Kurator Bernhard Schüle sagte 2018 im Schweizer Fernsehen:
4: Der Einkaufswägeli aus den 60er Jahren, das ist ein gutes Beispiel für so ein Objekt. Man ist in einer Zeit, wo der Antennenladen nicht mehr so der wichtigste war. Einkaufszentrum. Grösser, und man hat nicht mehr mit dem eigenen Körbli seine Sachen gekauft, sondern man ist dann mit so einem Wägeli durch den Supermarkt gelaufen. Ja, und schauen Sie das Objekt, in den letzten 60, 70 Jahren hat sich das nicht geändert. Heute sieht es noch genau gleich aus und ist recht stabil.
2: Wie stabil, das zeigte übrigens vor einigen Jahren auch ein Test der Wissenssendung Einstein. Im Crashtest ging der Einkaufswagen erst kaputt, als er mit 120 km/h gegen eine Betonwand knallte. Und so verwundert es denn auch nicht, dass die Wägeli im Schnitt eine Lebensdauer von 25 Jahren haben.

Der dritte Satz aus dem Flötenkonzert H-Moll von Georg Philipp Telemann. Die Flöte hat Karl Kaiser gespielt, begleitet von La Stagione Frankfurt unter Michael Schneider. Mit den Pfadi am Lagerfeuer. Ja, da kommen bei vielen Erinnerungen hoch, ein bisschen auch die Bewunderung für die, die all die Lieder am Lagerfeuer da auf der Gitarre begleiten können. Die Gitarre, ja, sie ist beliebtes Volksinstrument und war es auch schon zu Zeiten von Luigi Boccherini beliebt fürs Begleiten, fürs Musizieren daheim. Luigi Boccherini, er hat die Gitarre in die Kammermusikliga hochgehievt mit seinem Gitarrenquintett und da hören wir nun rein, wie die Gitarre sich so macht im Zusammenspiel mit einem Streichquartett.

Der zweite Satz aus dem Gitarrenquintett D-Dur, dem Fandango von Luigi Boccherini. Gespielt hat hier das Quartetto Casals und der Gitarrist Carles Preptat.

0: Das Finale aus der Sinfonie Nummer 96. The Miracle heißt ja auch diese Sinfonie von Joseph Haydn. Gespielt haben hier Les Musiciens du Louvre unter Marc Minkowski. 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Schönen Mittag.
1: Die Nachrichten von SRF um 12 mit Olivia Limacher. Im März hat das Stimmvolk die Individualbesteuerung angenommen. Damit werden künftig alle Personen einzeln besteuert. Auch Ehepaare müssen zwei Steuererklärungen ausfüllen. Und das soll so bleiben, findet der Ständerat. Er lehnt die Volksinitiative der Mittepartei zur Abschaffung der Heiratsstrafe ab. Aus dem Bundeshaus Frank Estermann.
2: Die Mitte-Initiative brauche es gar nicht mehr, sagte FDP-Ständerat Andrea Caroni im Namen der zuständigen Kommission.
3: Ihr Hauptziel ist bereits erfüllt. Sie will nämlich die steuerliche Heiratsstrafe abschaffen. Mit der Umsetzung der am 8. März 26 angenommenen Individualbesteuerung wird die steuerliche Heiratsstrafe aber bereits zu 100% abgeschafft.
2: Ganz anders sah dies Mitte-Ständerat Pirmin Bischof. Mit der beschlossenen Individualbesteuerung würden nämlich Paare, bei der eine Person das Haupteinkommen beisteuert, benachteiligt. Mit ihrer Initiative sei das nicht der Fall.
4: Wer sich entscheidet, Angehörige zu pflegen oder zu den Kindern zu schauen, soll steuerlich nicht schlechter behandelt werden als das doppelverdienende 100% Ehepaar.
2: Die Mehrheit im Ständerat betonte weiter, dass die Mitte-Initiative nur für die direkte Bundessteuer gelten würde, nicht aber für die Kantone. Dies würde das System massiv verkomplizieren. Mit 24 zu 21 Stimmen lehnte der Ständerat die Initiative schlussendlich ab.
1: Die Schweiz soll ihre Grenzen dauerhaft stärker kontrollieren. Das wollen National- und Ständerat. Sie haben zwei entsprechende Vorstöße an den Bundesrat überwiesen. Darin fordern sie mehr Kontrollen, zusätzliche mobile Grenzschutzpatrouillen und mehr elektronische Kontrollen. So sollen illegale Grenzübertritte und grenzüberschreitende Kriminalität besser bekämpft werden. Befürworter und Befürworterinnen verweisen auf Nachbarländer wie Deutschland, die ihre Grenzen bereits stärker überwachen. Nun muss der Bundesrat die Forderungen umsetzen. Wer in der Schweiz mit dem öffentlichen Verkehr reist, ist sicher unterwegs. Das zeigt der Sicherheitsbericht 2025 des Bundesamts für Verkehr. Geht es um die Zahl der getöteten oder schwer verletzten Fahrgäste, dann sei die Schweiz das sicherste Land in Europa. Der Bund schreibt aber, in der Stadt nehmen die tödlichen Unfälle im Bus- und Tramverkehr seit einigen Jahren zu. Letztes Jahr kamen dort 3 Menschen ums Leben. Die Börsendaten von SIX. Der Swiss Market Index liegt im Moment bei 13.301 Punkten plus 0,6%. Der Euro wird zu 91,83 Rappen gehandelt, der Dollar zu 78,99 Rappen. Und das Wetter. Am Nachmittag zieht aus Westen verbreitet Regen auf. Die Temperaturen liegen um 20 Grad. Morgen scheint im Norden zeitweise die Sonne. Im Tessin ist es meist sonnig. Das waren Nachrichten von Radio SRF. Verantwortlich Tobias Mayer.
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6: Die 20-jährige Pianistin Manouche Tott. Sie ist die Schweizer Teilnehmerin am Eurovision Young Musicians, einem Wettbewerb für Nachwuchstalente aus der Klassik. Wir hören ein Porträt über sie. Dann beleuchten wir die Debatte rund um eine Nacktszene aus den 70er Jahren in einem Film des deutschen Regisseurs Wim Wenders. Und eine Ausstellung im Schweizerischen Architekturmuseum zeigt Projekte, die die Bürgerinnen und Bürger einbeziehen. Das sind unter anderem die Themen heute. Mein Name Enora Maurer. Knapp einen Monat ist es her, seit in Wien der Eurovision Song Contest über die Bühne ging. Mit Pop, Glitzer und auch jeder Menge Pathos. Ein Spektakel, das europaweit Millionen begeistert hat. Doch Europa kann nicht nur laut und schrill, sondern auch nuanciert. Am Samstagabend geht in Erivan in Armenien der Eurovision Young Musicians über die Bühne. Ein Wettbewerb, der Nachwuchstalenten aus der Klassik eine internationale Fernsehbühne bietet. SRF hat in einer Vorauswahl die Schweizer Teilnehmerin ausgewählt, die Pianistin Manouche Todt. Sie macht sich derzeit für ihren großen Auftritt bereit. Roman Hoschek stellt uns die junge Musikerin vor.
5: Übermorgen Abend wird die 20-jährige Manouche Todt aus Basel vor Hunderttausenden an den Fernsehschirmen ihre Finger auf die Klaviertasten legen und auf ihren Einsatz warten. Es ist ein Moment, den sie bereits gut kennt von ihren vielen Konzertauftritten.
7: Dieses Gefühl ist ein unglaublich magisches Gefühl, weil alles ist ruhig und es ist so ein prickelndes Gefühl der Erwartung, gemischt mit ein bisschen Nervosität und so viel Freude und Neugier auf das, was jetzt gerade hier entstehen wird.

0: Sobald sie die ersten Töne spielt, kommt sie in den Flow.
1: Wenn der Moment stimmt und alles genau sich so anfühlt, wie es sollte, spüre ich dann die Schwere und die Ruhe, die sich in mir ausbreitet, aber die Kraft des Moments, dass ich weiß, genau dieser Moment zählt. Und das ist ein wunderschönes Gefühl.
0: Manu Stott gilt als besonderes Talent in der Klassikszene und sie untermauert ihr musikalisches Können mit Persönlichkeit, Ausstrahlung und einer fesselnden Bühnenpräsenz, findet auch die Geigerin Meret Lüthi, die anfangs März bei der SRF-Vorauswahl in der Jury saß.
2: Der Manusch ist wirklich der Flow zwischen Bühne und Publikum. Wir sind das Jurypublikum. Der war ganz aktiv. Sie war mitreisend. Eigentlich wäre ich gerne aufgestanden und hat mitgewirkt bei ihrem einladenden Spiel. Es ist mitreisend, hinreisend.
0: Manusch Tott wächst in einer äußerst musikalischen Familie auf. Zwei ihrer Geschwister sind ebenfalls erfolgreich in der klassischen Musik. Ihre jüngere Schwester ist Cellistin und ihr älterer Bruder spielt Geige. Und auch Manusch beginnt als Zweijährige mit Geige. Mit 8 kommt aber das Klavier dazu. Ein bisschen zufällig.
1: Mein Vater bringt gerne jegliche Gegenstände, die er irgendwo aufliest, mit nach Hause. Einer von diesen Gegenständen war ein Klavier, das er vom Abfallhaufen gerettet hat. Und dann hat er den hinteren Teil vom Auto geöffnet, hat sich reingesetzt und am Klavier Boogie gespielt.
0: Es war Liebe auf den ersten Blick.
1: Ich habe ganze Tage am Klavier verbringen können und es ist nicht so, dass ich das Klavier als Instrument mehr mag als die Geige. Ich liebe die Geige und ich vermisse die Geige, aber das Klavier passt perfekt zu meiner Persönlichkeit.
0: Wie das Klavier zeigt sich Manusch Tott nämlich auch als Performerin sehr vielseitig und wandlungsfähig. Diese Qualitäten werden nun auf die Probe gestellt. Manusch Tott weiß, dass dieser Musikwettbewerb übermorgen Abend viel Druck bedeuten wird.
1: Es hat etwas Unbarmherziges, weil am Ende, wenn man sich nicht gut fühlt an diesem Tag, interessiert es keine Person. Einerseits muss man einfach abliefern. Man geht dorthin und muss abliefern. Und trotzdem ist es so viel mit Gefühl und so viel Persönliches in der Musik. Und das ist manchmal sehr schwierig, weil es gibt dieses Strikte, dieses Maschinelle. Und andererseits wird von einem diese Sensibilität erwartet.
0: Es wird sich zeigen, ob es Manusch Tott am Eurovision Young Musicians in Armenien gelingt, Sensibilität und Höchstleistung zu verbinden. Dass sie sich gegen die 10 anderen Teilnehmenden durchsetzen kann, ist jedenfalls realistisch.
3: 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Dann zu einer aktuellen Meldung aus der Kultur. Das Bundesamt für Kultur hat heute bekannt gegeben, wer den Schweizer Grand Prix Musik 2026 bekommt. Die Gewinnerin ist die Jodlerin und Kulturvermittlerin Nadja Räs. Nadja Räs ist die erste Gewinnerin des Grand Prix Musik aus der Sparte Schweizer Volksmusik. Die Jury würdigt ihre Fähigkeit, Brücken zu schlagen zwischen regionalen Traditionen, aktuellen künstlerischen Ausdrucksformen und internationalen Perspektiven. Räs sei zudem maßgeblich daran beteiligt, dass das Jodeln in die UNESCO-Liste des immateriellen Kulturerbes aufgenommen wurde. Nadja Räs sei sich immer treu geblieben, sagt sie.
4: Ich kann mit grossem Stolz sagen, ich habe immer einfach das gemacht, was mir gefällt. Ich bin mir, glaube ich, sehr, sehr treu geblieben immer. Und was mir gefällt, ist, dass ich mich mit meinen Wurzeln, mit meinen musikalischen Wurzeln auseinandersetze. Und das ist ein Prozess, der nie aufhört.
3: Aufgewachsen ist Nadja Räs in Einsiedeln und hat ein Gesangsstudium in klassischer Musik absolviert. Seit 2018 ist sie an der Hochschule Luzern tätig, als Fachverantwortliche für Jodel und Volksmusik. Zudem leitet Räs den Jodelclub Waldstadt Echo Einsiedeln und musiziert selbst in verschiedenen Konstellationen und als Solistin. Den Grand Prix Musik bekommt Nadja Reß am 19. September am Label Suisse Festival in Lausanne. Der Preis ist mit 100.000 Franken dotiert. Und heute Abend stellen wir Ihnen Nadja Reß noch etwas genauer vor, nach 17 Uhr hier auf SRF 2 Kultur. Es ist eine Szene, die man sich heute in einem Film nicht mehr vorstellen könnte. Ein 13-jähriges Mädchen liegt nur mit Unterhose bekleidet auf einem Bett. Ein 30-jähriger männlicher Schauspieler legt sich ebenfalls halbnackt auf sie, schlägt sie, streichelt sie. Genau das ist der heute 65-jährigen Schauspielerin Nastassja Kinski passiert, als sie 1974 im Film «Falsche Bewegung» von Wim Wenders spielte. In einem Interview mit der Süddeutschen Zeitung hatte Kinski am vergangenen Freitag geschildert, wie unwohl sie sich beim Drehen der Szene gefühlt habe und dass sie sich seit Jahren bei Regisseur Wim Wenders darum bemüht, dass die Szene aus dem Film herausgeschnitten wird. Vergeblich. Wenders wurde ebenfalls am Freitag mit dem Ehrenpreis des Deutschen Filmpreises ausgezeichnet. Im Rahmen der Preisverleihung erklärte er, dass er eine solche Szene heute nie mehr drehen würde. Gleichzeitig wandte er sich an die versammelte Filmbranche.
5: Aber die Frage, die sich ergibt, ist eine Frage, die euch alle angeht. Wie geht man mit Filmerbe um? Darf man? Kann man? Soll man vielleicht eine Szene schneiden, wenn es in diesem Fall einer meiner Schauspielern, die ich sehr verehrt habe und verehre, wehtut? Darf man das? Kann man einen Film im Nachhinein kürzen? Ich bin mit der Frage ziemlich allein, muss ich sagen, und ich bin auch ratlos.
3: Das hat Wim Wenders also bei der Verleihung des Deutschen Filmpreises am Freitag gesagt. Dieser Auftritt ist viel diskutiert worden. Gestern kam dann die Meldung, Wim Wenders zieht seinen Film «Falsche Bewegung» vorerst zurück. Er soll aktuell nicht mehr gezeigt werden und ist auch auf Streaming-Plattformen nicht mehr verfügbar. Das teilte die Wim Wenders Stiftung mit. Noch vor dieser Nachricht hat Katharina Brierley mit der Filmwissenschaftlerin Annette Brauerhoch über die Debatte gesprochen.
6: Wim Wenders hat in seiner Ansprache beim Deutschen Filmpreis betont, er habe nie etwas anderes machen wollen als Filme, die den Zeitgeist treffen. Kann man die Tatsache, dass Nastassja Kinski 1974 als 13-Jährige halbnackt in diesem Film auftritt, wirklich mit dem damaligen Zeitgeist entschuldigen?
7: Man kann den Zeitgeist zitieren, man kann den Zeitgeist aufrufen und erklären, aber man kann sich nicht mit dem Zeitgeist entschuldigen. Das ist eine absurde Argumentation. Also wenn sie vor allen Dingen der Rechtfertigung dienen soll, er macht ja den Zeitgeist nicht unanfechtbar, weil historische Zeiten sich ändern. Also da fehlt ihm nun wirklich an Einsicht und ich musste an Brecht denken, der sagte, wer A sagt, der muss nicht B sagen. Er kann auch erkennen, dass A falsch war. Und vielleicht wäre es doch jetzt mal wirklich an der Zeit, dass Herr Wenders das erkennt.
6: Wie bewerten Sie denn Wenders Auftritt beim Deutschen Filmpreis? Viele Kommentatorinnen fanden es peinlich, wie er da versucht hat, die Verantwortung von sich selbst abzuladen auf die Filmschaffenden insgesamt.
7: Also da gehöre ich dazu. Ich habe ja genauso argumentiert, dass ich den Auftritt in der Sache sehr unangemessen fand. Habe ihn sogar als eigentlich perfiden, zumindest geschickten Schachzug gesehen, sich heuchlerisch als ratlos und allein hinzustellen und sich damit im Grunde zum Opfer zu stilisieren. Also es geht ja nicht darum, dass der Schauspielerin B getan wurde, wie er das formuliert, sondern es geht darum, dass hier wichtige und richtige Kritik am Umgang mit einer Schauspielerin und damaligen Produktionsbedingungen geübt wird.
6: Beispielsweise Alice Schwarzer hat jetzt von Wim Wenders gefordert, die Szene herauszuschneiden. Wäre das aus Ihrer Sicht eine Lösung?
7: Ich bin zwiegespalten in dieser Frage, weil ich einerseits denke, es wäre eine Art von Geschichtskorrektur, die ich immer schwierig finde, dann, wenn ich meine, mit diesem Film liegt auch ein Dokument vor, an dem man eben genau das diskutieren kann, was die Filmgeschichte ja durchaus bestimmt hat. Ein wirklich unsäglicher Umgang mit Schauspielerinnen. Also berühmter Fall ja Maria Schneider in Der letzte Tango von Paris. Aber die ganze Filmgeschichte ist davon bestimmt, dass mit Schauspielerinnen sehr ungerecht und sehr sexistisch verfahren wurde. Wenn ich diese Szene herausschneide, dann kann ich sie nicht mehr diskutieren. Auf der anderen Seite würde mit diesem Schnitt auch einmal die Tatsache anerkannt werden, dass Schauspielerinnen nun mal tragende und wichtige Elemente im Film sind und eine Art Mitspracherecht vielleicht haben sollten.
6: Sie haben vorhin gesagt, dass sich Wim Wenders da sehr geschickt inszeniert habe bei dieser Rede beim Deutschen Filmpreis. Was hätten Sie sich denn für ein Verhalten von ihm gewünscht? Was hätten Sie sich von ihm erwartet?
7: Dass er wesentlich selbstkritischer, verantwortungsvoller, erwachsener darauf eingeht, dass die Tatsache, wie diese Szene stattgefunden hat und inszeniert wurde, nicht nur für die Schauspielerin unangemessen war, sondern auch eine Form von Sexismus repräsentiert, der nicht anständig ist. Ich hätte mir gewünscht, dass Herr Wenders eher Selbstkritik übt statt Selbstmitleid, und ich hätte mir gewünscht, dass er sich explizit bei Frau Kinski entschuldigt, anstatt den Zeitgeist aufzurufen, hinter dem er sich verschanzt.
3: Das war die Einschätzung der deutschen Filmwissenschaftlerin Annette Brauerhoch. Sie war Professorin für Film- und Fernsehwissenschaft an der Uni Paderborn und ist Herausgeberin der Zeitschrift Frauen und Film. In der Mitteilung der Wim Wenders Stiftung gestern lässt sich der Regisseur mit folgenden Worten zitieren. Als einziger der damals für falsche Bewegung handelnden Verantwortlichen, der noch da ist, sehe ich, dass Nastassja Kinski damals hätte besser beschützt werden müssen. Dafür bitte ich dich um Entschuldigung, Nastassja, ohne Wenn und Aber. Die vielen Gespräche in den vergangenen Tagen haben seinen Blick auf die damaligen Ereignisse weiter geschärft, so Wim Wenders. Dafür sei er dankbar.
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3: Für einmal geht es nicht um Pläne, Modelle und Fotografien von Bauten, sondern um den Prozess der Planung. In der neuen Schau Groundwork des Schweizerischen Architekturmuseums in Basel. Im Zentrum stehen drei Dokumentarfilme. Darin werden zwei Architektinnen porträtiert, die eine aus Brasilien, die andere aus China und ein Architekturbüro aus Deutschland. Gemeinsam ist ihnen, dass sie sich darin mit ökologischen und sozialen Themen befassen und dabei die Bürgerinnen und Bürger einbeziehen. Sabine Bitter.
9: Ein erster Film beleuchtet die chinesische Insel Meizhou, ein Tourismusort und eine Pilgerstätte. Die Architektin Xu Tian-Tian hat von der kommunalen Verwaltung den Auftrag bekommen, dort ein Museum zu bauen. Doch davon kommt sie bald ab.
10: Dagegen hat sich eigentlich die Architektin Xu Tian-Tian gewehrt und meinte, ja, also was braucht eigentlich noch ein Museum auf dieser Insel, die sowieso jetzt von Tourismus sehr stark unter Druck steht.
9: Sagt Kurator Yuma Shinohara. Er hat die Filmreihe, die ursprünglich für das kanadische Zentrum für Architektur in Montreal realisiert worden ist, nach Basel geholt. Statt ein weiteres Museum auf eine ohnehin stark besuchte Touristeninsel zu setzen, hat die Architektin Xu Tian-Tian ein dezentrales Konzept entwickelt. Sie ist daran, Einrichtungen, die auf der Insel schon bestehen, aufzuwerten. Einrichtungen, die für die einheimische Bevölkerung wichtig sind, etwa für den Fischfang, die Muschelzucht oder die Algenernte.
10: Also wirklich so Infrastrukturen zu schaffen, die es Besuchenden ermöglichen, diese lebendigen Traditionen in echt zu erleben, statt die als Objekte, als dekontextualisierte Objekte in einem Museum zu erleben.
9: Wer auf die Insel kommt, soll die Landschaft des Wattenmeers erfahren und in Kontakt mit der arbeitenden Bevölkerung treten können. Meeresökologie, Tourismus und Kulturerbe zu vereinen, das ist hier das Ziel. Ähnlich arbeitet die Architektin Carla Schuasaba. Sie plant, ein Berufsbildungszentrum zu bauen in einem Kaffeeanbaugebiet in Brasilien. Ein multifunktionales Zentrum. Hier sollen neue Setzlinge kultiviert werden, Fachleute Kaffee degustieren und Kleinbäuerinnen sich versammeln können. Geplant sind mehrere Pavillons aus Holz mit schattenspendenden Dächern, die an große schreckgestellte Reklametafeln erinnern. Bauen will sie mit sparsamen Mitteln, mit umweltschonenden Materialien und ohne groß in die Landschaft einzugreifen. Der Film zeigt, wie sie ihr Projekt mit den Familien diskutiert, die auf den Plantagen arbeiten. Ein gut dokumentierter Prozess. Realisiert ist der Bau damit noch nicht. Kurator Yuma Shinohara.
10: Alle sind voller Hoffnung, aber gleichzeitig sagt auch selbst die Architektin, ja, also jetzt kommt es darauf an, ob man eigentlich die Gelder zusammenkriegt.
9: Ein dritter Film führt das Publikum auf das Tempelhofer Feld, auf das Areal des ehemaligen Flughafens in Berlin, das seit 2008 ein öffentlicher Park ist. Es steht beispielhaft für die Umnutzung einer Infrastruktur, die ein belastetes Erbe darstellt. Hier mussten im Zweiten Weltkrieg Zwangsarbeiterinnen und Zwangsarbeiter für die Wehrmacht Kampfflugzeuge montieren. Und hier hat das Berliner Architekturbüro B+ die Bewegung House Europe lanciert. Ihr Ziel ist es, mit einer Bürgerinitiative zu erreichen, dass, wie auf dem Tempelhofer Feld, europaweit Gebäudekomplexe vermehrt renoviert und umgenutzt statt abgerissen werden. Damit will die Bewegung die Bauten spekulativen Interessen entziehen. Die Bewegung ist fürs Erste zwar gescheitert. Die Million Unterschriften in 7 EU-Mitgliedstaaten, die es für eine solche Initiative braucht, sind bisher nicht zusammengekommen. Die drei Dokumentarfilme von Joshua Frank sind überzeugende Reportagen. Sie geben den vielen Fragen Raum, die es in Planungsprozessen zu klären gilt, wenn Raum mit möglichst wenig Eingriffen multifunktional gestaltet wird und dies unter ökologischen und sozialen Prämissen.
3: Das schweizerische

0: zu verstehen. Entstanden ist ein Film. En terrain neutre heißt er im Original. In der Deutschschweiz läuft er mit dem Titel Sonderfall. Filmredaktorin Brigitte Hering.
1: Nicht in der Schweiz, sondern auf einem tristen braunen Acker in Norditalien beginnt der Film. Ein Mann steht da, etwas verloren. Ein anderer gibt ihm Anweisung, wo er sich hinstellen soll.
2: Non, c'est nul, t'étais juste devant l'église là. Reviens, on refait.
3: C'est un petit peu plus sur le côté. C'est à gauche.
1: Die beiden Männer sind Stefan und Mehdi. Sie stehen auf dem Schlachtfeld bei Marignano, wo 1515 tausende Schweizer in Söldnerdiensten ums Leben kamen. In der Folge hat sich die Schweiz Neutralität auferlegt, so die Legende. Stefan Goel, Sohn eines Schweizer Bauern, und Mehdi Atmani, Sohn eines Fischers aus Algerien, reisen in diesem Film nicht nur durch die Schweiz, sondern in die Welt hinaus, um herauszufinden, was die Schweizer Neutralität ausmacht. Zuerst fragen sie nach bei Initianten der sogenannten Neutralitätsinitiative, die im April 2024 eingereicht wurde und dieses Jahr im September zur Abstimmung kommen wird. Sie kommt aus Kreisen der SVP und verlangt eine strenge Festschreibung der Schweizer Neutralität. Von einem Befürworter der Initiative werden die Filmemacher mit einem weiteren Mythos zur Schweizer Neutralität konfrontiert.
4: Ich denke immer daran, die Neutralität, das fängt an Bruder Klaus.
5: Nikolaus von Flüe ist Schutzpatron der Schweiz, vor allem der Deutschschweizer. Er predigte Frieden und Isolationismus. Nicht verwunderlich, da er als Einsiedler im Wald lebte.
1: Man hört es dem Ausschnitt an. Der Film Sonderfall ist keine bierernste Studie über Neutralität und er ist schon gar nicht selbst neutral. Mit einer guten Portion Humor und einem Blick für Satire und Absurdität gehen Stefan Goel und Mehdi Atmani auf diese Filmreise. Sie führt zu einer Rüstungsmesse nach Paris, in die entmilitarisierte Zone zwischen Nord- und Südkorea und auch nach New York, wo die Schweiz zur Zeit der Dreharbeiten den Vorsitz des UNO-Sicherheitsrats innehatte. Interviews führen dürfen sie dort nicht, aber immerhin filmen. Und treffen auf einen Mitarbeiter, der noch typisch schweizerischer geht es fast nicht, Schokistangele verteilt.
5: Wir sind mittendrin und doch spricht mit mir niemand Klartext über Neutralität.
6: Oh, pas de problème. Tu distribues les chocolats?
7: Oui, tu veux une montre ou Minor? Tu peux choisir.
6: Ah, plutôt.
7: Je viens de la Suisse.
6: Plutôt Minor.
7: Minor.
6: Ouais, ouais, ouais. Excellent.
1: Munzli oder Minor statt Gespräche über die Schweizer Neutralität im internationalen Kontext. Bleibt der Film auf der Textebene respektvoll und mit hörbarem Augenzwinkern zurückhaltend, so ist die Satire vor allem in den Bildern und im Schnitt zu finden. Wenn während einer Rede des Komitees Pro Schweiz die Kamera viele alte schlafende Männer im Publikum findet, oder wenn ein Wirtschaftsboss aus Zug so gefilmt ist, dass im Zentrum des Bildes sein schönes Büro mit Schmine ist, er selbst aber von der Seite gefilmt in die linke untere Bildecke spricht. Ein wenig zerfasert der Film im Lauf der Suche nach der schweizerischen Identität und Neutralität. Aber das liegt in der Natur der Sache. Auch das zeigt dieser kurzweilige und erhellende Film. Die Neutralität gibt's nicht. Und der Schutzmantel um den Sonderfall Schweiz hat Löcher, die von innen und außen gefressen werden.
0: Der Schweizer Dokumentarfilm «En terrain neutre – Sonderfall» läuft ab heute im Kino. Der Film ist von der SRG co-produziert. Und das war es für den Moment aus Kultur und Gesellschaft. Mein Name Enora Maurer.

0: 12.30 Uhr, Rendezvous, die Mittagsinformationen von Radio SRF. Ja zum Qualitätsjournalismus bei SRF. Ursula Gabatola und Beat Saltermann führen als Leitung Information das Radio und Fernsehen in die digitale Zukunft. Nein zum Iran-Krieg aus den USA. Das Repräsentantenhaus versucht, Präsident Trump zu bremsen, mit Hilfe einiger Republikaner. Umweltziel der Schweiz rückt weiter weg. Unsere Recherchen zeigen, um das Klimaziel noch zu erreichen, bräuchte es bis zu 630 Millionen Franken zusätzlich. Vor dem Anpfiff zur Fußball-WM in drei Ländern sind die USA, Kanada und Mexiko bereit. Das fragen wir im Tagesgespräch SRF-USA-Korrespondentin Barbara Kolpi und die freie Journalistin Anne Demmer. Rendezvous. Die Themen zusammengestellt hat Philipp Fontana. Zur Sendung begrüßt sie Ivana Pribakovic. SRF organisiert sich neu. Heute ist bekannt geworden, wie das Leitungsteam bei Schweizer Radio und Fernsehen aussehen wird. Noemi Ackermann.
1: Bei Schweizer Radio und Fernsehen setzt man auf Kontinuität. Die Co-Leitung der Abteilung Information werden Ursula Gabatula und Beat Saltermann übernehmen. Sie verantworten damit neu sämtliche SRF-Informationsangebote von Radio, Fernsehen und online. Die beiden leiten bereits seit 2024 die Abteilung Chefredaktion Audio Digital. Kultur, Wissen und Gesellschaft werden in einer Abteilung zusammengeführt. Die Leitung übernimmt Antonia Seifert, die bereits heute interimistisch die Co-Leitung Kultur innehat. Neue Verantwortliche für die Unterhaltung wird Manuela Diethelm. Auch sie hat die Abteilung bereits interimistisch geleitet. Für die Distribution ist Laura Köppen zuständig. SRF-Direktor Roger Elsener ist überzeugt, mit diesem Team für die digitale Transformation gut aufgestellt zu sein.
2: Mir ist es wichtig, dass wir SRF zu einem modernen digitalen Leitmedium in der Deutschschweiz weiterentwickeln. Und so habe ich dann auch entsprechend die neuen Kräfte ausgesucht. Das sind bewährte SRF-Mitarbeitende, die schon sehr viel Erfahrung mitbringen, die aber auch den digitalen Spirit mitbringen, damit wir SRF erfolgreich in die Zukunft führen können.
1: Bei der Abteilung Information sind Ursula Gabatula und Beat Saltermann ab 1. Juli für Radio, Online und Fernsehen zuständig. Die Informationsabteilungen sind damit nicht mehr getrennt.
2: Also im ersten Moment bleibt das Angebot selbstverständlich so, wie es heute ist. Es ist aber normal und modern, dass man in der heutigen Zeit Informationsangebote trimedial denkt oder multimedial denkt. Das heißt, neben TV und Radio eben auch die digitalen Plattformen, also beispielsweise Apps, mitdenkt und so News über alle Kanäle gleichzeitig je nach Stärke des Kanals bespielen kann.
1: Ursula Gabatula und Beat Saltermann haben beide bereits mehrere Stationen bei den Informationsabteilungen von SRF durchlaufen. So war Ursula Gabatula Leiterin der trimedialen Konsumredaktion. Zudem hat die 56-Jährige den Bereich News Digital im Zuge der digitalen Transformation maßgeblich mit aufgebaut. Beat Saltermann berichtete als Korrespondent aus den USA und leitete anschließend die Redaktion der Informationssendung «Echo der Zeit».
0: Der Verwaltungsrat hat in seiner Sitzung auch die neue Direktorin des rätoromanischen Radios und Fernsehens RTR gewählt. Damit sind wir bei den Nachrichten mit Olivia Limacher.
3: Nach SRF bekommt auch das rätoromanische Radio und Fernsehen RTR eine neue Führung. Der Verwaltungsrat der SRG hat Simona Caminada einstimmig zur neuen Direktorin von RTR gewählt. Die 39-jährige Bündnerin arbeitet seit vielen Jahren für die SRG. Sie war zuletzt als Italien-Korrespondentin für SRF tätig. Und jetzt zur Sommersession von National- und Ständerat. Die beiden Räte wollen, dass die Schweiz ihre Grenzen dauerhaft stärker kontrolliert und nicht nur während Grossveranstaltungen. Sie haben zwei entsprechende Vorstöße an den Bundesrat überwiesen. Darin fordern sie mehr Kontrollen, zusätzliche mobile Grenzschutzpatrouillen und mehr elektronische Kontrollen. So sollen illegale Grenzübertritte und grenzüberschreitende Kriminalität besser bekämpft werden. Der Bundesrat muss die Forderungen nun umsetzen. Der Bundesrat muss zudem prüfen, ob die alten Kampfjets Tiger F5 und FA-18 länger im Einsatz bleiben können als geplant. Das will der Nationalrat. Grund sind Unsicherheiten bei der Lieferung der neuen F-35 Kampfjets und des Patriot-Luftabwehrsystems aus den USA. Eine Mehrheit im Nationalrat befürchtet, dass der Schweiz zeitweise zu wenige Kampfflugzeuge zur Verfügung stehen könnten. Der Bundesrat muss jetzt einen Bericht dazu ausarbeiten. Wer in der Schweiz mit dem öffentlichen Verkehr reist, ist sicher unterwegs. Das zeigt der Sicherheitsbericht 2025 des Bundesamts für Verkehr. Geht es um die Zahl der getöteten oder schwer verletzten Fahrgäste, dann sei die Schweiz das sicherste Land in Europa. Der Bund schreibt aber, in der Stadt nehmen die tödlichen Unfälle im Bus- und Tramverkehr seit einigen Jahren zu. Letztes Jahr kamen dort 3 Fahrgäste ums Leben. Die Arbeitslosigkeit in der Schweiz lag im Mai bei 3%. Die Quote hat sich damit im Vergleich zum April nicht verändert. Die effektive Zahl der Arbeitslosen hat aber etwas abgenommen. In den regionalen Arbeitsvermittlungszentren waren im Mai 2600 Menschen weniger registriert als noch im April. Insgesamt gab es etwas mehr als 225'000 Stellensuchende. Auch das sind etwas weniger als im Vormonat. Aarau wird Kulturhauptstadt der Schweiz 2030. Die Aargauer Kantonshauptstadt hat sich gegen Bellinzona, Lugano mit Locarno und Mendrisio sowie gegen Thun durchgesetzt. Das gab die Jury bekannt. Überzeugt habe Aarau mit einem Kulturprogramm unter dem Motto «Aarau verbindet». Die Jury lobt die starke Beteiligung von Kulturschaffenden, Vereinen und der Bevölkerung. Auch die zentrale Lage der Stadt spiele eine wichtige Rolle. Mit dem Titel soll Aarau kulturell weiter gestärkt und in der ganzen Schweiz bekannter werden. Aarau folgt auf La Chaux-de-Fonds, das im nächsten Jahr die erste Kulturhauptstadt der Schweiz sein wird. Die Jodlerin und Kulturvermittlerin Nadia Räs gewinnt den Schweizer Grand Prix Musik 2026. Das Bundesamt für Kultur hat Räs ausgezeichnet. Damit geht der Preis erstmals an eine Künstlerin der Volksmusik. Nadia Räs gehöre zu den wichtigsten Stimmen der Schweizer Jodelkultur, schreibt der Bund. Sie sei auch maßgeblich daran beteiligt gewesen, dass das Jodeln in die UNESCO-Liste des immateriellen Kulturerbes aufgenommen wurde. Räs kommt aus Einsiedeln im Kanton Schwyz. Seit 2018 ist sie auch Professorin für Jodel an der Hochschule Luzern. Der Preis ist mit 100'000 Franken dotiert. Das Wetter. Am Nachmittag zieht aus Westen verbreitet Regen auf. Die Temperaturen liegen um 20 Grad. Morgen scheint im Norden zeitweise die Sonne. Im Tessin ist es meist sonnig. Vor allem über den Alpen gibt es stellenweise Schauer.
0: Der innenpolitische Druck auf US-Präsident Donald Trump steigt. Das Parlament sucht einen Weg aus dem Iran-Krieg. Jetzt hat sich das US-Repräsentantenhaus gegen weitere Kämpfe gegen Iran ausgesprochen und damit eine Mehrheit zustande kommen konnte, brauchte es auch Stimmen der Republikaner. Schon vor 2 Wochen hatte die andere Parlamentskammer, der US-Senat, erstmals für eine stärkere Kontrolle der Kriegsführung in Iran gestimmt. Stefan Bierling ist Professor für transatlantische Beziehungen an der Universität Regensburg. Ich fragte ihn, wie begründet die Mehrheit im Parlament, dass die USA den Krieg gegen Iran beenden sollen?
4: Sie berufen sich dort auf das Kriegsvollmachtengesetz, das besagt, dass ein Präsident 60 Tage die Truppen ins Ausland schicken kann, aber diese 60 Tage sind vorbei. Und jetzt hat der Kongress zahlreiche Versuche unter Führung der Demokraten gestartet, den Präsidenten einzunorden, an das Gesetz wieder anzupassen.
0: Direkte Folgen hat die verabschiedete Resolution zuerst einmal nicht. Könnte das Signal aber indirekte Folgen haben, zum Beispiel, dass Donald Trump den Ausstieg aus dem Krieg möglich würde ohne Gesichtsverlust?
4: In der Tat, Sie haben völlig recht. Die direkten Folgen sind im Moment noch nicht gegeben, weil nur das Repräsentantenhaus den Gesetzestext verabschiedet hat. Jetzt müsste der Senat zustimmen, der hat einen eigenen Text verabschiedet. Trump hätte dann auch immer die Möglichkeit, noch ein Veto einzulegen. Aber es ist natürlich symbolisch eine wichtige Aktion. Das Repräsentantenhaus und der Senat mit knappen Mehrheiten in beiden Kammern der Republikaner haben sich bisher zu 100% hinter Trump gestellt. Und jetzt gibt es Absetzbewegungen. Das ist eine Schwächung von Trump. Es zeigt sich, dass die Republikaner nicht mehr wie ein Mann, wie eine Frau hinter dem Präsidenten stehen. Aber es könnte natürlich, wie Sie auch andeuten, eine Möglichkeit zu sein, für Trump zu sagen, jetzt gehe ich aus dem Krieg ganz raus. Allerdings, ob er das zu tun bereit ist, ist die Frage, weil er würde damit natürlich ein Eingeständnis machen, dass er nicht mehr die Zügel in der Hand hält, nicht gegenüber dem Iran, aber auch nicht gegenüber der eigenen Partei und dem Kongress.
3: Was lässt sich eigentlich über die 4 republikanischen Parlamentarier sagen, die mit den Demokraten gestimmt haben, also über die Abweichler?
4: Das sind ja nicht viel, aber die Mehrheit im Haus ist so knapp der Republikaner, das sind weniger als eine Handvoll von Leuten, dass sich mehr und mehr Leute von Trump distanzieren. Das hat 2 Gründe. Der eine Grund ist, Trump ist unpopulär, seine Zustimmungsraten sind im freien Fall. Auch bei den Republikanern ist der Iran-Krieg, bei den Demokraten sowieso, etwas, was sie nicht mit einem langen Stecken anfassen wollen. Das heißt, hier verliert er seinen Einfluss. Gleichzeitig hat Trump in den letzten Wochen gerade eine Vendetta geführt gegen alle republikanischen Abgeordneten, die sich nicht 100% zu ihm bekannt haben oder die vielleicht mal für sein Impeachment gestimmt haben vor 5 Jahren. Die hat er jetzt entfernt, die hat er in den Vorwahlen mit Gegenkandidaten im Grunde aus dem politischen Amt gekegelt. Allerdings haben sie noch 7 Monate, wo sie offiziell ihre Funktion im Kongress ausüben. Das heißt, die Loyalität von diesen Leuten, die der Rache Trumps zum Opfer gefallen sind in der eigenen Partei, lässt natürlich nach. Massey ist so ein Name im republikanischen Repräsentantenhaus oder Cornyn und Cassidy im Senat. Da ist die Loyalität nicht mehr so gegeben, weil sie Trump in Zukunft nicht mehr brauchen.
3: Eben, in wenigen Monaten finden die Zwischenwahlen zum Kongress statt, also zum US-Parlament. Was bedeutet jetzt dieses Signal? Was bedeutet das für die Rückendeckung von Präsident Trump, wenn sich immer mehr Republikaner offen gegen zum Beispiel Trumps Iran-Feldzug stellen?
4: Wir müssen uns immer wieder vergegenwärtigen, dass das Jahr 2025, also das erste Jahr in seiner zweiten Amtszeit, strukturell das stärkste Amtsjahr für einen Präsidenten ist. Dort hat er seine Wiederwahl gewonnen, dort kann er viele seiner Initiativen durchsetzen. Aber schon seit letzten Oktober, November sehen wir, dass es nicht mehr gut läuft für Trump. Die Wirtschaft lahmt, die Arbeitsplätze werden kaum mehr geschaffen. Er hat Probleme in der Außenpolitik, Iran-Krieg am deutlichsten. Das heißt, jetzt beginnen langsam die Absetzbewegungen, weil Trump ja nicht nochmal kandidieren kann. Er kann jetzt bei den Primaries, den Ausscheidungswettkämpfen der Republikaner noch eingreifen und er zeigt immer noch, dass er diese Partei kontrolliert wie ein Guru seine Sekte. Aber allmählich merkt man, dass Trump nicht mehr die Zukunft der Partei ist. Und da gibt es mehr und mehr Abgeordnete, die sich jetzt distanzieren, weil sie eins nur wollen, wiedergewählt werden im November. Und da ist Trump im Moment eher der Klotz am Bein als derjenige, der ihnen wirklich hilft.
3: Sagt Stefan Bierling, Professor für transatlantische Beziehungen an der Universität Regensburg, im Rendezvous-Interview. Mit diesen Themen geht es weiter. Es wird schwierig für die Schweiz, ihr Klimaversprechen zu halten, zeigen unsere Recherchen. Wehrpflicht ist nicht gleich Wehrpflicht. Das Urteil des Gerichts in Straßburg gibt der Eidgenossenschaft recht. Wie Ehepaare fair besteuern? Die Mittepartei hält an ihrer Version fest. Und der Völkermord an den Armeniern. Die armenische Regierung schweigt darüber, um den Frieden mit Aserbaidschan nicht zu gefährden. Nicht alle in Armenien finden das sinnvoll. Die Schweiz hat sich verpflichtet, ihre Treibhausgasemissionen bis 2030 gegenüber 1990 mindestens zu halbieren. Doch dieses Ziel wird immer schwerer erreichbar. Das Bundesamt für Umwelt stellt dieses Problem gegenüber dem Parlament deutlich kleiner dar, als es ist. Denn Recherchen von SRF zeigen, um das Klimaziel doch noch zu erreichen, braucht es in den nächsten 3,5 Jahren bis zu 630 Millionen Franken zusätzlich.
5: Eine Recherche von Jurek Müller, Julian Schmidli und Christian Van Bock.
6: Wo steht die Schweiz bei der Erreichung ihrer Klimaziele bis 2030? Das wollte die Mitte-Politikerin Christine Bühler-Maubach letztes Jahr in einer Interpellation vom Bundesrat wissen. Die Antwort war exakt. 34 Millionen Tonnen CO2 müssten gemäß internen Berechnungen des Bundesamtes für Umwelt zusätzlich im Ausland kompensiert werden. Sonst verfehlt die Schweiz das Klimaziel. Doch Recherchen von SRF zeigen, diese Zahl war etwa ein Drittel zu tief. Die Lücke ist deutlich größer. Auf Grundlage des Öffentlichkeitsgesetzes konnte SRF die internen Berechnungen des BAFU einsehen und dabei zeigte sich, dass ein wichtiger Posten ausgeklammert wurde. Das CO2 nämlich, das die Böden und der Wald in die Atmosphäre abgeben oder aber aufnehmen. Weil die Sommer immer trockener geworden sind, konnten die Bäume weniger wachsen und damit weniger CO2 speichern. So haben die Wälder in den letzten Jahren, anders als früher, sogar mehr CO2 freigesetzt als aufgenommen, wie Klimawissenschaftler Cyril Brunner von der ETH Zürich erklärt.
7: Entsprechend sehen wir über die letzten 35 Jahre die Tendenz, dass Wälder weniger CO2 aufnehmen und mehr CO2 abgeben, also unter dem Strich dann zu einer Quelle von CO2 geworden sind.
6: So wird die Emissionslücke stetig größer. Je nach Szenario sind es 7 bis 18 Millionen Tonnen CO2 bis im Jahr 2030. Will man diese Lücke, wie bisher geplant, mit Klimazertifikaten im Ausland kompensieren, wird das teuer. 245 bis 630 Millionen Franken kostet das, gemäß Berechnungen von SRF. Klimawissenschaftler Cyril Brunner von der ETH Zürich hat nachgerechnet.
7: Meine Abschätzungen ergeben ähnliche Werte, zwischen 11 und 15 Millionen Tonnen CO2-Äquivalenten an Treibhausgasemissionen, die da als Ziellücke verbleiben.
6: Zusammen mit der bereits bekannten Ziellücke wird es bis zu 1 Milliarde Franken kosten, entsprechende Zertifikate im Ausland einzukaufen, so diese denn überhaupt erhältlich sind. Bleibt die Frage, warum das Bundesamt für Umwelt dies alles in seiner Antwort an die Parlamentarierinnen ausgeklammert hat. Das Bundesamt schreibt auf Anfrage, andernorts seien diese sogenannten Emissionen aus der Landnutzung aktiv kommuniziert worden. Für die Zielerreichung der Schweiz aber sei dieser Aspekt, Zitat, erst seit Mai letzten Jahres mit der letzten Revision der CO2-Verordnung relevant. Axel Michailova von der Universität Zürich, einer der besten Klimapolitikkenner der Schweiz, sieht das anders.
8: Es ist klar, dass unter dem Pariser Abkommen Landsenken berichtet werden müssen. Das ist seit 2018 bekannt. Insofern erstaunt es mich, dass die Diskussion erst jetzt aufkommt.
6: Wolle die Politik das Klimaversprechen bis 2030 einhalten, müsse jetzt sofort gehandelt werden. Denn der Kauf ausländischer Emissionsgutschriften müsste vorbereitet und finanziert werden. Und?
8: Ich denke, was jetzt klar diskutiert werden muss, ist, wie können wir die inländischen Minderungspolitiken schärfen im Verkehr, in der Landwirtschaft. Das sind ja die beiden Sektoren, die nicht vorankommen.
6: Doch die Mühlen der Politik mahlen langsamer. Der Bundesrat werde voraussichtlich nächstes Jahr darüber beraten, ob und wie die Schweiz ihr Klimaziel bis 2030 noch erreichen könne, schreibt das BAFU. Erst dann werde die Größe der Lücke offiziell genauer bestimmt und auch die Höhe der Finanzmittel, die es brauche, um die Lücke zu schließen. Mitte-Nationalrätin Christine Bühler-Maubach findet, dass man neben den Kompensationen im Ausland nun auch den Klimaschutz im Inland vorantreiben sollte.
9: Weil die Ausweitung dieser Emissionslücke, die zeigt ja, dass uns die CO2-Kompensation im Ausland zunehmend teuer zu stehen kommt.
6: Vom Bundesamt für Umwelt fühlt sie sich schlecht beraten.
9: Eine transparente Kommunikation wäre sicher besser gewesen.
6: Denn für das Parlament sei eine klare Datenlage unabdingbar, um die richtigen Entscheide für den Klimaschutz zu fällen.
5: Christian Van Bock im Rendezvous. Es ist ein wegweisendes Urteil zum Thema Militärdienst. Der Europäische Gerichtshof für Menschenrechte, EGMR, hält es für zulässig, dass die Schweiz bei der Wehrpflicht und damit auch beim Wehrpflichtersatz unterschiedliche Regeln kennt für Männer und Frauen. Ein Kläger hatte dies als Verstoß gegen das Diskriminierungsverbot erachtet und nicht Recht bekommen. Fredrik Steiger berichtet.
10: Im Fall Brun gegen die Schweiz geht es um die Wehrpflichtersatzabgabe. Der Kläger war im Jahr 2000 eingezogen worden in die Schweizer Armee als Sappeur. Dort leistete er lediglich 104 Tage Dienst und wurde dann ausgemustert aus medizinischen Gründen. Danach sollte er die gesetzlich verankerte Ersatzabgabe leisten. Das sei, so fand er, diskriminierend. Denn eine solche Steuer müssten Frauen und ausländische Bewohner der Schweiz nicht entrichten, da sie ja auch von der Wehrpflicht selber befreit seien. Vor der nationalen Justiz in letzter Instanz, dem Bundesgerichts, lief der Kläger indes auf. Artikel 59 der Bundesverfassung über den Militärdienst und den Wehrpflichtersatz sei eine Spezialbestimmung, die nicht dem allgemeinen Diskriminierungsverbot unterliege. Es gebe objektive Eigenschaften, vorab die körperliche Eignung, die eine Unterscheidung zulasse. Der oberste Europäische Menschenrechtsgerichtshof EGMR stützt nun diese Haltung. Einstimmig urteilte er heute, der Klage nicht stattzugeben, und schließt sich der Argumentation des Bundesgerichts in Lausanne an. Er räumt damit den einzelnen Mitgliedstaaten des Europarates ausdrücklich einen grossen Spielraum ein bei der Organisation ihrer Landesverteidigung und dabei ihre Wehrpflicht auszugestalten. Wenn Männer Militärdienst leisten müssten, müsse das Gesetz das nicht zwingend auch für Frauen vorschreiben. Auch eine Ausnahme für ausländische Einwohnerinnen und Einwohner sei zulässig, da diese ja nicht dieselben Rechte genössen, etwa kein Stimm- und Wahlrecht. Damit betont der Europäische Gerichtshof für Menschenrechte in diesem Fall die Subsidiarität. In jüngster Zeit wurde ihm verschiedentlich vorgeworfen, sich zu sehr in innere Angelegenheiten von einzelnen Ländern einzumischen, also übergriffig zu urteilen. Etwa indem er den Schweizer Klimaseniorinnen Recht gab. Vor wenigen Wochen erhielt der Gerichtshof auf einer Ministerkonferenz des Europarats zudem einen politischen Schuss vor den Bug. Als die Regierungsvertreter betonten, der EGMR solle subsidiär agieren und Eigenheiten nationaler Rechtssysteme respektieren. Hätten die Richterinnen und Richter in Straßburg in diesem Fall anders entschieden, würde das weitreichende Konsequenzen haben. Denn die Wehrpflicht unterscheidet dort, wo es sie in Europa überhaupt noch gibt, in etlichen Ländern zwischen Männern und Frauen. Neben der Schweiz auch in Griechenland, Finnland, Kroatien, Österreich, der Ukraine oder den drei baltischen Staaten. Eine Wehrpflicht für Frauen kennen hingegen bloß drei Länder. Norwegen, Schweden und seit kurzem Dänemark.
5: Fredrik Steiger. Wie sollen Ehepaare besteuert werden? Eigentlich haben die Stimmberechtigten in der Schweiz klar gesagt, jeder Ehepartner, jede Ehepartnerin füllt eine eigene Steuererklärung aus, also Ja zur Individualbesteuerung. Doch die Mittepartei hält an ihrer Volksinitiative zum gleichen Thema fest. Heute war sie Thema im Ständerat. Livia Middendorp.
11: Die Mitte zusammen mit der SVP gegen den Rest in Sachen Abschaffung der Heiratsstrafe bleiben die Fronten dieselben. Sie prägten auch die Ständeratsdebatte über die Mitte-Initiative «Ja zu fairen Bundessteuern auch für Ehepaare». Mitte-Ständerätinnen und Ständeräte wiederholten Argumente aus dem Abstimmungskampf. Die Individualbesteuerung bedeutet für die Kantone einen kompletten Systemwechsel und damit einen grossen bürokratischen Aufwand. Ganz anders die Mitte-Initiative, so Mitte-Ständerat Pirmin Bischoff.
12: Sie ist einfach. Sie ist einfach. Sie baut auf dem bestehenden System in Bund und Kantonen auf, wohlgemerkt, und vermeidet den kompletten Umbau unseres Steuerwesens.
11: Die Mitte-Initiative verlangt, dass Ehepaare weiterhin gemeinsam besteuert werden und dass sie gegenüber Unverheirateten steuerlich nicht benachteiligt werden dürfen. Mit welchem Modell dieses Ziel genau erreicht wird, lässt die Initiative offen. Von Seiten Mitte und SVP wird mehrfach auch das Argument vorgebracht, das Stimmvolk habe im März doch einfach die Heiratsstrafe abschaffen wollen, ohne Bewusstsein, dass es verschiedene Modelle dazu gäbe. Mitte-Ständerat Peter Häcklin sagte, er habe viele Nachrichten in diese Richtung erhalten.
13: Viele, die die Individualbesteuerung angenommen haben, sind davon ausgegangen, damit die Heiratsstrafe abzuschaffen. Erst im Nachhinein haben sie dann realisiert, dass sich die Situation vor allem für die Familien dann verschlimmbessert haben.
11: Gerade für Ehepaare mit ungleicher Einkommensverteilung sei die Mieterinitiative die bessere Lösung. An den Aussagen der Stimmbevölkerung sei bei der Abstimmung im März die Ausgangslage nicht klar gewesen, stört sich FDP-Ständerat Benjamin Mühlemann.
14: Im Gegensatz zu einigen Vorrednern traue ich diesen Menschen durchaus zu, dass sie genau wussten, worüber sie abstimmen. Die Abstimmungsfrage lautete übrigens, wollen Sie die Individualbesteuerung annehmen?
11: Und Finanzministerin Karin Keller-Sutter hält später die Vox-Analyse, die Auswertung der Abstimmungsergebnisse vom März, in die Höhe und sagt, diese zeige:
15: Gesellschaftliche Argumente standen für viele Ja-Stimmenden im Vordergrund. Am häufigsten wurde die Gleichstellung genannt, wie die Gleichbehandlung verschiedener Lebensformen.
11: Würde die Mieterinitiative ebenfalls angenommen, merkt sie auch an, würde dies erhebliche Unsicherheiten schaffen. So trete auf Bundesebene die Mieterinitiative in Kraft, die verlangt, dass Ehepaare weiterhin gemeinsam besteuert werden. Auf Kantonsebene würde hingegen weiterhin die Individualbesteuerung gelten. Bei einem Volksja zur Mieterinitiative wäre das Chaos perfekt, sagt auch SP-Ständerätin Eva Herzog.
16: Was einfach klar ist, man kann eine Abstimmung nicht auskümmeln.
11: Mieterständerat Erich Ettlin kontert diese Vorwürfe. Ja, vielleicht habe sich das Volk bewusst entschieden.
17: Vielleicht haben Sie recht und es wollte die Individualbesteuerung. Aber jetzt werden wir dies dem Volk auch noch vorlegen. Was ist daran so schlimm? Frau Herzog, das ist nicht auskümmeln. Das ist ein demokratischer Entscheid. Muten Sie das dem Volk zu?
11: Der Ständerat geht auf das Argument von Ettlin jedoch nicht ein und empfiehlt die Mieterinitiative Ja zu fairen Bundessteuern auch für Ehepaare mit 24 zu 21 Stimmen zur Ablehnung. Das letzte Wort hat das Stimmvolk, womöglich bereits im kommenden November.
5: Im Osmanischen Reich wurden innerhalb zweier Jahre 1,5 Millionen Armenierinnen und Armenier getötet. Das war zwischen 1915 und 1917. Die Beziehungen zwischen Armenien und der Türkei sind deswegen bis heute belastet. Das zeigt sich auch jetzt beim Krieg zwischen Armenien und Aserbaidschan, den Armenien verloren hat. Die Türkei unterstützte Aserbaidschan mit Waffen und auch mit Worten. Welche Rolle die Türkei in der ganzen Angelegenheit immer noch spielt, zeigt sich bei den Friedensverhandlungen zwischen Aserbaidschan und Armenien. Aus Erivan berichtet Callum McKenzie.
18: Bei seinem Besuch in Erivan im Februar besichtigte US-Vizepräsident J.D. Vance das Museum für den Genozid. Das tun die meisten Staatsgäste, die nach Armenien kommen. Doch dann kam es zum Eklat. Die Museumsdirektorin trat überraschend zurück. Kurz darauf sagte Armeniens Ministerpräsident Nikol Pashinyan, er habe sie dazu aufgefordert. Was war geschehen?
19: She gifted him some books, and you know they are ordinary.
18: Am Ende des Besuchs schenkte die Direktorin Vance ein paar Bücher, sagt Suren Manukyan, ein Historiker, der im Museum arbeitet. Ganz normale Geschichtsbücher über den Genozid, wie sie jeder Besucher kriegt. Und später sagt Pashinyan, die Direktorin habe dem armenisch-aserbaidschanischen Friedensprozess geschadet. Nach dem verlorenen Krieg um die umstrittene Region Bergkarabach sitzt Armenien in den Verhandlungen mit Aserbaidschan am kürzeren Hebel, zumal Aserbaidschan von seiner Verbündeten, der Türkei, gestützt wird. Pashinyan macht viele Zugeständnisse, um den Streit mit den beiden mächtigeren Nachbarn beizulegen. Der Völkermord ist dabei ein Wunderpunkt. Für Armenierinnen und Armenier ist er das schmerzhafte Schlüsselereignis ihrer Geschichte. Doch die Türkei leugnet den Genozid und weist jede historische Verantwortung zurück. Lange hat Armenien international für die Anerkennung des Völkermords lobbyiert. Aber unter Pashinyan ist das Thema aus der Außenpolitik verschwunden.
19: Now our government actively work against the recognition of the Armenian genocide.
18: Jetzt setzt sich unsere Regierung aktiv gegen die Anerkennung ein, findet Historiker Suren Manukyan, zugunsten des Friedensprozesses. Der Genozid ist für ihn eine rote Linie. Dass wir diese Tragödie überlebt haben, ist ein sehr starker Bestandteil der armenischen Identität.
19: That survived, that overcame this tragedy was very, very strong component of Armenian identity.
18: Mit dieser Identität befasst sich auch Haik Hakobyan. Er schreibt Fantasy-Romane mit Elementen aus der armenischen Mythologie. Und er ist ein prominenter Unterstützer Paschinyans. Ich bin auch ein Nachfahre von Überlebenden des Genozids, sagt Hakobyan. Ich will auch Gerechtigkeit. Aber jetzt geht es darum, die Türkei nicht zu verärgern. Wir müssen emotionale Fragen von unserer Außenpolitik trennen. Paschinyan verdiene Respekt für seinen schmerzhaften, aber notwendigen Kurs, findet Hakobyan. Es ist mutig von ihm, dass er dem Volk die Wahrheit sagt. Er verheimlicht nicht, dass wir mit dem Genozid jetzt etwas anders umgehen müssen. Deswegen hat er die Museumsdirektorin so demonstrativ entlassen. Kritiker der Regierung sehen in der Entlassung ein weiteres Zeichen dafür, dass keine öffentliche Widerrede mehr toleriert werde. Viele Paschinyan-Gegner wurden zuletzt unter dubiosen Umständen inhaftiert. Der Premier, einst ein liberaler Hoffnungsträger, verhält sich oft stur und selbstherrlich. Der Politologe Tigran Grigorian fordert mehr Druck aus dem Ausland.
20: The EU has been turning a blind eye.
18: Paschinyans Freunde in der EU verschließen davor die Augen, sagt er, weil sie sehen, dass die Alternative noch schlimmer ist. Die russlandfreundliche Opposition spricht offen über einen Abbau der Demokratie. Aber ein Wahlsieg wird Paschinyan in seinen autokratischen Bestreben bestärken. Dass Paschinyan auch in der empfindlichen Völkermordfrage gegen Andersdenkende vorgeht, ist kein gutes Zeichen.
5: Karl McKenzie im Rendezvous. In einer Woche ist es soweit. Die Fußball-WM in den USA, Kanada und Mexiko. Das ist Thema im Tagesgespräch mit der freien Journalistin Anne Demmer und SRF-USA-Korrespondentin Barbara Kolpi nach den Schlagzeilen mit Olivia Limacher.
3: Die Informationsabteilung bei SRF erhält eine neue Führung. Ursula Gabatula und Beat Soltermann übernehmen die Co-Leitung Information bei Radio, Fernsehen und Online. Der Verwaltungsrat der SRG hat zudem Simona Caminada zur neuen Direktorin des rätoromanischen Radios und Fernsehens RTR gewählt. National- und Ständerat wollen, dass die Schweiz ihre Grenzen dauerhaft stärker kontrolliert und nicht nur während Grossveranstaltungen. Sie haben zwei entsprechende Vorstöße an den Bundesrat überwiesen. So sollen illegale Grenzübertritte und grenzüberschreitende Kriminalität besser bekämpft werden. Der Bundesrat muss die Forderungen nun umsetzen. Der öffentliche Verkehr in der Schweiz gehört weiterhin zu den sichersten Europas. Das zeigt der Sicherheitsbericht 2025 des Bundesamts für Verkehr. Geht es um die Zahl der getöteten oder schwer verletzten Fahrgäste, dann sei die Schweiz das sicherste Land in Europa. Aber in der Stadt nehmen die tödlichen Unfälle im Bus- und Tramverkehr seit einigen Jahren zu.
21: Es ist gleich 3:03.
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21: Wünsche erfüllen und Wünsche erfüllt bekommen. Ich finde, das ist etwas vom Allerschönsten, was es gibt. Und genau das ist jetzt der Plan für die kommende Dreiviertelstunde. Wir starten hier in unser Klassik-Wunschkonzert. Das ist nämlich das Klassik-Telefon. Am Mikrofon bin heute ich, Beatrice Kern. Hier erfüllen wir Ihre Wünsche. Wir starten mit einem Gruß unter Nachbarn in die heutige Ausgabe vom Klassik-Telefon.
23: Grüße miteinander. Wir würden gerne unseren lieben Nachbarn, der Silvia und dem Peter in Hasenweid, einen weiteren Wunsch dazukommen. Und zwar am liebsten ein Stück aus dem italienischen Barock. Es soll doch Ihnen beiden einfach einen Moment von Freude, Zuversicht und Kraft schenken. Vielen herzlichen Dank, Tom und Kerstin Urech von Sigriswil.
21: Das Stück aus dem italienischen Barock, das stammt von Isabella Leonarda. Dafür hat sich unsere Musikredaktorin entschieden.

Die Sonate für zwei Violinen und Basso Continuo Opus 16 Nummer 9 von Isabella Leonarda. Canon Smith hat hier die Capella Artemisia geleitet. Klassiktelefonhörerin Ursula de los Santos hat noch immer eine Musik im Ohr, die sie vor langer Zeit, nämlich im Dezember 2023, im Klassiktelefon gehört hat. Von Alessandro Scarlatti die Arie Caratomba aus der Oper Il Mitridate Eupatore. Ursula de los Santos schreibt: Ich freue mich, wenn Sie in einer der nächsten Sendungen diese Arie spielen können. Tun wir gern.

0: Die Arie Caratomba aus der Oper Il Mitridate e Opatore von Alessandro Scarlatti. Die hat hier die Sopranistin Simone Kermes gesungen, begleitet von Le Musiche Nove. Gewünscht hat sich diese Arie Ursula de los Santos, weil ihr diese Melodie einfach nicht mehr aus dem Kopf gegangen ist. Und vielleicht haben Sie ja auch so einen Klassik-Ohrwurm, der unbedingt mal aus dem Ohr rein ins Radio müsste. Da nichts wie los, rufen Sie beim Klassiktelefon an, erzählen Sie uns von Ihrem Ohrwurm und warum wir den unbedingt spielen müssen. 0848 365 364, da reichen Sie uns rund um die Uhr. Da können Sie Ihren Ohrwurm mal parkieren, damit er nicht länger im Ohr rumkriecht. 0848 365 364, da hat auch diese Hörerin angerufen.
1: Meine Freundin Erika Champeau hat am 4. Juni Geburtstag. Mit dem Larghetto vom Salieri möchte ich dir, liebe Erika, Freude machen und alles Gute wünschen. Viele Grüße, Sanni von Hinterkappelen.

0: Geburtstagsmusik hier im Klassiktelefon auf SF2 Kultur. Der zweite Satz nämlich aus der Sinfonie D-Dur von Antonio Salieri. Matthias Bammert hat hier die London Mozart Players geleitet. Chorsängerinnen und Chorsänger, aufgepasst, der nächste Wunsch ist für Sie. Da lässt sich mitsingen daheim oder im Auto unterwegs. Vielleicht haben Sie diese Chormusik ja auch im Repertoire.
1: Da ist Paul Angehan. Ich wünsche für Sängerinnen und Sänger vom Konzertchor Ostschweiz aus der Komposition von Rutter, Fences, Nummer 2, There is a Garden in Her Face. Der Konzertchor bereitet jetzt 2 Konzerte vor und freut sich sehr drauf. Paul Angehan, Amazil.

0: There is a garden in her face. Diesen Chor aus der Komposition Fancies von John Rutter haben hier die Cambridge Singers gesungen, begleitet von der City of London Sinfonia. Radio hören bildet nicht nur. Beim Radio hören, da können sich ganze Welten eröffnen. So wie das dieser Klassiktelefonhörerin hier gegangen ist.
1: Guten Tag, hier spricht Evelyn Reinhardt aus Solothurn. Für mich hat sich am Samstag eine neue Welt aufgetan in der Diskothek. Und zwar die besprochene Spektralmusik. Ich weiß nicht, ob das ein Thema für die Sendung ist, aber vielleicht könnten Sie einen Teil bringen. Eine wunderbare Musik. Ich danke Ihnen.

Ein Ausschnitt aus dem dritten Satz aus den Espace Acoustique von Gérard Griset, gespielt hier vom Ensemble Court Circuit. In der Sendung Diskothek haben wir uns kürzlich ausführlich mit dieser Spektralmusik auseinandergesetzt. Sie finden die Sendung online zum Nachhören auf sif.ch/audio. Suchen Sie nach Diskothek. Katharina Deubel-Beiss möchte gern hier im Klassiktelefon das Stück «La plus que lente» von Claude Debussy hören, und zwar am liebsten gespielt vom Trompeter Sergei Nakaryakov.

0: Der Walzer La Plus Galante von Claude Debussy in dieser Bearbeitung für Trompete und Klavier, hier im Klassiktelefon gespielt von Sergei Nakaryakov und Maria Mejerovic.
1: Grüezi, liebes Klassiktelefon, hier ist Gertrud Kümin. Ich wünsche mir aus dem Fidelio das Quartett. Mir ist so wunderbar. Es wäre wunderbar, wenn der Wunsch Platz hätte. Danke vielmals. Adieu miteinander.

0: Wunderbare Musik, das Quartett Mir ist so wunderbar aus der Oper Fidelio von Ludwig van Beethoven. Gesungen haben es die Sopranistinnen Juliane Banse und Angela Denocke, der Tenor Rainer Trost und der Bass Laszlo Polga, begleitet von den Berliner Philharmonikern unter Simon Rattle. Nächste Woche hat das Gottemeitli Geburtstag. Oder Sie freuen sich schon auf einen Besuch bei den ehemaligen Nachbarn, die Sie sich schon so lange nicht mehr gesehen haben. Da wäre vielleicht ein Wunsch im Klassiktelefon ein gutes Geschenk. Rufen Sie bei uns an, deponieren Sie Ihre Grüße und natürlich den Musikwunsch auf 0848 365 364. Mit etwas Glück sind Sie dann mit dabei bei einer unserer nächsten Sendungen. Wir drücken auf alle Fälle schon mal die Daumen. Heute haben wir noch einen Wunsch in der heutigen Ausgabe, diesen hier nämlich.
1: Der Komponist Juan Crisóstomo Arriaga, auch bekannt als der spanische Mozart, ist auf den Tag 50 Jahre nach dem Mozart auf die Welt gekommen. Aber noch viel jünger als er, nämlich schon 10 Tage vor seinem 20. Geburtstag gestorben und hat doch schon ein kleines Erbe hinterlassen. Ich wünsche mir aus seinem dritten Streichquartett in S-Dur, das ich selber vor Jahren hatte verspielen, den ersten Satz Allegro. Herzlichen Dank für Ihre Bemühung. Röbi Hauser, Kilchberg am Zürichsee.

0: Der erste Satz aus dem Streichquartett Nummer 3 S-Dur von Juan Crisóstomo de Arriaga. Gespielt hat hier das Quartett Modigliani. Das war der letzte Wunsch im Klassiktelefon für heute. Ihre Wünsche erfüllen wir dann morgen wieder, wie gewohnt, ab 13 Uhr.
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0: Ja, und jetzt starten wir hier ins Concerto, der Sendung, in der wir neue CD-Einspielungen vorstellen und auch mal ganze Werke am Stück spielen. Und da geht's heute um Haydn. Wir legen nämlich einen Zwischenhalt ein beim riesigen und über die Jahre angelegten Projekt Haydn 2032. 2032, das ist nämlich das Jahr, in dem Joseph Haydns 300. Geburtstag gefeiert wird. Und bis dahin wird der italienische Dirigent Giovanni Antonini sämtliche 107 Haydn-Sinfonien aufnehmen. Gemeinsam mit seinem Orchester Il Giardino Armonico und mit dem Kammerorchester Basel. Jetzt ist CD Nummer 19 erschienen mit dem Übertitel «Trauer». Ob es wirklich so traurig wird, das sehen wir gleich, aber ein paar Seufzermotive zu Beginn, so viel darf es schon mal sein.

Das Menuett aus der Sinfonie Nummer 52 C-Moll von Joseph Haydn mit dem Dirigenten Giovanni Antonini und seinem Orchester Il Giardino Armonico. Diese CD ist die Nummer 19 innerhalb der Gesamtaufnahmen aller Haydn-Sinfonien. Gerade eben ist sie erschienen, kurz nach dem 40-Jahr-Jubiläum von Il Giardino Armonico. Antonini hat das Ensemble 1985 gegründet, damals als Trio für Blockflöte, Violoncello und Cembalo. Im Laufe seiner Entwicklung hat er sich mit einem facettenreichen Repertoire befasst, von Vivaldi in den Anfängen bis hin zum gigantischen Projekt Haydn 2032. Dieses 19. Album von eben diesem Haydn-Projekt hat eine besondere Bedeutung. Darauf ist nämlich die Sinfonie Nummer 44 zu hören. Und das war vor vielen Jahren die erste Haydn-Sinfonie, die der Dirigent Giovanni Antonini mit seinem Il Giardino Armonico aufgeführt hat. Haydn-Sinfonie Nummer 44 trägt den Titel Trauer-Sinfonie. Der Titel kam später dazu und ist eigentlich auch irreführend, denn die Sinfonie ist zwar in den schnellen Sätzen dramatisch und die langsamen Sätze durchzieht eine gewisse Melancholie, aber insgesamt ist es doch eine sehr lebhafte Musik. Und so tönt sie, die Sinfonie Nummer 44 E-Moll von Joseph Haydn. Giovanni Antonini dirigiert sein Orchester Il Giardino Armonico.

Die Sinfonie Nummer 44 E-Moll, die sogenannte Trauersinfonie von Joseph Haydn, eingespielt hier von Il Giardino Armonico und seinem Leiter Giovanni Antonini im Rahmen der Gesamtaufnahme aller Haydn-Sinfonien im Megaprojekt Haydn 2032. Giovanni Antonini kombiniert auf dieser neuen CD die kontrastreiche und unruhige E-Moll-Sinfonie von Haydn mit einem kontemplativen Stück von Arvo Pärt, Da Pacem Domine heißt es, und setzt damit eine kleine Insel friedlicher Ruhe ins Programm.

Entspannt, kontemplative Musik. Hier das Stück der Pacem Domine von Avo Pärt. Giovanni Antonini hat sein Orchester Il Giardino Armonico geleitet. Erschien ist diese Aufnahme auf der neuesten CD von Giovanni Antonini, der Nummer 19 vom Mega-Gesamtaufnahmeprojekt Haydn 2032. Das ist das Concerto auf SF2 Kultur und hier kehren wir nochmals zu Haydn zurück. Hier jetzt mit seinem Cellokonzert D-Dur. Als Solisten hören wir Valentin Raduzio. Seine Eltern stammen aus Rumänien, aufgewachsen ist er aber in München und heute ist er Professor in Texas an der Shepherd School of Music in Houston. Das Cello, das hat er überall mit dabei. Und hier spielt er jetzt also Haydn zusammen mit dem württembergischen Kammerorchester Heilbronn, dirigiert Ruben Gazarian. Besonders überraschend sind die Kadenzen. Vor allem die Kadenz im ersten Satz, das ist wie ein kleines Konzert innerhalb dieses Konzertes. Geschrieben hat sie der Komponist Tobias P.M. Schneid, der sich irgendwo zwischen zeitgenössischer Musik und Jazz bewegt.

0: So endet dieses Cello-Konzert Nummer 2 D-Dur von Joseph Haydn. Das Cello, das Solo-Cello, das hat Valentin Raduzio gespielt, begleitet vom Württembergischen Kammerorchester Heilbronn unter Ruben Gazarian. Hier im Concerto, wo die Redaktion Cecil Olshausen inne hatte.
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0: Das Schweizer Bläserensemble hat diesen dritten Satz aus dem Notturno Nummer 2 Es-Dur von Ferdinand Ries gespielt, hier auf SRF 2 Kultur.
1: Die Nachrichten von SRF um 15 Uhr mit Manuela Burgermeister. Der Zürcher Ständerat Daniel Josic kandidiert nächstes Jahr erneut als Ständerat. Allerdings trete er mit sofortiger Wirkung aus seiner Partei der SP aus. Das gab der 61-Jährige vor den Medien bekannt. Auch die Fraktion werde er verlassen und als Parteiloser bei den Wahlen antreten.
2: Weil ich motiviert bin, weil ich mich unterstützt fühle, weil ich glaube, dass ich etwas erreichen kann für den Kanton Zürich und die Schweiz, werde ich also 2027 noch einmal für den Sitz des Ständerats im Kanton Zürich kandidieren.
1: Ob er zu einer anderen Partei wechsle, ließ Daniel Josic offen. Die SP Zürich teilt mit, man bedauere den Entscheid und danke Josic für sein langjähriges Engagement. Letzte Woche hatten die Delegierten der SP Zürich entschieden, ohne Josic in den Ständeratswahlkampf zu ziehen. Die Mehrheit war der Ansicht, dass Josic zu oft von der SP-Parteilinie abgewichen sei, gerade bei Asyl- oder Gleichstellungsfragen. Weitere Meldungen aus der Schweiz in der Übersicht. Die Post will 60 Vollzeitstellen in der Schweiz abbauen im IT-Bereich. Das hat das Unternehmen der Nachrichtenagentur Keystone SDA bestätigt. Zuvor hatte die Zeitung Le Temps darüber berichtet. Mitte Juni werde ein Konsultationsverfahren eingeleitet, sagt die Post. Sie wolle ihre Aktivitäten im IT-Bereich neu ausrichten. Wer Opfer eines Cyberangriffs wird, soll sich künftig an eine Hotline wenden können. Das fordert der Nationalrat. Er hat einen entsprechenden Vorstoß angenommen. Eine Hotline könnte Betroffene unterstützen und beruhigen, argumentierten die Befürworterinnen und Befürworter. Der Bundesrat findet hingegen, dass es bereits genug Angebote für Opfer von Cyberangriffen gebe. Als nächstes entscheidet der Ständerat. Noch eine Meldung vom Fußball. Schweizer Meister Thun hat einen Nachfolger gefunden für Trainer Mauro Lustrinelli. Es ist Gianluca Brividelli, der bisherige Trainer der Schweizer U20-Nationalmannschaft, wie der FC Thun schreibt. Er habe einen Vertrag für 3 Jahre unterzeichnet. Brividelli ist 48 Jahre alt und hat in der Vergangenheit schon einmal im Trainerstab von Thun gearbeitet, sowie in der Ausbildung beim FC Basel. Das Wetter am Nachmittag zieht aus Westen verbreitet Regen auf. Morgen ist es dann nur noch stellenweise nass bei 19 Grad. Das waren Nachrichten von Radio SRF. Verantwortlich Sandro Peter.
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0: Wer A sagt, muss auch B sagen. So geht doch der Spruch. Wir fangen direkt bei B an, bei Bach, nämlich Johann Sebastian Bach, um ganz genau zu sein. Einen schönen Donnerstagnachmittag wünscht Beatrice Kern.

Die Prälude zur Cello Suite Nummer 1 G-Dur von Johann Sebastian Bach, hier in dieser Bearbeitung für Lauter gespielt von Thomas Dinfort.

Das Scherzo aus der Sinfonie D-Dur von Jan Václav Voržišek. Reinhard Göbel hat hier das WDR-Sinfonieorchester Köln geleitet. Käse. Ja, den kann man aufs Brot legen oder über die Teigwaren raffeln. Käse ist aber auch das perfekte Mittel gegen Nervosität. Glauben Sie nicht? Nehmen Sie nicht mein Wort drauf. Den Tipp habe ich von Spitzenhornistin Marie-Louise Neunecker. Die isst vor jedem Auftritt Käse, weil das ihre Nerven total beruhigt. Probieren lohnt sich auf alle Fälle vor dem nächsten wichtigen Termin auf der Bank oder wenn Sie sonst mal nervös sind. Dann können Sie vielleicht auch so entspannt sein, sich so entspannt geben wie hier Marie-Louise Neunecker. Alles dank einem kleinen bisschen Käse.

0: Das Adagio und Allegro Astur von Robert Schumann. Gespielt hat die Hornistin Marie-Louise Neunecker zusammen mit dem Pianisten Lars Vogt.
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Die Ouvertüre zur Oper Così fan tutte von Wolfgang Amadeus Mozart. Andrea Marcon hat hier das La Cetra Barockorchester Basel geleitet. Wie gut können Sie mit Ihren Geschwistern? Da gibt es ja die unterschiedlichsten Beziehungstypen. Die einen haben Freude daran, dass sie eine ganz, ganz enge Geschwisterbeziehung auch noch im Erwachsenenalter pflegen. Andere sind total verkracht oder vielleicht ein bisschen weniger dramatisch, schlicht distanziert. Die Brüder Pla aus dem 18. Jahrhundert, die konnten, glaube ich, ganz gut zusammen. Die sind nämlich als Oboen-Virtuosen durchs Land gezogen, haben ganz viel Zeit miteinander verbracht und haben auch gemeinsam komponiert für ihre Auftritte. Das war damals sehr üblich. Weil diese Brüder so eng waren, ist es für uns heute extrem schwer zu beurteilen, welcher von den beiden Brüdern jetzt welches Stück genau komponiert hat. Und so werden da einfach immer beide genannt. Josep und Juan Battista Pla, die Komponisten von dieser Trio-Sonate hier.

0: Die Trio-Sonate G-Dur für zwei Oboen und Basso Continuo von den Brüdern Jean-Baptiste und Joseph Pla. Gespielt hat hier das Ensemble Rossi Piceno.
1: Der Manouche ist wirklich der Flow zwischen Bühne und Publikum. Wir sind ein Jurypublikum. Der war ganz aktiv. Sie war mitreißend. Eigentlich wäre ich gerne aufgestanden und hat mitgewirkt bei ihrem einladenden Spiel. Es war mitreißend, hinreißend.
2: Das sagt Jurymitglied und Geigerin Meret Lüthi über die erst 19 Jahre alte Pianistin Manouche Todt. Im Rahmen der Förderung von Schweizer Musiktalenten bei SRF nimmt Manouche Todt am diesjährigen Eurovision Young Musicians teil. Ein Wettbewerb, der Nachwuchstalenten aus der Klassik eine internationale Fernsehbühne bietet. Vor dem Finale am Samstag widmen wir Manouche Todt und dem Thema Talentförderung verschiedene Sendungen. Online, im Fernsehen und hier auf SRF 2 Kultur. Wir drücken ihr die Daumen.

0: Ikonische Klavierklänge, dieser erste Satz aus dem Klavierkonzert A-Moll von Edvard Grieg. Das Klavier hat Elisabeth Leonskaya gespielt, begleitet vom Luzerner Symphonieorchester unter Michael Sanderling. Wie gerne singen Sie eigentlich? Unter der Dusche, wo es niemand mitbekommt? Oder doch vielleicht im Kirchenchor? Singen ist sowas Befreiendes. Für Tenor Marco Bisli ist es sogar noch mehr.
1: Canto è stato sempre un'espressione proprio della mia anima, cioè è stato ha sempre fatto parte di me sin da quando ero bambino.
0: Singen war immer ein Teil seiner Seele, so sagt das der Tenor Marco Bisli und lässt uns hier kurz reinschauen, wie denn seine Seele so aussieht.

0: Das Zürcher Kammerorchester unter Howard Griffiths hat dieses Menuetto aus der Sinfonie Nummer 6 D-Dur von Ferdinand Ries gespielt. 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
1: Die Nachrichten von SRF um 16 Uhr mit Manuela Burgermeister. Er tritt aus der SP aus, will aber bei den nächsten Wahlen wieder antreten. Der Zürcher Ständerat Daniel Josic politisiert vorerst parteilos weiter. Und Kokain wird in der Schweiz nicht nur im Ausgang oder von schwer Abhängigen konsumiert. Eine neue Analyse zeigt, in welchen Bevölkerungsgruppen und Branchen besonders häufig gekokst wird. Das Wetter heute aus Westen verbreitet Regen, morgen nur noch stellenweise nass bei 19 Grad. Der Zürcher Ständerat Daniel Josic tritt aus seiner Partei, der SP, aus. Und er will Ständerat bleiben, auch über die Wahlen im nächsten Jahr hinaus. Das kündigt er heute vor den Medien an, eine Woche nachdem ihm die Delegierten der Zürcher SP das Vertrauen entzogen hatten. Inlandredaktor Sandro Della Torre.
2: Er sei ein Sozialliberaler, ein SPler vom rechten Rand. Und für Leute wie ihn sei der Platz in der Partei immer knapper geworden, sagt Daniel Josic.
3: Wenigstens ist das meine Wahrnehmung und da bin ich nicht ganz alleine. Versucht die Parteileitung oder ist es das Bestreben der Parteileitung, die Partei nicht breit aufgestellt zu haben, sondern klar auf einem Linkskurs?
2: Dass die Partei mit ihm nicht mehr in die Wahlen vom nächsten Jahr gehen wolle, habe diesen Bruch offengelegt. Nun trete er aus der SP aus, Ständerat wolle er aber bleiben.
3: Weil ich motiviert bin, weil ich mich unterstützt fühle, weil ich glaube, dass ich etwas erreichen kann für den Kanton Zürich und die Schweiz, werde ich also 2027 noch einmal für den Sitz des Ständerats im Kanton Zürich kandidieren.
2: Als Parteiloser werde er nun abklären, welcher Fraktion und welcher Gruppe im Ständerat er sich künftig anschließen könne. Die Mitte und die FDP würden dafür in Frage kommen, so Daniel Josic. Mit wem die Zürcher SP bei den nächsten Wahlen ihren nun verloren gegangenen Sitz verteidigen will, ist noch offen.
1: Wegen des G7-Gipfels in Frankreich Mitte Juni unterstützt die Schweizer Armee die Sicherheitskräfte im Raum Genf. Rund 4'000 Soldatinnen und Soldaten helfen unter anderem beim Schutz des Flughafens Genf und bei der Sicherung der Grenze zu Frankreich, wie das Verteidigungsdepartement mitteilt. Die Luftwaffe überwacht zudem während des Gipfels den Luftraum. Mit dem Armeeeinsatz sollen Polizei und Grenzschutz entlastet werden. Das Parlament hat dem Einsatz zugestimmt. Während des Gipfels sind verstärkte Grenzkontrollen geplant. Zudem können einzelne Grenzübergänge je nach Lage vorübergehend geschlossen werden. Das Treffen der Staats- und Regierungschefs der G7-Staaten findet vom 15. bis 17. Juni in Évian-le-Bain statt, auf der französischen Seite des Genfersees. Die Hisbollah-Miliz im Libanon lehnt die verlängerte Waffenruhe mit Israel ab. Das heißt es in einer Erklärung von Hisbollah-Chef Naim Qassem, die im Fernsehen verlesen wurde. Eine Waffenruhe, bei der die Hisbollah ihre Angriffe einstellen müsse, während die israelischen Angriffe weitergehen, komme einer Kapitulation gleich, hieß es. Die Hisbollah befürworte aber einen umfassenden Waffenstillstand, bei dem Israel seine Angriffe beende und sich aus libanesischem Gebiet zurückziehe. In der Nacht wurde bekannt, dass Israel und der Libanon ihre bereits vereinbarte Waffenruhe verlängern. Zudem haben sich die beiden Länder darauf geeinigt, wie sie durchgesetzt werden soll. Die Hisbollah war an den Gesprächen allerdings erneut nicht dabei. Wer konsumiert eigentlich Kokain und in welchem Kontext? Das wollte die Stiftung Sucht Schweiz genauer wissen. Sie hat dafür die wichtigsten Erkenntnisse und Daten analysiert. Und diese zeigen klar, der Konsum nehme in der Schweiz kontinuierlich zu und Kokain sei längst nicht nur eine Partydroge. Tobias Meyer.
4: Jung, urban, gut ausgebildet und männlich. So beschreibt die Analyse den durchschnittlichen Kokainkonsumenten in der Schweiz. Dabei beschränke sich der Konsum nicht nur auf schwer abhängige Personen und solche, die am Wochenende oder an Partys koksen. Auch unter der Woche sei der Konsum beachtlich, schreibt Sucht Schweiz. Auch bei der Arbeit. In einzelnen Branchen werde Kokain teils funktional eingesetzt, also um leistungsfähiger, wacher oder selbstsicherer zu werden. Als Beispiele nennt der Bericht die Gastronomie, das Baugewerbe oder auch die Kunst- und Unterhaltungsszene. Hoher Leistungsdruck, lange oder unregelmäßige Arbeitszeiten oder auch Unsicherheit seien Risikofaktoren. Es brauche deshalb Präventionsmaßnahmen, die sich gezielt an risikobehaftete Berufsgruppen und Personen richteten, empfiehlt der Bericht. Die bestehenden Angebote erreichten viele erwerbstätige Leute wohl nur ungenügend und betroffene Personen suchten oft erst spät Hilfe.
1: Zu den Börsendaten von SIX. Der Swiss Market Index liegt im Moment bei 13.385 Punkten plus 1,3%. Der Dow Jones Index in New York steigt um 1,4%. Der Euro wird zu 91,71 Rappen gehandelt, der Dollar zu 78,82 Rappen. Soweit die Meldungen. Das Wetter, heute regnet es verbreitet, morgen scheint im Norden zeitweise die Sonne bei 19 Grad, im Tessin ist es meist sonnig bei 24 Grad. Vor allem über den Alpen gibt es stellenweise Schauer. Das waren Nachrichten von Radio SRF, verantwortlich Sandro Peter.
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6: Grau, windig und nass, ja, es ist garstig draußen. Mein Tipp, drinnen bleiben, Boxen aufdrehen. Jetzt gibt's einen Klassiker, Tonight aus der West Side Story, auf dem Saxophon gesungen von Paul Desmond. Schön sind Sie da.

Tag und Nacht, day in, day out. Ja, Tag und Nacht wird hier an die geliebte Person gedacht, fast schon obsessiv. Elian Elias sang day in, day out. Jetzt wartet einer, der sich um nichts schert. Devil May Care, so heißt das Stück jetzt von Raoul Midon. Er singt darin über eine freche, selbstbewusste Person, die nach ihren eigenen Regeln lebt, egal was andere denken. Und dann eben der Satz, der Teufel mag sich drum kümmern. Devil May Care. Hier ist Raoul Midon mit seinem Stück.

Ja, der Teufel kann sich drum kümmern. Devil May Care von und mit Raoul Midon. Und jetzt gibt's ihn hier. Bach. Johann Sebastian Bach, hier ganz dramatisch. Bach, er taucht immer wieder mal im Jazz auf. Auch der britische Pianist Neil Cowley beschäftigt sich auf seinem neuesten Album «Built on Bach» mit Einflüssen des Komponisten. Aber nicht wie viele der anderen Bach-Jazz-Projekte arrangiert Cowley bestehende Stücke neu. Nein, er versucht hörbar zu machen, wie stark Bach seine eigene Musik schon lange prägt. Entstanden ist ein Trio-Album mit 9 Kompositionen zwischen zeitgenössischem Jazz, verschobenen Rhythmen und immer wieder Bach-artigen Klavierfiguren. Trotz aller Bezüge bleibt die Musik aber immer klar im Sound von Neil Cowley und seinem Trio verankert. «Built on Bach», so heißt das neue Album von Neil Cowley. Es ist Anfang Mai erschienen und wir hören daraus jetzt «Incorrect Number».

Neue Musik von Neil Cowley, Incorrect Number, hieß das Stück, das er gerade mit seinem Trio spielte. Es ist ab seinem aktuellen Album Build on Buck. Und jetzt bereit die 29-jährige Schwedin Selma Pinton mit dem Stück Try.

0: How deep is the ocean? Das war Bill Evans mit seinem Trio. Es ist 16:30.
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0: Sie gilt als eine der wichtigsten Stimmen des autobiografischen Comics, die französisch-iranische Künstlerin Marjane Satrapi. Simon Puri, heute wurde bekannt, dass Marjane Satrapi im Alter von 56 Jahren gestorben ist.
2: Ja, das berichten die Académie des Beaux-Arts in Paris sowie die verschiedenen Medien unter Berufung auf ihre Familie. Bekannt war Satrapi vor allem für ihre Comic-Autobiografie Persepolis. Darin erzählt sie in schwarz-weißen Bildern von ihrer Kindheit im Iran und ihrer Jugend später in Teheran und in Wien. Ja, das Werk hat sie international bekannt gemacht. Sie hat dafür mehrere Preise erhalten und für die Verfilmung hat sie dann 2007 den Jurypreis am Filmfestival in Cannes gewonnen.
0: Marjane Satrapi, ihr Leben, ihr Wirken ist auch Thema kurz nach 17 Uhr hier auf SRF 2 Kultur. Dann zum Wandteppich von Bayeux. Er ist ein wertvolles Artefakt aus dem 11. Jahrhundert, der fast

0: 1000 Jahre alter Teppich von Bayeux soll nach London ausgeliehen werden. Das sorgt in Frankreich seit längerem für Diskussionen.
1: Ja, vor allem Expertinnen und Experten warnen vor den Risiken des Transports. Die fast 70 Meter lange Stickerei, die sei sehr empfindlich, besonders eben beim Transportieren.
0: Heikle Situation also. Wie will man das Problem lösen?
1: Ja, die französische Kulturministerin, das ist Catherine Béjart, sie hat jetzt Details genannt. Der Teppich, der soll in einer speziell entwickelten Transportkiste reisen. Ja, und diese Kiste, die dämpft Vibrationen und kann laut einer technischen Studie sogar den Schock eines größeren Aufpralls fast vollständig abfedern. Wann diese Lieferung genau passiert, das bleibt geheim. Klar ist aber, ab September soll der Teppich dann im British Museum in London zu sehen sein.
0: Und zum Schluss gehen wir noch in die Kneipe, also nicht wirklich. Kneipen, Sie wissen es, sind Orte, an denen sich Leute treffen und sich austauschen. Und deshalb seien Kneipen auch wichtig für die Demokratie.
1: Ja, dieser Meinung ist der Politikwissenschaftler Oliviero Angeli. In Kneipen würden Menschen zusammen ins Gespräch kommen, die sonst nichts miteinander zu tun haben. Das sagt Angeli in einem Interview für ein deutsches Forschungszentrum, das sich mit Demokratie und Migration befasst.
0: Und warum betont er das so, dass Kneipen wichtig sind für die Demokratie?
1: Weil eben immer mehr Kneipen wegsterben und dadurch gingen auch diese wichtigen Gespräche eben verloren zwischen unterschiedlichen Menschen. Ja, diese würden dann auf soziale Medien ausweichen, wo Zuspitzungen dominieren und Konflikte und Polarisierung ebenso vertreten sind, so der Politikwissenschaftler.
0: Also die Lösung. Die Menschen wieder im wirklichen Leben treffen statt in den sozialen Medien. Simon Buria liefert das Neueste aus der Kultur. Ich bin Caroline Lüchinger und wir begleiten Sie in Richtung Donnerstagabend, lassen jetzt die Mücken tanzen, Mosquito Dance. Hier gespielt vom Schweizer Thierry Lang mit Freunden.

Diese Stimme fasziniert mich immer und immer wieder. Cecil McLaurin-Salvant war das mit «I didn't know what time it was». Sie tourt im Moment durch Nordamerika und ich habe kurz nachgeschaut, ob Cecil McLaurin-Salvant auch nach Europa kommt. Und ja, sie kommt nach Europa im Sommer. Frankreich und Finnland stehen auf dem Programm, die Schweiz leider nicht. Aber dafür gibt's Omar Sosa und Paolo Fresu live in der Schweiz. Und zwar schon morgen Abend. Der kubanische Pianist Omar Sosa und der sardische Trompeter Paolo Fresu arbeiten seit vielen Jahren zusammen. Auf ihrem aktuellen Album «Food» verbinden die beiden Jazz mit kulinarischen Geräuschen. Immer wieder hört man Gläser klirren, Stimmen aus Restaurants, Wein, der eingeschenkt wird oder Öl, das in der Pfanne brutzelt. Da bekomme ich gleich Hunger. Paolo Fresu und Omar Sosa sind morgen Abend im Théâtre Équilibre in Fribourg. Und jetzt gibt es ab ihrem Album «Food» Acima. Das ist ein traditionelles Fleischgericht aus Genua. Ganz am Schluss hört man das Fleisch brutzeln. Aber zuerst singt jetzt mal Cristiano De André, begleitet von Paolo Fresu und Omar Sosa.

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wird eben noch gebrutzelt und gekocht. Acima, das ist ein traditionelles Fleischgericht aus Genua. Gefüllte Kalbsbrust, und zwar gefüllt mit Kalbshackfleisch, Innereien, Erbsen, Eiern, Parmesan, Pinienkernen und Pistazien. Reichhaltig. Acima, so heißt nicht nur das Gericht, sondern so hieß auch gerade der Song von Paulo Fresu und Omar Sosa. Live gibt's die beiden dann morgen Abend im Théâtre Equilibre in Fribourg.

0: Unbekannter Sänger, Unknown Singer, so heißt das Stück von Basler Jean-Paul Brodbeck hier auf SRF 2 Kultur.
1: Die Nachrichten von SRF um 5 mit Ronja Bollinger. Der Zürcher Ständerat Daniel Josic tritt aus der SP aus. Er will bei den nächsten Wahlen aber wieder antreten. Der Konsum von Kokain nimmt in der Schweiz zu. Die durchschnittlichen Konsumenten sind laut einer Analyse jung, gut ausgebildet und männlich. Das Wetter am Abend und in der Nacht regnet es vielerorts. Morgen ist es zeitweise sonnig und nur stellenweise nass bei 19 Grad. Der Zürcher Ständerat Daniel Josic tritt aus seiner Partei der SP aus. Und er will Ständerat bleiben, auch über die Wahlen im nächsten Jahr hinaus. Das kündigte er heute vor den Medien an, eine Woche nachdem ihm die Delegierten der Zürcher SP das Vertrauen entzogen hatten. Inlandredaktor Sandro De La Torre.
2: Er sei ein Sozialliberaler, ein SPler vom rechten Rand. Und für Leute wie ihn sei der Platz in der Partei immer knapper geworden, sagt Daniel Josic.
3: Mindestens ist das meine Wahrnehmung und da bin ich nicht ganz alleine. Versucht die Parteileitung oder ist es das Bestreben der Parteileitung, die Partei nicht breit aufgestellt zu haben, sondern klar auf einem Linkskurs?
2: Dass die Partei mit ihm nicht mehr in die Wahlen vom nächsten Jahr gehen wolle, habe diesen Bruch offengelegt. Nun trete er aus der SP aus, Ständerat wolle er aber bleiben.
3: Weil ich motiviert bin, weil ich mich unterstützt fühle, weil ich glaube, dass ich etwas erreichen kann für den Kanton Zürich und die Schweiz, werde ich also 2027 noch einmal für den Sitz des Ständerats im Kanton Zürich kandidieren.
2: Als Parteiloser werde er nun abklären, welcher Fraktion und welcher Gruppe im Ständerat er sich künftig anschließen könne. Die Mitte und die FDP würden dafür in Frage kommen, so Daniel Josic. Mit wem die Zürcher SP bei den nächsten Wahlen ihren nun verloren gegangenen Sitz verteidigen will, ist noch offen.
1: Ausländer, die in der Schweiz leben, sollen künftig eine Sicherheitsabgabe bezahlen müssen. Ähnlich der Wehrpflichtersatzabgabe für Schweizer Männer. Das will eine Mehrheit im Nationalrat. Damit solle die ausländische Wohnbevölkerung einen Beitrag zur Verteidigung der Schweiz leisten, so die Argumentation. Offen bleibt im Text des Vorstoßes, ob auch Frauen ohne Schweizer Pass die Sicherheitsabgabe bezahlen müssen. Der Vorschlag wird als nächstes im Ständerat behandelt. Zwei Meldungen aus dem Ausland in der Übersicht. Die libanesische Hisbollah-Miliz lehnt die verlängerte Waffenruhe des Libanon mit Israel ab. Das heißt es in einer Erklärung des Hisbollah-Chefs. Eine Waffenruhe, bei der die Hisbollah ihre Angriffe einstellen müsse, während die israelischen Angriffe weitergehen, komme einer Kapitulation gleich. In der Nacht wurde bekannt, dass Israel und der Libanon ihre bereits vereinbarte Waffenruhe verlängern. Die Hisbollah war an den Gesprächen allerdings erneut nicht dabei. Am Flughafen in Frankfurt ist ein Flugzeug eingeknickt. Mehrere Personen wurden verletzt. Bei einer neuen Lufthansa-Maschine sei unerwartet das vordere Fahrwerk eingeknickt, teilt die Lufthansa mit. Mehrere Mitarbeitende seien durch den Vorfall verletzt worden und würden derzeit medizinisch versorgt. Die genauen Umstände des Vorfalls werden nun geprüft. Wer konsumiert eigentlich Kokain und in welchem Kontext? Das wollte die Stiftung Sucht Schweiz genauer wissen. Sie hat dafür die wichtigsten Erkenntnisse und Daten analysiert. Und diese zeigten klar, der Konsum nehme in der Schweiz kontinuierlich zu und Kokain sei längst nicht nur eine Partydroge. Tobias Meyer.
4: Jung, urban, gut ausgebildet und männlich. So beschreibt die Analyse den durchschnittlichen Kokainkonsumenten in der Schweiz. Dabei beschränke sich der Konsum nicht nur auf schwer abhängige Personen und solche, die am Wochenende oder an Partys koksen. Auch unter der Woche sei der Konsum beachtlich, schreibt Sucht Schweiz. Auch bei der Arbeit. In einzelnen Branchen werde Kokain teils funktional eingesetzt, also um leistungsfähiger, wacher oder selbstsicherer zu werden. Als Beispiele nennt der Bericht die Gastronomie, das Baugewerbe oder auch die Kunst- und Unterhaltungsszene. Hoher Leistungsdruck, lange oder unregelmäßige Arbeitszeiten oder auch Unsicherheit seien Risikofaktoren. Es brauche deshalb Präventionsmaßnahmen, die sich gezielt an risikobehaftete Berufsgruppen und Personen richteten, empfiehlt der Bericht. Die bestehenden Angebote erreichten viele erwerbstätige Leute wohl nur ungenügend und betroffene Personen suchten oft erst spät Hilfe.
1: Die Börsendaten von SIX, der Swiss Market Index, liegt im Moment bei 13.351 Punkten plus 1,0%. Der Dow Jones Index in New York steigt um 1,4%, der Euro wird zu 91,70 gehandelt, der Dollar zu 78,85. Das Wetter am Abend und in der Nacht regnet es vielerorts anhaltend. Morgen ist es im Norden zeitweise sonnig bei 19 Grad. Im Tessin ist es meist sonnig bei 24 Grad. Es gibt stellenweise weitere Schauer, vor allem über den Bergen. Das waren Nachrichten von Radio SRF. Verantwortlich Sandro Peter.
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6: Richtig schweizerisch wird es in dieser halben Stunde. Das ist Nadia Raas. Sie ist die Gewinnerin des Grand Prix Musik. Sie haben es heute Mittag bei uns gehört. Und als sie erfahren hat, dass sie den Grand Prix Musik gewinnt, dachte sie, es sei ein Traum.
7: Dann hat es dann auch so ein paar schriftliche Mails gegeben und dachte, ja, stimmt, glaub doch, ich habe das nicht geträumt. Und ich habe mich natürlich sehr, sehr gefreut.
6: Verständlicherweise. Wer diese Nadia Raas ist und wie ihre Musik klingt und was sie noch für Ideen und Träume hat, das hören Sie etwa um 15:45 hier auf SRF 2 Kultur.

0: Das ist das Kronos Quartett zusammen mit dem Perkussionisten Luis Conte. Marjan Satrapi. Heute wurde bekannt, dass die iranisch-französische Comiczeichnerin und Regisseurin mit nur 56 Jahren in Paris gestorben ist. Aus Kummer, sagt ihre Familie. Wir kommen gleich darauf zurück. Marjan Satrapi ist mit ihrem Comic Persepolis vor rund 25 Jahren bekannt geworden. Ich bin jetzt mit Jennifer Kakshuri aus der Literaturredaktion verbunden. Was ist denn das Bahnbrechende an dieser Graphic Novel? Persepolis.
1: Ja, Marjan Satrapi erzählt ihre Kindheit im Iran während und nach der Islamischen Revolution 1979 und ihren späteren Umzug nach Europa. Es sind die einfachen, fast kindlichen Zeitungen in Kontrast zu den komplexen politischen Ereignissen und das macht das Buch so kraftvoll und so literarisch. Persepolis ist ein Klassiker geworden, ein Weltbestseller, wurde in viele Sprachen übersetzt und diese Bilder gekoppelt mit Historie, Politik, iranischer Kultur und Alltag eines frechen Kindes und später rebellischen Teenagers machen die Welt zugänglich, in der Marjan Satrapi lebte und viele andere Menschen in und aus dem Iran leben.
0: Und wie sieht das denn aus? Kannst du das ein bisschen beschreiben?
1: Ja, das Cover ist fast ikonisch, also das Cover von Persepolis. Da sieht man das Gesicht einer jungen Frau, wenige Striche, schwarzes Kopftuch, das über die Schultern und Brustkorb reicht, verschränkte Arme auf einem Tisch. Es sind ganz klare Striche, Schwarz-Weiß-Zeichnungen, wenig Schnörkel, einfache, strenge Formen. Und das Buch selbst ist in Episoden erzählt. Es sind Anekdoten aus dem Leben dieses selbstbewussten Mädchens, die kein Kopftuch tragen will, zum Beispiel in der Schule, als die Kopftuchpflicht eingeführt wird. Spielerisch und trotzdem ernst. Und als Teenager sieht man sie zum Beispiel auch mal, wie sie auf dem Schwarzmarkt eine Musikkassette mit verbotener US-Popmusik von Michael Jackson oder Kim Wilde kaufen möchte. Es ist ein Bericht, die Geschichte verknüpft mit Anekdoten dieses Mädchens und ihrer Familie. Vom wirklich ganz normalen, banalen Familienalltag bis zu den großen politischen Dimensionen, die ins Privatleben reinspielen. Also Weltpolitik aus Kinderaugen.
0: Weltpolitik aus Kinderaugen, sagst du. Was war Marjan Satrapi für eine Künstlerin?
1: Ja, außer dem Bestseller Persepolis schrieb sie und zeichnete sie auch die beiden Graphic Novels Sticheleien und Huhn mit Pflaume. Das sind Familienerzählungen und die Hauptmerkmale aller Werke ist das Verquicken von Humor mit Ernst und Melancholie. Und Huhn mit Pflaumen übrigens ist ein typisch persisches Gericht, das Lieblingsgericht des Protagonisten der gleichnamigen Geschichte. Das ist ein Geiger, der an Liebeskummer stirbt. Und in den Pressemitteilungen zum heutigen Tod von Marjan Satrapi steht auch, sie sei aus Kummer gestorben. Marjan Satrapis Ehemann, ein Filmemacher, war vor einem Jahr gestorben. Die Liebe ihres Lebens, wie sie in den sozialen Medien schrieb, also schon letztes Jahr. Und Marjan Satrapi hinterlässt jetzt aus Kummer, also ist sie auch gestorben, sagt sie, oder Entschuldigung, nicht sie, sondern wurde bekannt gegeben und Marjan Satrapi hinterlässt eine riesige Lücke, sie hinterlässt aber auch ein großartiges Werk, einen Klassiker der Literatur.
0: Marjan Satrapi, sie war, glaube ich, auch sehr politisch, sehr eine Aktivistin. Wie stand sie zur aktuellen Politik?
1: Ja, sie lebte in Frankreich und setzte sich von dort aus für Menschen im Iran ein. Sie hat immer wieder auch gesagt, sie liebe Frankreich auch, sie gehöre auch nach Frankreich und Frankreich gehöre ihr. Und 2022 zum Beispiel hat sie aber der Tod von Gina Massa Amini erschüttert. Das war eine junge Frau, die wegen ihres Kopftuchs und der strikten Kleiderordnung in Polizeigewahrsam starb. Satrapi hoffte, dass die Proteste damals, die auf den Tod dieser Frau im Iran folgten, zum politischen Umsturz der Regierung führen würden. Sie war dann Herausgeberin eines Comicbandes, Frauen, Freiheit, Leben hieß dieser Band oder heißt dieser Band noch immer. Und ja, da haben viele verschiedene Leute Geschichten gezeichnet, geschrieben zum Thema. Und letztes Jahr lehnte Marjan Satrapi den französischen Verdienstorden ab aus Protest gegen die französische Regierung. Ich zitiere, aus Protest gegen die scheinheilige Haltung Frankreichs dem Iran gegenüber. Zitat Ende. Was bleibt, ist also ihr künstlerisches großes Werk, ihre politische Kraft, ihre literarische Kraft. Und Persepolis ist heute genauso aktuell wie vor 25 Jahren.
0: Marjane Satrapi, sie ist nicht mehr. Sie war Aktivistin, sie war weltberühmte Comiczeichnerin und Filmregisseurin. Wir hören jetzt Musik aus ihrem Film Persepolis. Marjane Satrapi singt das Stück Goleye.

0: Marjan Satrapi singt hier Golejak-Musik zu ihrem Oscar-nominierten Film Persepolis. Die weltberühmte Comiczeichnerin und Aktivistin, sie ist nicht mehr, wurde heute bekannt. Wir haben gerade vorhin darüber gesprochen. Jetzt blicken wir auf die Schweizer Musiklandschaft. Das Bundesamt für Kultur vergibt einmal im Jahr die Schweizer Musikpreise. Insgesamt 7, darunter auch der Grand Prix Musik. Der ist mit 100'000 Franken dotiert. Dieses Jahr geht er an die Jodlerin Nadia Raas. Sie haben es bei uns mit am Mittag gehört. Sie ist die Gewinnerin des Grand Prix Musik, als erste Gewinnerin der aus der Volksmusik. Und Luca Koch aus der Musikredaktion hat mit Nadia Raas in Einsiedeln gesprochen.
1: Ein Freudejuhz von Jodlerin Nadia Raas, frische Gewinnerin des Grand Prix Musik 2026. Ausgewählt von einer Fachjury, vergeben vom Bundesamt für Kultur. Für die Schweizerin Nadia Raas war es eine große Überraschung, als das Telefon klingelte.
2: Ich war daheim, ich war im Kochen und ich hatte echt zuerst das Gefühl, das kann nicht wahr sein. Also ich habe wirklich ein paar Tage gebraucht, um das irgendwie... Glauben. Ja, dann hat es dann auch so ein paar schriftliche Mails gegeben und dachte, ah, stimmt, glaub doch, ich habe das nicht geträumt. Und ich habe mich natürlich sehr, sehr gefreut.
1: Nadia Raas ist eine wegweisende Jodlerin, Vermittlerin der Schweizer Volksmusik und Gesangspädagogin. Das Rezept für ihren Erfolg, Authentizität und der Drang nach vorne.
2: Ich kann mit grossem Stolz sagen, ich habe immer einfach das gemacht, was mir gefällt. Ich bin mir, glaube ich, sehr, sehr treu geblieben immer und was mir gefällt, ist, dass ich mich mit meinen Wurzeln, mit meinen musikalischen Wurzeln auseinandersetze. Und das ist ein Prozess, der nie aufhört. Und etwas, was mir immer wichtig ist, und da drückt halt einfach auch Gesangspädagogin durch, ist, mich zu fordern.
1: Nadia Raas jodelt seit ihrer Kindheit, studiert klassischen Gesang in Zürich, auch weil es das Fach Jodeln auf Hochschulniveau noch nicht gab. Damals wusste sie nicht, dass sie die erste Professorin für Jodel werden würde und heute leitet sie sogar die Abteilung Volksmusik an der Hochschule Luzern. 2016 gewann Nadia Raas einen der 7 Schweizer Musikpreise, letztes Jahr den goldenen Violinschlüssel, die höchste Auszeichnung der Volksmusik und nun den Grand Prix Musik als erste Gewinnerin aus der Volksmusik überhaupt. Eine Auszeichnung für ihr Lebenswerk und das mit 47 Jahren. Ich wollte wissen, wie geht's weiter?
2: Das weiß ich nicht, aber es geht weiter. Meine musikalische Arbeit ist noch nicht fertig. Also ich glaube, da gibt es noch ganz viel zu entdecken und ich freue mich sehr darauf. Aber wer weiß, was noch passiert? Ich weiß es nicht. Ich sage auch schon lange immer mal wieder, ich würde gerne Wirtin. Vielleicht bin ich plötzlich Wirtin. Vielleicht bin ich dann die jodelnde Wirtin. Ich weiß es nicht. Aber das ist jetzt noch in weiter Ferne.
1: Bevor sie also ihr eigenes Restaurant eröffnet, bleibt sie noch in der Musik tätig und sieht den Preis als Ansporn für sich und fürs Jodeln.
2: Also für mich persönlich als Künstlerin ist es ein Ansporn, um einfach meine Stimme weiter zu entdecken, einfach noch tiefer in meine Stimme zu gehen. Fürs Jodeln gibt es für mich noch ganz, ganz viele Sachen, die man machen könnte. Ein Herzensprojekt von mir ist das jodelnde Klassenzimmer, das im Rahmen dieser UNESCO-Geschichte entstanden ist. Und das ist noch ganz ein kleines Pflänzchen und ich sage bei jeder Gelegenheit, sage ich, wenn ich dann mal auf dem Sterbebett liege, dann hat jedes Kind während der Schulzeit irgendwann mal Kontakt mit dem Jodeln oder natürlich mit der Volksmusik, mit unserer Volkskultur.
1: Nur ein Baum, der tiefe Wurzeln hat, kann viele Früchte tragen. So beschreibt Nadia Raas ihre Schaffenskraft und jodelt traditionsbewusst und gleichzeitig unglaublich entdeckungsfreudig.
0: Ja, und die Preisverleihung des Schweizer Grand Prix Musik ist dann am 19. September. Und wir haben jetzt noch Musik von Nadia Raas oder mit Nadia Raas zusammen mit dem Ensemble Stimmreise.ch. Das vereint 4 Frauenstimmen. Hier sind Stimmreise.ch mit Rosa Geschichten.

Musik aus der Schweiz. Das war die Gewinnerin vom Grand Prix Musik, Nadia Raes, zusammen mit dem Ensemble Stimmreise.ch. Dahinter stecken vier Frauen, vier Stimmen, vier Persönlichkeiten, vier Dialekte.

0: Das war «Die Nadel im Heuhaufen», «Niederländer Hey», gesungen von Melissa Lavaux. Es ist 17:30 und Simon Buri ist im Studio.
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0: Wir starten mit Musik, die sonst eher am Morgen läuft bei SRF 2 Kultur.
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3: Ja, das ist der Südtiroler Bariton hier, André Schuhen, hier mit Beethoven, aus den schottischen Liedern von Beethoven. Und ja, jetzt ist klar, dieser André Schuhen, der Bariton, der gehört zu den Nominierten auf der Shortlist des diesjährigen Opus Classic. Das ist eine wichtige Anerkennung. Der Opus Classic gilt im deutschsprachigen Raum als einer der bedeutendsten Preise für klassische Musik. André Schuhen ist international gefragt, auf großen Opernbühnen genauso wie auch im Liedfach.
0: Und wer ist sonst noch dabei?
3: Ja, nominiert sind andere große Namen auf der Liste, wie etwa die Sängerin Lisa Davidson oder auch Dirigent Andris Nelsons. Ja, gegen die 700 Einreichungen gab es dieses Jahr. Das ist ein neuer Rekord. Der Opus Classic, der wird dann im Oktober in Berlin vergeben und die Gewinnerinnen und Gewinner werden in den nächsten Wochen dann bekannt gegeben.
0: Dann kommen wir zu einer echten Hollywood-Legende, der Regisseur Martin Scorsese. Der 83-Jährige entpuppt sich als Fan von künstlicher Intelligenz.
3: Der Regisseur bezeichnet die Technologie als befreiend, wird er in Deutschlandfunk Kultur zitiert. Ja, demnach arbeitet Scorsese mit einem deutschen Unternehmen zusammen, das sich spezialisiert hat auf Bilder und Videos, die eben mit künstlicher Intelligenz generiert werden.
0: Und Scorsese scheint eine Ausnahme zu sein. Viele Hollywood-Stars warnen ja vor KI und deren Auswirkungen.
3: Ja, und deshalb wird Scorsese nun auch für seine Aussage kritisiert. Sein Regiekollege Samuel Dietz zum Beispiel, der sagt, dass es keinen Grund gebe, eine KI zu nutzen, die auf eben gestohlener Arbeit von Millionen Kunstschaffenden basiert. Künstliche Intelligenz wird in Hollywood schon rege eingesetzt, muss man da auch sagen, zum Beispiel um Schauspielende zu verjüngen

0: oder ganz wieder zu beleben.
1: Simon Buri liefert das Neueste aus der Kultur. Ich bin Caroline Lüchinger und wir servieren jetzt einen kalten Kaffee. Beziehungsweise Roberto Hachaturian macht das. Er ist nämlich für die Musik zuständig heute. Coffee Cold heißt das Stück, jetzt von Gold McDermott.

0: 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Rose Jonka sang hier sein eigenes Stück. Egal ob beim Bäcker, in der Arztpraxis oder auch wenn man eine Freundin zum Feierabendbier trifft. Ja, dann führen wir Gespräche. Manche gelingen, andere weniger. Aber was braucht es, damit ein Gespräch gelingt? Darüber haben wir mit Matze Hilscher gesprochen. Er erreicht mit seinem Podcast Hotel Matze ein Millionenpublikum.
1: Ich würde sagen, ich muss die Person mögen. Ich muss die Person oder die Idee oder die Vorstellung davon, dass ich mit dieser Person 2 oder 3 Stunden in einem Raum sitze, die muss ich ja mögen. Und wenn ich jetzt das Gefühl habe, da sitzt mir jetzt gegenüber, den ich nicht mag, oder wo ich denke so, was erzählt der denn da oder die, dann bin ich auch im Urteilsmodus. Wenn ich so Gespräche geführt habe, die eher so waren, wo ich dachte, irgendwie so richtig mag ich die Person nicht, aber ich will mal rausfinden, wie die so tickt, sind keine guten Gespräche gewesen. Deswegen lasse ich das jetzt auch.
0: Ja, er muss eine Person mögen, damit ein Gespräch gelingt. Matze Hilscher. 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

Ein Hauch Soul Jazz, ein bisschen Bossa Nova hier bei Loyer von und mit Kenny Burrell und Ike Quebec. Dieses Stück kennen Sie wahrscheinlich. Legendär Buena Vista Social Club mit Chen Chen. Das Stück ist vom kubanischen Musiker Compay Segundo. Drei seiner Enkel führen seine Musik heute weiter mit der Gruppe Ecos de Simonei. Den Son, die traditionelle kubanische Tanzmusik, die haben sie vom Opa überliefert bekommen. Und Ecos de Siboney, sie kommen mit ihrem kubanischen Sound zu uns in die Schweiz, bringen quasi ein bisschen Farbe in den grauen Tag. Morgen Abend live in der Oberen Mühle in Dübendorf. Und hier sind sie jetzt gleich, Ecos de Siboney, mit einem musikalischen Gruß an ihren Großvater. Saludo, compay.

auch er war beim Buena Vista Social Club, Ruben González, kubanischer Pianist. Er folgte auf die Enkel von Compay Segundo, auch einer vom Buena Vista Social Club. Die lassen wir jetzt aber hinter uns gehen, von Kuba nach Brasilien zu Munir Hossen.

0: Das ist Ali Forcature mit seinem Stück Ruby hier auf SRF 2 Kultur.
1: Die Nachrichten von SRF um 18 Uhr mit Manuela Burgermeister. Er will weiter Ständerat bleiben, aber nicht mehr für die Zürcher SP. Daniel Jusic verlässt seine Partei und tritt trotzdem bei den nächsten Wahlen an. Und sie nehmen Kokain, um mehr leisten zu können oder selbstbewusster zu sein. Eine neue Analyse zeigt, in der Schweiz koksen besonders Männer und junge Erwachsene. Das Wetter am Abend und in der Nacht verbreitet Regen, morgen zeitweise sonnig und nur noch stellenweise nass. Der Zürcher Ständerat Daniel Jusic tritt aus seiner Partei, der SP, aus. Und er will Ständerat bleiben, auch über die Wahlen im nächsten Jahr hinaus. Das kündigte er heute vor den Medien an, eine Woche nachdem ihm die Delegierten der Zürcher SP das Vertrauen entzogen hatten. Inlandredaktor Sandro Della Torre.
2: Er sei ein Sozialliberaler, ein SPler vom rechten Rand. Und für Leute wie ihn sei der Platz in der Partei immer knapper geworden, sagt Daniel Jusic.
3: Mindestens ist das meine Wahrnehmung und da bin ich nicht ganz alleine. Versucht die Parteileitung oder ist es das Bestreben der Parteileitung, die Partei nicht breit aufgestellt zu haben, sondern klar auf einem Linkskurs?
2: Dass die Partei mit ihm nicht mehr in die Wahlen vom nächsten Jahr gehen wolle, habe diesen Bruch offengelegt. Nun trete er aus der SP aus, Ständerat wolle er aber bleiben.
3: Weil ich motiviert bin, weil ich mich unterstützt fühle, weil ich glaube, dass ich etwas erreichen kann für den Kanton Zürich und die Schweiz, werde ich also 2027 noch einmal für den Sitz des Ständerats im Kanton Zürich kandidieren.
2: Als Parteiloser werde er nun abklären, welcher Fraktion und welcher Gruppe im Ständerat er sich künftig anschließen könne. Die Mitte und die FDP würden dafür in Frage kommen, so Daniel Jusic. Mit wem die Zürcher SP bei den nächsten Wahlen ihren nun verloren gegangenen Sitz verteidigen will, ist noch offen.
1: Ausländer, die in der Schweiz leben, sollen künftig eine Sicherheitsabgabe bezahlen müssen, ähnlich der Wehrpflichtersatzabgabe für Schweizer Männer. Das will eine Mehrheit im Nationalrat. Damit solle die ausländische Wohnbevölkerung einen Beitrag zur Verteidigung der Schweiz leisten, so die Argumentation. Offen bleibt im Text des Vorstoßes, ob auch Frauen ohne Schweizer Pass die Sicherheitsabgabe bezahlen müssten. Der Vorschlag wird als nächstes im Ständerat behandelt. Wer konsumiert eigentlich Kokain und in welchem Kontext? Das wollte die Stiftung Sucht Schweiz genauer wissen. Sie hat dafür die wichtigsten Erkenntnisse und Daten analysiert und diese zeigten klar, der Konsum nehme in der Schweiz kontinuierlich zu und Kokain sei längst nicht nur eine Partydroge. Tobias Meyer.
4: Jung, urban, gut ausgebildet und männlich. So beschreibt die Analyse den durchschnittlichen Kokainkonsumenten in der Schweiz. Dabei beschränke sich der Konsum nicht nur auf schwer abhängige Personen und solche, die am Wochenende oder an Partys koksen. Auch unter der Woche sei der Konsum beachtlich, schreibt Sucht Schweiz. Auch bei der Arbeit. In einzelnen Branchen werde Kokain teils funktional eingesetzt, also um leistungsfähiger, wacher oder selbstsicherer zu werden. Als Beispiele nennt der Bericht die Gastronomie, das Baugewerbe oder auch die Kunst- und Unterhaltungsszene. Hoher Leistungsdruck, lange oder unregelmäßige Arbeitszeiten oder auch Unsicherheit seien Risikofaktoren. Es brauche deshalb Präventionsmaßnahmen, die sich gezielt an risikobehaftete Berufsgruppen und Personen richteten, empfiehlt der Bericht. Die bestehenden Angebote erreichten viele erwerbstätige Leute wohl nur ungenügend und betroffene Personen suchten oft erst spät Hilfe.
1: Ins Ausland. Die Hisbollah-Miliz im Libanon lehnt die verlängerte Waffenruhe zwischen dem Libanon und Israel ab. Hisbollah-Chef Naim Qassim erklärte, eine Waffenruhe, bei der die Hisbollah ihre Angriffe einstellen müsse, Israel aber weiter angreife, gleiche einer Kapitulation. Die Hisbollah befürworte aber einen umfassenden Waffenstillstand, bei dem Israel seine Angriffe beende und sich aus libanesischem Gebiet zurückziehe. In der Nacht verlängerten Israel und der Libanon die bereits vereinbarte Waffenruhe. Die Hisbollah war an den Gesprächen erneut nicht beteiligt. Die Hisbollah und Israel greifen sich weiter gegenseitig an. Durch einen Angriff im Libanon ist ein Soldat der UNO-Friedensmission UNIFIL getötet worden. UNIFIL machte keine Angaben, wer für den Angriff verantwortlich ist. Die israelische Armee sagt, es sei die Hisbollah gewesen. Zu den Börsendaten von SIX. Der Swiss Market Index schließt bei 13.341 Punkten. Das ist ein Plus von 0,9%. Der Dow Jones Index in New York steigt um 1,7%. Der Euro wird zu 91,71 Rappen gehandelt, der Dollar zu 78,85 Rappen. Soweit die Meldungen. Das Wetter: am Abend und in der Nacht regnet es vielerorts anhaltend. Morgen scheint im Norden zeitweise die Sonne bei 19 Grad. Im Tessin ist es meist sonnig bei 24 Grad. Es gibt stellenweise weitere Schauer, vor allem über den Bergen. Das waren Nachrichten von Radio SRF. Verantwortlich Patrick Walter.
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6: Donnerstag auf dem Weg Richtung Feierabend mit Ihnen. Schön sind Sie da. Zusammen geht's besser als allein.

0: Die Zürcher Indie-Folkband Black Sea Dahu war das mit dem Stück «In Case I Fall in Love for You». In Sachen Schweizer Musik, da müssen wir am Samstagabend alle Manouche Tott die Daumen drücken. Sie vertritt nämlich die Schweiz am Wettbewerb Eurovision Young Musician, quasi dem klassischen Bruder vom ESC. Die 20-jährige Pianistin Manouche Tott ist nicht nur am Klavier hochtalentiert, sie war auch Schweizer Meisterin im Schach und sie vertrat die Schweiz an der Weltmeisterschaft. Manouche Tott, sie liebt Schach, musste es aber aufgeben wegen der Musik.
1: Also es ist auch eine Sache, die sehr viel Zeit benötigt, genauso wie die Musik. Und es gibt einem so viele Möglichkeiten und auch so viele Verbindungen. Und leider, die Schachwettbewerbe sind meistens eine nicht sehr schöne Veranstaltung. Sehr viel Druck von den Eltern, von den Coaches, Bescheißen und so weiter. Das ist alles immer ein Thema in Schachturnieren. Aber das Schachspiel an sich ist so ein schönes Spiel. Und ich weiß noch, wie ich immer gesagt hatte, dass ich später, wenn ich dann eine ältere Dame mit schlohweißem Haar sein werde, dass ich dann mit meinen Freundinnen zusammen Schach spielen werde und dann wird es wieder so richtig Spaß machen.
0: Ja, da macht es dann Spaß und da wird nicht mehr Pschüsse. Ja, wenn sie alt und grau ist, will sie wieder Schach spielen. Jetzt konzentriert sie sich auf das Klavier. Am Samstagabend ist Manouche Tott, unsere Frau, am Start vom Wettbewerb Eurovision Young Musician. Den Wettbewerb übertragen wir natürlich ab 10 nach 10 am Fernsehen auf SRF 1. Und das Gespräch mit Manouche Tott, worauf sie sich freut und wie sie zum Klavier kam, das erfahren Sie bereits am Samstagmorgen in der Sendung «Musik für einen Gast» nach 11 Uhr hier auf SRF 2 Kultur.

Musik aus dem Musical On a Clear Day von 1965. Das waren Stanley Turrentine, Saxophon und Shirley Scott, Hammond Orgel. Mit dem Titelstück On a Clear Day. Ja, und den klaren Tag, den hatten wir heute nicht so. Es kam zum Teil kräftig, hat es geregnet, gewindet, sei es drum. Wir gehen entspannt in Richtung Donnerstagabend. Jetzt mit Esperanza Spalding. 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

0: Das ist der brasilianisch-schweizerische Saxophonist Thiago Barroche mit seinem Stück «Bassa para Oliver». Hat Ihnen die Musik gefallen? Roberto Hachaturian hat sie zusammengestellt. Ich bin Caroline Lüchinger, es ist 6:30.
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2: So klingt es, wenn gefälschte Uhren von Amtes wegen zerstört werden. Der Schweizerische Uhrenverband lässt regelmäßig gefälschte Luxusuhren vernichten. Erst kürzlich wurden wieder 1,5 Tonnen Uhren zerstört, die der schweizerische Zoll beschlagnahmt hatte. Fälschungen sind ein wachsendes Problem, und zwar nicht nur für bekannte Marken, sondern auch für die Kreativindustrie. Auch kleinere Designunternehmen und Start-ups haben mit Trittbrettfahrern zu kämpfen. Darüber sprechen wir in der nächsten halben Stunde. Bei mir ist Irene Grüter, du hast dazu recherchiert. Herzlich willkommen, Irene.
3: Schön, bei dir zu sein, Barbara.
2: Sag, was interessiert dich als Kulturjournalistin an Fälschungen und Designklau?
3: Ja, mir fällt schon seit einiger Zeit auf, dass die Hemmung gegenüber Fälschungen offenbar gesunken ist. Es wird ganz offen, werden Fake-Waren getragen. Jugendliche laufen herum mit Gucci-Caps, mit Chanel-Schuhen, obwohl klar ist, dass sie sich die Originale niemals leisten könnten. Und es scheint auch nicht peinlich zu sein. Im Gegenteil, es ist offenbar sogar cool, in manchen Kreisen Fälschungen zu tragen. Und durch den Online-Handel sind heute viel mehr Fälschungen im Umlauf. Das betrifft nicht nur die großen Marken, sondern eben auch die Designer mit kleineren Unternehmen.
2: Jetzt, um zunächst einmal aufzuzeigen, wie groß das Thema ist, um einen Überblick zu bekommen. Wie stark ist denn die Schweizer Wirtschaft von diesen Fälschungen betroffen?
3: Die ist sehr stark betroffen. Die Schweizer Wirtschaft ist anfällig, weil sie exportorientiert ist und weil es um hochwertige Produkte geht. Der Schaden, der beträgt jährlich für die Schweizer Wirtschaft rund 4,5 Milliarden Franken. Das schreibt die OECD in einer aktuellen Studie.
2: Die OECD, die Organisation für wirtschaftliche Entwicklung und Zusammenarbeit. Da drängt sich ja schon die Frage auf, sind das jetzt vor allem Gewinne, die da geschmälert werden, oder geht das noch weiter?
3: Es hat noch weitere Konsequenzen. Aufgrund von Fälschungen gehen rund 6'000 Stellen pro Jahr verloren. Das sind noch vorsichtige Schätzungen, heisst es im aktuellen Bericht. Und die Problematik, die nimmt weiterhin zu. Das nimmt auch ein Rechtsanwalt so wahr, mit dem ich gesprochen habe darüber. Robert Stutz aus Bern. Er ist spezialisiert auf geistiges Eigentum und Designschutz.
4: Es ist ein reelles Problem und viele Unternehmungen verzweifeln auch. Insofern, als dass sie der wachsenden Flut an Fälschungen kaum gewachsen sind. Aus allen Ecken kommen Produkte auf den Markt, die vorgaukeln, sie seien Originale und sie sind es nicht. Wir haben Unternehmungen,

0: Kunden, die bis zu 500, 600 Takedowns von Social Medias, von Webshops, von Plattformen erwirken pro Monat, wo jemand Fälschungen versucht, auf den Markt zu bringen. Das heißt, sie müssen eine Maschinerie hochfahren, um das überwachen zu können und ihre Rechte durchsetzen zu können, die das normale Budget normalerweise sprengt. Und die Ressourcen so binden zu müssen, ist unheimlich frustrierend.
1: Der Berner Rechtsanwalt Robert Stutz, ein Spezialist auf dem Gebiet. Welche Branchen sind denn besonders betroffen? Sicher hauptsächlich die Luxusbranche, nehme ich an.
2: Also mit Abstand am stärksten betroffen ist in der Schweiz die Uhren- und Schmuckindustrie, aber auch die Bekleidungsbranche. Es werden auch Lederbahnen, Schuhe, Möbel gefälscht und natürlich auch Elektronikgegenstände.
1: Jetzt könnten wir in Richtung Wirtschaftssendung abbiegen. Das tun wir natürlich nicht hier im Kulturplatz Talk. Es ist ja nicht das, was du als Kulturjournalistin im Sinn hattest. Aber was war denn dein Ziel bei deiner Recherche? Was hat dich vor allem interessiert, Irene?
2: Naja, mich hat vor allem interessiert, was Fälschungen und Designklau eben für die Kreativbranche bedeuten, also für die Designerinnen und Designer, die kleinere Unternehmen haben. Denn wenn ihre Entwürfe und Gestaltungen, an denen sie jahrelang zum Teil gearbeitet haben, einfach abgekupfert werden, dann haben sie nicht eine Rechtsabteilung im Rücken wie ein großes Unternehmen, um dagegen vorzugehen. Die sind allein mit dem Problem.
1: Markenfälschungen und unerlaubte Kopien, die verletzen ja geistiges Eigentum. Wie wird das Problem von Fälschungen denn in der Designbranche derzeit diskutiert?
2: Es war spannend zu merken bei der Recherche, dass niemand gerne darüber sprechen will. Ich habe viele Firmen kontaktiert, das waren namhafte Labels darunter, aber eben auch Startups, kleinere Firmen im Designbereich. Es war überhaupt nicht einfach, Leute zu finden, die überhaupt bereit waren, Auskunft zu geben.
1: Und woran liegt das?
2: Ich denke, die Designer sind im Clinch, die wollen mit ihrer Arbeit im Rampenlicht stehen, nicht wegen Fälschungen, mit denen sie ohnehin Ärger haben.
1: Das leuchtet ein. Sag mal, Irene, wie bist du denn als Kulturjournalistin überhaupt auf diese Thematik gestoßen?
2: Das war durch Zufall. Mir hat bei einer Atelier-Eröffnung ein Basler Produktdesigner eine Geschichte erzählt, die ich ziemlich eindrücklich fand, weil die zeigt, exemplarisch sozusagen, wie Produkte im globalisierten Markt systematisch gefälscht werden und wie schwierig es ist, sich dagegen zu wehren.
1: Jetzt musst du uns diese Geschichte natürlich erzählen.
2: Ja, es ist ein Produktdesigner aus Basel, der eine innovative iPad-Halterung erfunden hat, Beeren Frenzel. Von Haus aus ist er eigentlich Architekt. Und er hatte die Idee 2012, als damals die iPads neu aufkamen. Er war begeistert von diesem Objekt, fand es aber nervig, dass man das Ding immer entweder hinlegen muss oder an etwas anlehnen. Und da begann er zu tüfteln und kreierte eine Halterung, so aus geschwungenem Holz, die ein Tablet in verschiedenen Positionen halten kann, und zwar nur über das Austarieren der verschiedenen Schwerpunkte. Das ist ziemlich raffiniert, das ist schlicht, formschön und ziemlich ausgeklügelt in der Funktionsweise.
1: Und diese Erfindung, die rief dann die Fälscher auf den Plan.
2: Genau, Beeren Frenzel wollte Startkapital sammeln, um das umsetzen zu können. Das hat er über eine Crowdfunding-Plattform gemacht. Und schon da bekam er gleich in der ersten Woche Anfragen aus China, dahingehend, ob er denn Patente und Designschutz angemeldet habe.
1: Okay, also Crowdfunding-Plattformen können eigentlich im Prinzip auch gefährlich sein, wenn sie eben potenziellen Fälschern in die Hände spielen und sie aufmerksam machen vor allem.
2: Ja, man muss sich bewusst sein, dass da eine ganze Industrie von Fälschern ständig auf der Suche ist nach Ideen, von denen sie profitieren können. Das hat mir der Berner Rechtsanwalt Robert Stutz gesagt. Er berät übrigens auch die Schweizer Design Association, das ist der Berufsverband der Designerinnen und Designer.
1: Und was empfiehlt der Jurist denn Designerinnen und Designer, um zu verhindern, dass ihre Arbeit geklaut wird?
2: Er empfiehlt unbedingt, Designschutz anzumelden. Das sei relativ simpel, sagt Robert Stutz. Mit wenigen Abbildungen kannst du Designschutz erwirken, national oder auch international. Du kannst zum Beispiel bei der World Intellectual Property Organization mit Sitz in Genf mit einem einzigen Upload schon eine Vielzahl von Ländern abdecken. Ein Design in 30 Ländern Europas zu schützen, kostet weniger als 2'000 Franken. Wenn dein Produkt aber auch noch neue technische Funktionsweisen hat, dann kannst du auch ein Patent anmelden. Das allerdings ist etwas teurer.
1: Und etwas komplexer, stelle ich mir vor. Mhm. Und hat Beeren Frenzel für seinen iPad-Halter das gemacht?
2: Ja, beides. Er hat Designschutz und Patente angemeldet in mehreren Ländern. Aber eben, es hat ihn trotzdem nicht bewahrt vor Fälschungen. Er hat dieses Produkt erfolgreich lancieren können, aber er merkte dann, das war im Jahr 2020, dass Kopien kursieren. Fälschung aus China, die deutlich günstiger sind als das Original. Und das ist ärgerlich, denn Bernd Frenzel hat selbst für seine Marke Johann, wie sie heißt, hohe Herstellungskosten. Er legt Wert auf Nachhaltigkeit. Er lässt diese Halterungen produzieren in Werkstätten in Italien und Deutschland. Handarbeit steckt da drin. Und der Fälscher in China hingegen, der macht einfach einen möglichst günstigen Preis.
1: Und jetzt hat ja Bernd Frenzel die Rechte gesichert, hast du gesagt. Warum geht er denn nicht gegen diese Fälscher vor? Ist das zu aufwendig im internationalen Kontext?
2: Das ist die Krux tatsächlich. Es ist einfach, Designschutz anzumelden, aber es braucht Geld für die Durchsetzung. Robert Stutz sagte mir, dass ein Gerichtsverfahren in den USA schnell mal auf mehrere hunderttausend Dollar zu stehen kommt. Ui. In China ist man ebenfalls schnell bei 60.000 Dollar. Und in solche Unkosten sich zu stürzen, das ist illusorisch für ein Start-up.
1: Was bringt es denn überhaupt, Designrechte zu erwerben, wenn man sie dann aus finanziellen Gründen doch nicht durchsetzen kann?
2: Das habe ich Robert Stutz auch gefragt. Er sagt, trotzdem empfiehlt er, immer Designschutz anzumelden, weil das die Grundlage dafür ist, um überhaupt vorgehen zu können gegen Fälscher. Es hat auch einen Wert für einen potenziellen Investor. Und manchmal genügt dann schon eine Abmahnung mit Hinweis auf Designschutz, dass dann ein Gerichtsverfahren verhindert wird. Robert Stutz sagte mir aber noch was sehr Interessantes. Wenn du das versäumst, Designschutz anzumelden, dann kann es dir passieren, dass es der Fälscher stattdessen tut. Und das ist dann richtig perfid.
1: Dann hast du als Erfinder oder Erfinderin plötzlich das Problem, wenn du dein eigenes Produkt vertreiben willst, weil du die Rechte dann daran gar nicht hast.
2: Genau, er hat schon solche Fälle erlebt.
1: Gehen wir noch einmal zurück zu Bernd Frenzel, dem Designer aus Basel. Wie geht der denn mit der Situation um? Muss er nun einfach zuschauen, wie chinesische Fälschungen seines Produkts gehandelt werden?
2: Nein, er hat schon einiges unternommen, bleibt auch weiterhin dran. Er konnte erreichen, dass zum Beispiel Plattformen, wo Kopien angeboten wurden, diese Einträge runternehmen mussten. Aber es ist eine Sisyphos-Arbeit, weil wenn ein Eintrag weg ist, dann kommt schon der nächste. Das hört nie auf.
1: Und ärgert das ihn nicht maßlos nach all dieser Entwicklungsarbeit und dem unternehmischen Risiko, dass er da eingegangen ist?
2: Klar, es nervt ihn. Der chinesische Fälscher geht sogar so weit, dass er die Werbematerialien von der Webseite von Bernd Frenzel benutzt. Er hatte auch schon mit Fake-Shops zu kämpfen, das ist übrigens auch ein zunehmendes Problem. Das sind so Webseiten, hinter denen gar nichts ist. Die verkaufen angeblich ein Produkt, liefern es aber dann nie und kassieren einfach das Geld. Und die Beschwerden der betrogenen Kunden, die sind dann trotzdem bei Bernd Frenzel gelandet.
1: Das ist eigentlich zum Wahnsinnigwerden.
2: Ja, ich würde durchdrehen. Mich hat beeindruckt, wie gelassen er mir das alles erzählt hat, sogar gelacht zwischendurch. Und ich denke, es ist eine bewusste Haltung, für die er sich entschieden hat, um nicht zu viel Energie zu verlieren an diese Scharmützel mit Fälschern. Er hat mir beim Gespräch in seinem Atelier auch gesagt, dass er das mittlerweile einfach als Teil seines Geschäfts betrachte.
3: Es gibt keinen absoluten Schutz. Das gehört zum unternehmerischen Risiko einfach dazu. Und das ist dann immer eine Abwägung, wie man seine Ressourcen und Kosten sinnvoll verteilt. Und ich denke, es macht mehr Sinn, nach vorne zu schauen, als irgendwas zu bekämpfen, wo man nicht genau weiß, wer es ist und wie die Erfolgschancen sind.
1: Bernd Frenzel will seine Energie also lieber in die kreative Arbeit und in die Weiterentwicklung stecken.
2: Ja, und das Interessante ist, dass ich diese Haltung bei vielen Designern und Gestalterinnen angetroffen habe, mit denen ich gesprochen habe über die Thematik. Die sagen alle dasselbe: Wenn wir weiter kreativ sein wollen, dann können wir gar nicht so viel Kraft an den Kampf gegen Fälschungen verlieren.
1: Du hast ja gesagt, dass es nicht so einfach war, Leute zu finden, die Auskunft über ihre Erfahrungen mit Fälschungen geben. Ist das also der Grund dafür? Sie wollen keine zusätzliche Energie daran verschwenden?
2: Das ist einer der Gründe, aber das Problem ist, dass Firmen, gerade die großen bekannten Marken, die geraten in eine Zwickmühle beim Thema Fälschungen, jedenfalls wenn sie öffentlich darüber Auskunft geben sollen. Der Rechtsanwalt Robert Stutz hat mir das sehr anschaulich erklärt und ich würde ihm hier gerne nochmal selbst das Wort geben.
0: Die Unternehmungen, die können die Realität dieser Flut von Fälschungen, die von überall her ins Land kommen oder den Weltmarkt schwemmen, kaum negieren. Das ist eine Tatsache. Sie sind aber allein gestellt, wenn es darum geht, den Markt sauber zu behalten und sich gegen Fälscher zu wehren, müssen aber sorgfältig mit ihren Ressourcen umgehen. Sprich, sie können nicht überall intervenieren, sie können nicht gegen jeden Verletzer reagieren. Also müssen sie irgendwo eine Strategie definieren und sich sagen, gegen wen gehe ich wovor? Welches Produkt ist jetzt am schmerzlichsten? Welcher Konkurrent tut mir am meisten weh? Und dann gezielt die Mittel dort einsetzen. Das heißt aber gleichzeitig, dass ich ja dann Zugeständnisse machen müsste und sagen müsste, ja, hier gehe ich nicht vor. Das wäre wie ein bisschen ein Schuldeingeständnis, dass man sagt, ja, ich weiß, dort müsste ich vermutlich ebenfalls aktiv werden, aber es geht nicht, weil die Mittel nicht vorhanden sind. Denn es ist schlicht und ergreifend nicht möglich, auch für ein großes Unternehmen, gegen jede Fälschung, gegen jede Kopie weltweit vorzugehen. Das würde wesentlich mehr Mittel verschlingen, als man überhaupt verdient. Also muss man priorisieren.
1: Soweit also der Rechtsanwalt Robert Stutz. Das heißt, Firmen können nicht offen eingestehen, dass sie nicht alle Fälschungen bekämpfen können.
2: Genau, der Kampf gegen Fälschungen verschlingt enorme Ressourcen. Der Schweizer Uhrenverband hat mir geschrieben, dass allein 16 Leute dafür angestellt sind, gegen Fälschungen vorzugehen. Das ist eine never-ending story.
1: Und das ist massiv. Das ist der Kulturplatz Talk auf SRF 2 Kultur, der sich heute um den Kampf gegen Designklau dreht. Ein Problem, mit dem, wir gehört haben, nicht allein Luxuskonzerne kämpfen, sondern selbst kleinere Firmen und Designer, Designerinnen aus der Schweiz. Sobald eine gute Idee richtig Erfolg ist und sie zu vermarkten beginnt. SRF-Kulturredaktorin Irin Grüter hat zu diesem Thema recherchiert und ist jetzt mein Gast. Irin, wo sitzen eigentlich die meisten Fälscher? Du hast ja bisher über Kopien aus China gesprochen. Kommen die meisten wirklich von da?
2: Ja, die große Mehrheit der gefälschten Schweizer Produkte kommt tatsächlich aus China und Hongkong, ungefähr 3/4. Es sind aber auch die Niederlande und die Türkei weit vorne auf der Liste, wobei das vermutlich auch Transitländer sind. Es gibt aber, das muss auch gesagt sein, Designklau, der im Inland stattfindet, hier in der Schweiz. Ich habe mit einem Designer aus Zürich gesprochen, der erzählt hat, dass Entwürfe seines Labels von Schweizer Warenhäusern abgekupfert wurden. Das ist der Christian Keggi, Mitgründer und Creative Director vom Label Question. Ich weiß nicht, vielleicht kennst du es, das sind Taschen. Die werden so von der Kreislaufwirtschaft her gedacht, sind aus nachhaltigen Materialien gefertigt, die sich wieder abbauen lassen, zum Beispiel Bananenblätter. Und diese Taschen, die haben ein klar erkennbares Design und ein ausgeklügeltes Tragesystem. Und Christian Keggi hat mir gesagt, dass dieses Design eben von Schweizer Warenhäusern und auch von deutschen Brands kopiert wurde.
1: Und konnte sich Question dagegen zur Wehr setzen? Hat das funktioniert?
2: Ja, da war nicht mal ein Gerichtsverfahren nötig. Christian Keggi hat mir erzählt, es habe schon die direkte Kommunikation genügt. Es gab eine außergerichtliche Einigung und die Anbieter haben die Taschen aus dem Sortiment genommen. Aber auch er hat mir gesagt, dass er seine Energien nicht in solche Abwehrkämpfe investieren wolle, sondern lieber eben innovativ sein will, Neues entwickeln möchte.
1: Jetzt ist der Design ein weites Feld und da arbeitet man auch nicht in einem luftleeren Raum. Man lässt sich inspirieren von dem, was da ist. Und ich könnte mir vorstellen, dass sich auch nicht immer so klar definieren lässt, wann sich ein Entwurf nur an etwas anderes anlehnt, an ein bestehendes Design und wann es sich dann um eine illegitime Kopie handelt.
2: Ja, man muss da unterscheiden. Bei einer Markenfälschung, das ist ganz klar eine bewusste Täuschung. Designklau ist etwas diffiziler. Die Designerinnen und Designer, mit denen ich gesprochen habe, die sagten mir, es sei schwierig, Design überhaupt wirksam zu schützen, weil man nur ein paar Details ändern müsse und dann gelte es schon als neuer Entwurf. Aber dem hat Robert Stutz entschieden widersprochen. Er sagt, das sei nach altem Recht so gewesen. Heute sei klar so, dass der Gesamteindruck bewertet werde. Man könne nicht einfach so ein paar Mini-Änderungen vornehmen und sagen, das ist was Neues. Aber wie das jetzt im Zweifelsfall ein Richter entscheiden würde, das kann ich auch nicht sagen.
1: Nun setzen sich gute Designer, Designerinnen nicht ohnehin mit der Tradition auseinander und beziehen sich auf Bestehendes, was dann wieder zur Frage führt, kann man da immer trennen zwischen Inspiration und Kopie?
2: Ich würde von Kopie sprechen, wenn etwas so 1:1 abgekupfert ist. Aber natürlich, alle Kreativschaffenden stehen auf den Schultern von anderen. Das ist in der Musik so, in der Literatur, in der Malerei und natürlich auch im Design. Und darüber hatte ich ein ziemlich spannendes Gespräch mit einem Gestalter aus der Westschweiz, der da sehr für eine Großzügigkeit im Denken plädiert. Das ist Aurel Ebi vom Atelier Oi, ein Design- und Szenografiebüro aus La Neuville. Dieses Büro arbeitet disziplinübergreifend, macht Entwürfe für internationaler Marken und Institutionen, zum Beispiel USM, Louis Vuitton oder Foscarini. Und deshalb reist Aurel Abbey auch viel für seine Arbeit und sagt, er inspiriere sich immer an dem, was er sehe. Das sei auch wichtig. Und er findet es schwierig abzugrenzen, was denn Anlehnung ist und was Kopie.
1: Hat denn das Atelier Oi gar keine Probleme mit Fälschungen?
2: Doch, auch. Und da hat mir Aurel Abbey eine recht verrückte Geschichte erzählt. Es geht um eine Leuchte, die Atelier Oi für die Firma Foscarini gestaltet hat. Die kennst du vielleicht auch. Die besteht so aus glänzenden, geschwungenen Metallstäben, die so strahlen. Man sieht sie manchmal in Hotels. Und Aurel Abbey, die ist mal nach China gefahren, an eine Möbelmesse, hat dort auch eine Fabrik besucht, eines Möbelherstellers. Und er wollte als Geschenk ein Buch mitbringen über Atelier Oi. Und auf dem Cover war eben dieser Foscarini-Leuchter abgebildet. Und da kommt er in diese Fabrik rein, will dieses Buch übergeben. Und genau da sieht er, dass dort gerade dieser Leuchter übers Band läuft. Und zwar ohne Auftrag, also als illegitime Kopie.
1: Und hatte das Konsequenzen?
2: Das hat er mir nicht erzählt, weil er ist ja quasi am Entwurf beteiligt, aber die Rechte durchzusetzen, das wäre dann an der Firma Foscarini.
1: Interessant ist ja auch, dass beim chinesischen Hersteller offenbar gar kein Unrechtsbewusstsein da war, wenn er sogar Besuch eingeladen hat.
2: Ja, in diesem Zusammenhang hat Robert Stutz, der Berner Rechtsanwalt, eine interessante Vermutung geäußert, und zwar, dass vielleicht in China das Verhältnis zwischen Original und Kopie ein anderes ist als hier. In der traditionellen chinesischen Malerei zum Beispiel ist es so, dass Schüler während der Ausbildung erst einmal lange Zeit ausschließlich Meisterwerke kopieren, bevor sie überhaupt selbstständig einen Entwurf machen dürfen. Das heißt, da ist Kopieren in diesem Kontext gar nichts Unrechtes, sondern es ist ein ganz normaler Teil der kreativen Arbeit.
1: Das mag jetzt eine kulturelle Erklärung sein, aber das taugt ja definitiv nicht, um die Fälschung einer Rolex-Uhr zu legitimieren.
2: Nein, natürlich nicht. Das ist eine bewusste Markenfälschung, das ist eine Täuschung, da geht es um Geld.
1: Also so neu ist das Phänomen eigentlich nicht. Die fliegenden Händler am Strand, die verkaufen doch da schon seit ewigen Zeiten Luxusuhren für 10 oder 20 Euro. Woran liegt es eigentlich, dass Fälschungen in den letzten Jahren so stark zugenommen haben? An diesen Händlern bestimmt nicht.
2: Nee, die gibt es schon auch, seit ich mich erinnern kann. Nein, der Treiber im Moment, das ist ganz klar der Onlinehandel. Wenn du im Netz nach etwas suchst, das kennt ja auch jeder, sei es ein Möbelstück, eine Tasche, was auch immer, dann bekommst du ganz schnell auch die Angebote von billigen Imitaten. Und dann entscheidet eben oft das Portemonnaie. Man guckt nicht so genau hin, ob es sich um eine Fälschung handelt. Und das läuft ja alles auch ganz diskret ab. Eine Online-Bestellung, die kannst du anonym abwickeln. Die meisten Fake-Waren werden mit sogenannten Kleinsendungen verschickt. Und diese Päckchen mit geringem Warenwert, die fallen auch nicht weiter auf. Also wenn irgendjemand in Hinteroberlingen eine gefälschte Uhr aus China bestellt, das Transitland ist dann vielleicht sind die Niederlande, dann merkt das der Zoll nicht. Die Zollbehörden, die kommen nicht hinterher mit Kontrollieren. Es wurden in der Schweiz im letzten Jahr 127 Millionen Pakete ausgeliefert. Das kann man nicht alles kontrollieren. Da werden Stichproben gemacht auf Verdacht, und das ist ja im Moment auch ein Politikum. Es sind im Parlament mehrere Vorstöße hängig, die eben fordern, dass Postsendungen gerade aus Asien stärker kontrolliert werden.
1: Ja, und zwei davon sind gerade am Montag vom Nationalrat gutgeheißen worden. Mhm. Ist denn dadurch, dass es einfach geworden ist, an Fälschungen zu kommen, auch die Hemmung bei den Konsumierenden gesunken?
2: So scheint es ja. Fälschungen gibt es ja, weil es eine Nachfrage gibt. Und eine Studie, die schreibt, dass die Hälfte der EU-Bürger zwischen 15 und 24 Jahren im letzten Jahr ein gefälschtes Produkt gekauft hat. Das schreibt das Büro der Europäischen Union für geistiges Eigentum.
1: Also es würde heißen, vor allem bei jungen Leuten ist die Versuchung groß und das Unrechtsbewusstsein klein.
2: Nicht nur, aber in der jüngeren Altersgruppe offenbar besonders. Da ist auch das Portemonnaie noch schmaler. Ich habe mit Jugendlichen darüber gesprochen, warum sie Fake-Waren tragen. Ich habe mich gefragt, ob das nicht peinlich ist, aber das ist es eben nicht. Im Gegenteil, man kann mit Fake-Waren in diesen Kreisen sogar doppelt punkten. Denn zum einen schmückst du dich mit einem Statussymbol, du hast das vielleicht bei einem Influencer gesehen, und gleichzeitig kannst du dir damit aber auch etwas von der Aura eines Rebells geben, denn du bist auch ein bisschen Gangster, weil du ja etwas Illegales machst. Fälschungen sind verboten, die Einfuhr in die Schweiz ist illegal.
1: interessanter Aspekt. Dann kann man damit also zweigleisig fahren. Man umgibt sich mit Dingen, die früher den oberen 10.000 vorbehalten waren, und gleichzeitig zeigt man, dass man sich traut, über die Regeln hinwegzusetzen.
2: Ich erkläre mir das so ungefähr, ja. Und natürlich kommt die enorme Versuchung dazu. Das Internet ist ein Warenhaus, das 24/7 geöffnet ist. Es ist alles immer da, verfügbar, spottbillig. Das ist ja auch dieser Werbeslogan von Temu, dieser chinesische Online-Shop. Der Slogan heißt «Shoppen wie ein Millionär». Ja. Und wie diese Sachen produziert worden sind, interessiert nicht. Ich glaube, es braucht da noch sehr viel mehr Aufklärung darüber, warum es nicht in Ordnung ist, Fakes zu kaufen. Man schädigt die Firmen, die die Originale entwickelt haben. Und, das wissen viele nicht, hinter Fälschern stehen oft mafiöse Netzwerke. Man spielt mit dem Kauf der organisierten Kriminalität in die Hände. Darauf weist die Organisation Stop Piracy hin, die sich eben gegen Produktepiraterie engagiert. Und da müssen sich die Konsumenten auch ihrer Verantwortung stärker bewusst werden.
1: Du sagtest, die Bekämpfung von Fälschungen ist auch ein politisches Anliegen, ziemlich komplex, nehme ich an.
2: Ja, das ist sehr komplex, weil es grenzüberschreitend geschehen muss in einem globalen Markt. Es müssen ganz viele Player zusammenspielen. Die Zollbehörden, die Strafverfolgung, die Industrie, die digitalen Plattformen, Postdienstleister. Es braucht gesetzliche Grundlagen, Aufklärung für Verbraucher. Eine enorme Herausforderung, und die Fälschungsindustrie, die ist immens. Es werden weltweit Fälschungen im Wert von 400 Milliarden US-Dollar gehandelt. Also das ist auch ein sehr gutes Geschäft.
1: Also die haben dann Zweifel sogar noch mehr Geld, je nachdem. Mhm. Was sagen denn die betroffenen Firmen? Wo sollte man ansetzen?
2: Aus der Uhrenindustrie, die am stärksten ja betroffen ist von Fälschungen, habe ich zwei Antworten bekommen. Einmal von der Swatch Group und dann vom Verband der Schweizerischen Uhrenindustrie. Beide sagen, es ist ein globales Verständnis nötig der Problematik. Und sie betonen, dass man, um gefälschte Produkte, also den Kauf davon zu verhindern, da muss man auch die Sichtbarkeit der Angebote verringern, dann sinkt auch die Nachfrage. Das aber ist auch sehr schwer zu kontrollieren, weil die Fälscher auf den Omnichannel-Verkauf umgestiegen sind. Sie bieten Fälschungen über diverse soziale Netzwerke an, auch über Verkaufs-Apps. Und da braucht es Leute, die eigens ausgebildet sind für diese Überwachung.
1: Kann vielleicht die KI in Zukunft dabei helfen, Fälschungen gezielt im Netz zu finden und womöglich sogar auch zu bekämpfen?
2: Das wäre schön, aber ich glaube, dass die künstliche Intelligenz das Problem im Gegenteil auch noch verschärfen kann. Das befürchtet auch der Rechtsanwalt Robert Stutz. Denn Fälschung kannst du gerade im zweidimensionalen Bereich mit Hilfe von KI ganz schnell und kostengünstig realisieren, also so Fake-Webseiten erstellen, Bildstrecken, Kataloge kopieren. Das erleichtert natürlich den Vertrieb. Also ich denke eher, da kommt noch einiges auf uns zu.
1: Und das Thema wird uns noch länger beschäftigen. Danke, Irene Grüter, für diesen breit gefächerten Eindruck in ein Feld, das Feld von Fälschungen und Designklau, ein Thema, das wir wahrscheinlich öfter vor der Nase haben, als wir denken, und das den meisten von uns bis jetzt eher fern gewesen sein dürfte.
2: Dankeschön. Danke.
1: Mein Name ist Barbara Peter. Und morgen widmen wir den Kulturplatz Talk dem Eurovision Young Musicians Wettbewerb. Er wird gerne als kleiner Bruder des Eurovision Song Contest bezeichnet, was nur so halb stimmt. Denn der Wettbewerb bietet Nachwuchstalenten aus der klassischen Musik die Möglichkeit, sich international zu messen. Morgen schalten wir live nach Erevan. Von dort berichtet Theresa Weyer. Und morgen wird sie aufzeichnen, was alles hinter einem solchen Wettbewerb steckt. Wie viel Arbeit, wie viel Druck, aber auch welches Maß an Organisation es braucht für einen Auftritt bei diesem Wettbewerb. Das ist der Kulturplatz-Talk von morgen an dieser Stelle.

0: 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Donnerstag, der 4. Juni. Unsere Themen. Offener Bruch. Der Zürcher Ständerat Daniel Josic tritt aus der SP aus. Er hält aber an seinem Amt fest und will 2027 erneut antreten. Geschützte Grenzen. Das Parlament will die Kontrolle der Schweizer Grenzen verstärken, doch es fehlen die Ressourcen. Dann großes Machtbewusstsein. Erstmals akzeptierten die USA ein ebenbürtiges China, freut sich Zhou Bo, eine Schlüsselfigur im militärisch-außenpolitischen Establishment in Peking.
1: This is the first time that the United States has recognized China's strength as a, you know, as a peer power.
0: Und er sagt, es sei aussichtslos, Chinas Aufstieg zu bremsen. Schwere Niederlage. Deutschland wird nicht in den UNO-Sicherheitsrat gewählt.
2: Ich sehe das Abstimmungsergebnis als eine Quittung mangelnder Glaubwürdigkeit der deutschen Außenpolitik,
0: sagt der Politologe Johannes Fawig. Schließlich schrecklicher Verdacht. In Georgien haben die Sicherheitskräfte mutmaßlich Chemiewaffen eingesetzt gegen regierungskritische Demonstranten. Es ist ein Schlag für die Sozialdemokratische Partei. Sie verliert einen Ständeratssitz. Der Zürcher Ständerat Daniel Josic hat heute bekannt gegeben, dass er aus der SP ausgetreten ist, ebenso aus der Bundeshausfraktion. Er bleibt als Parteiloser im Ständerat und er tritt auch ohne Partei an bei den Wahlen im kommenden Jahr. Zürich-Korrespondent Dominik Steiner berichtet.
3: Er tritt aus und er tritt wieder an. Per sofort ist der Zürcher Ständerat Daniel Josic nicht mehr Mitglied der SP. Der Parteiaustritt sei ihm nicht leicht gefallen, so der 61-Jährige.
4: Ich bedauere natürlich den Entscheid. Oder? Ich habe ja am Donnerstag, also heute vor einer Woche, eigentlich angestrebt, von der SP nominiert zu werden. Von dem her wäre mir das lieber gewesen. Ich bin aber zu Risiko gekommen, dass es wahrscheinlich gescheiter ist, wenn ich den Schritt vornehme. Und halt leider nach 27 Jahren die Sozialdemokratische Partei verlassen.
3: Aus seiner Sicht blieb ihm nichts anderes übrig. Die Delegierten der Zürcher SP haben ihn nicht nominiert als Ständeratskandidaten. Eine Mehrheit der Parteibasis fand, er vertrete die Grundwerte der SP zu wenig, etwa bei Asyl- und Gleichstellungsfragen. Diese Nicht-Nomination wertet Daniel Josic wiederum als Zeichen dafür, dass die SP zu weit nach links abgedriftet ist. Oder wie er es selber formuliert,
4: dass man den sozialliberalen Flügel in dieser Form, wie er bis jetzt politisiert hat, in der Partei so nicht möchte.
3: Die Partei wollte ihn also nicht mehr, die Zürcher Bevölkerung allerdings schon. So sieht das Daniel Josic selber.
4: Auf der anderen Seite habe ich aber sehr viele Mails bekommen von Bürgerinnen und Bürgern, die mich gebeten haben oder ermuntert haben, um sozusagen nächstes Jahr wieder für den Ständeratssitz im Kanton Zürich zu kandidieren.
3: Darum habe er sich entschieden, als Parteiloser bei den Wahlen anzutreten. Bis dahin behält Daniel Josic seine Sitze in den Kommissionen. Sollte er wiedergewählt werden, müsste sich Josic dann allerdings wieder einer Fraktion oder einer Gruppe anschließen, damit er in Kommissionen gewählt werden kann. Im Falle seiner Wiederwahl werde er das Gespräch suchen mit den Fraktionen der Mitte und der FDP, sagte Josic heute. Nach dem Bruch von Daniel Josic mit der SP verliert die Partei also einen ihrer 8 Ständeratssitze. Und die Debatte darüber, wie breit das Meinungsspektrum innerhalb der SP sein darf und wie stark die Parteileitung ihre Mitglieder auf einen strammen Linkskurs bringen will, dürfte neu entflammen.
0: Zürich-Korrespondent Dominik Steiner. Eine Mehrheit der Zürcher SP-Delegierten wollte Josic also nicht mehr aufstellen für die Wahlen nächstes Jahr, weil sie nicht mit allen seinen Positionen übereinstimmen. Da stellen sich weitere Fragen und die klären wir jetzt mit Inlandredaktor Elmar Plotzer. Elmar Plotzer, haben in der SP nicht mehr alle Ansichten links der Mitte Platz, nicht mehr alle Personen?
5: Ja, es ist sicher enger geworden in der SP. Blicken wir doch mal zurück in die Nullerjahre oder in die Zehnerjahre. Da gab es zum Beispiel in der SP-Fraktion im Bundeshaus noch Leute wie Simonetta Sommaruga, die mit ihrem Gurtenmanifest einen effizienten Staat und mehr Eigenverantwortung verlangte. Es gab Rudolf Strahm, der sich in der Europapolitik oder bei Migrationsfragen immer wieder mit kritischen Analysen zu Wort meldete. Es gab jemanden wie Boris Banger, den Armeeoffizier, der gleichzeitig auch langjähriger Stadtpräsident der Industriestadt Grenchen war. Und vor allem gab es mehr Sozialliberale in der Fraktion, Leute wie Pascal Bruderer, Yvonne Ferry oder Chantal Galladay. Und gerade viele Sozialliberale haben sich ja in den letzten Jahren aus der Politik zurückgezogen oder sind sogar aus der SP ausgetreten, wie heute eben auch Daniel Josic. Und dadurch ist sicher auch das Meinungsspektrum in der SP enger geworden. Und ich habe den Eindruck, dass bei gewissen Themen auch die Toleranz für abweichende Meinungen nicht mehr so groß ist, etwa wenn es um Gleichstellungspolitik oder um Genderfragen geht.
0: Wie gehen eigentlich andere Parteien um mit Abweichlern in den eigenen Reihen?
5: Nun, auf der einen Seite kann man da natürlich die SVP erwähnen. Die ist bekanntlich ja ziemlich straff geführt und die SVP hatte ja schon einmal die ganze Bündnersektion aus der Partei ausgeschlossen. Etwas anders gelagert ist da der Fall bei der FDP und bei der Mitte. Auch da können wir wieder zurückblicken in den Nullerjahren und in den Zehnerjahren. Gab es bei der FDP und bei der damaligen CVP häufig, dass Abweichler im Parlament eben anders abgestimmt haben, als es die Fraktion vorgesehen hat. Und da kann man schon beobachten, dass in den letzten Jahren auch bei der FDP und bei der Mitte die Zügel etwas straffer angezogen wurden. Bei der FDP-Fraktion zum Beispiel ist es so, dass es möglich ist, dass die Fraktion einen parlamentarischen Vorstoß zu einem sogenannten strategischen Geschäft erklärt. Und dann ist da die konkrete Erwartung, dass sich interne Abweichler der Mehrheit anschließen oder sich zumindest öffentlich zurückhalten. Und so kann man schon sagen, die FDP und die Mitte sind heute auch geeinter als früher. Aber sie hatten nicht gerade solche Eklats wie jetzt eben die SP, die einen amtierenden eigenen Ständerat buchstäblich in die Wüste geschickt hat.
0: Ist es denn nicht von Vorteil für eine Partei, wenn sie mit einer Stimme spricht, eine klare Botschaft hat?
5: Ja, es kann ein Vorteil sein, geschlossen auftreten, alle ziehen an einem Strick. Klare linke Positionen in der Öffentlichkeit, das kann in Kampagnen oder in Debatten hilfreich sein. Und man muss sagen, dass die jetzige SP-Führung mit ihrem Kurs ja durchaus einige Erfolge aufweisen kann, zum Beispiel leichte Zugewinne bei den letzten Nationalratswahlen. Oder auch, wenn man Abstimmungskampagnen anschaut, ein erfolgreicher Kampf für die 13. AHV oder ein erfolgreiches Referendum gegen den Autobahnausbau, das sind aus SP-Sicht positive Beispiele. Aber die Gefahr besteht, dass durch ein zu enges Korsett der innerparteiliche Diskurs und eben auch die innerparteiliche Toleranz und Meinungsvielfalt eben darunter leiden.
0: Diese Engung des Meinungsspektrums macht es nicht auch schwieriger, Personal zu finden für politische wie für andere Ämter?
5: Ja, und ich denke, genau das ist das große Risiko beim jetzigen Kurs der SP. Wenn es immer weniger Sozialliberale oder auch generell so eher moderate Politikerinnen und Politiker in den Reihen der SP gibt, also Leute, die auch in bürgerlichen Kreisen Anklang finden, dann verkleinert sich eben auch das Personalreservoir der SP. Und es könnten eben gerade jene Leute fehlen, die bei Majorzwahlen gewinnen können, also bei Regierungsratswahlen oder eben auch bei Ständeratswahlen. Und da sind die Zahlen doch sehr interessant. 2015 hatte die SP noch 12 Ständerätinnen und Ständeräte. Heute, nach dem Parteiaustritt von Daniel Josic, sind es nur noch 7. Und ich denke, dieses Problem könnte sich mittelfristig noch verschärfen, wenn es der SP nicht gelingt, genügend Leute in ihren eigenen Reihen zu haben, die eben auch außerhalb der größeren Städte punkten können.
0: Die Einordnung von Inlandredaktor Elmar Plotzer. Vielen Dank. Im März hat das Stimmvolk die Individualbesteuerung angenommen. Trotzdem hält die Mitte an ihrer Volksinitiative zur Abschaffung der Heiratsstrafe fest. Der Ständerat sagt aber nein. Die Nachrichten Ronja Bollinger.
6: Mit 24 zu 21 Stimmen hat der Ständerat die Initiative abgelehnt. Das Volk habe bereits entschieden, wie die Heiratsstrafe abgeschafft werden soll. Deshalb sei diese Initiative nicht mehr nötig, hieß es im Rat. Auch der Nationalrat und der Bundesrat lehnen die Initiative ab. Die Initiative der Mitte will die Heiratsstrafe bei der direkten Bundessteuer abschaffen. Anders als bei der Individualbesteuerung sollen Ehepaare weiterhin zusammen besteuert werden. Ausländer, die in der Schweiz leben, sollen künftig eine Sicherheitsabgabe bezahlen müssen, ähnlich der Wehrpflichtersatzabgabe für Schweizer Männer. Das will eine Mehrheit im Nationalrat. Damit solle die ausländische Wohnbevölkerung einen Beitrag zur Verteidigung der Schweiz leisten, so die Argumentation. Offen bleibt im Text des Vorstoßes, ob auch Frauen ohne Schweizer Pass die Sicherheitsabgabe bezahlen müssten. Der Vorschlag wird als nächstes im Ständerat behandelt. Wer Opfer eines Cyberangriffs wird, soll sich künftig an eine Hotline wenden können. Das fordert der Nationalrat. Er hat einen entsprechenden Vorstoß angenommen. Heute stünden Bürgerinnen und Bürger der zunehmenden Cyberkriminalität oft ziemlich hilflos gegenüber. Eine Hotline könnte Betroffene unterstützen und beruhigen, argumentierten die Befürworterinnen und Befürworter. Der Bundesrat vertrat die Haltung, dass es bereits genug Angebote für Opfer von Cyberangriffen gebe. Als nächstes entscheidet der Ständerat.
0: Beim G7-Gipfel in Frankreich Mitte Juni unterstützt die Schweizer Armee die Sicherheitskräfte im Raum Genf.
6: Rund 4'000 Soldatinnen und Soldaten helfen unter anderem beim Schutz des Flughafens Genf und bei der Sicherung der Grenze zu Frankreich, wie das Verteidigungsdepartement mitteilt. Die Luftwaffe überwacht zudem während des Gipfels den Luftraum. Mit dem Armeeeinsatz sollen Polizei und Grenzschutz entlastet werden. Das Parlament hat dem Einsatz zugestimmt. Das Treffen der Staats- und Regierungschefs der G7-Staaten findet vom 15. bis 17. Juni in Évian-les-Bains statt, auf der französischen Seite des Genfersees. Zu einer Meldung in eigener Sache. Die Abteilung Information beim Schweizer Radio und Fernsehen SRF bekommt eine neue Leitung. Die Schweizerische Radio- und Fernsehgesellschaft SAG hat Ursula Gabatula und Beat Soltermann als Co-Leitung ernannt. Sie leiteten zuvor bei SRF gemeinsam die Chefredaktion von Radio und Online. Und auch eine neue Direktorin für das rätoromanische Radio und Fernsehen RTR hat die SRG präsentiert. Es ist Simona Gaminada. Die 39-jährige Bündnerin war zuletzt als Italien-Korrespondentin für SRF tätig. Die Hisbollah-Miliz im Libanon lehnt die verlängerte Waffenruhe zwischen dem Libanon und Israel ab. Hisbollah-Chef Naim Qassem erklärte, eine Waffenruhe, bei der die Hisbollah ihre Angriffe einstellen müsse, Israel aber weiter angreife, gleiche einer Kapitulation. Die Hisbollah befürworte aber einen umfassenden Waffenstillstand, bei dem Israel seine Angriffe beende und sich aus libanesischem Gebiet zurückziehe. In der Nacht verlängerten Israel und der Libanon die bereits vereinbarte Waffenruhe und einigten sich auf ihre Durchsetzung. Die Hisbollah war an den Gesprächen erneut nicht beteiligt. Durch einen Angriff im Libanon ist ein Soldat der UNO-Friedensmission UNIFIL getötet worden. UNIFIL machte keine Angaben, wer für den Angriff verantwortlich ist. Die israelische Armee sagt, es sei die Hisbollah gewesen. Die Börsendaten von 18.13 Uhr, geliefert von SIX. Der Swiss Market Index schließt bei 13.341 Punkten plus 0,9%. Der Dow Jones Index in New York steigt um 1,7%. Der Euro wird zu 91,71 Rappen gehandelt, der Dollar zu 78,85 Rappen. Das Wetter am Abend und in der Nacht regnet es vielerorts anhaltend. Morgen ist es im Norden zeitweise sonnig bei 19 Grad, im Tessin ist es meist sonnig bei 24 Grad. Es gibt stellenweise weitere Schauer, vor allem über den Bergen.
0: Der Schutz an den rund 400 Grenzübergängen der Schweiz soll intensiviert werden. Das hat das Parlament heute beschlossen, zum wiederholten Mal. Im Ständerat haben zwei entsprechende Motionen aus der SVP und der FDP eine klare Mehrheit gefunden. Die Umsetzung dürfte sich allerdings schwierig gestalten, denn das zuständige Bundesamt für Zoll- und Grenzschutz hat zu wenig Ressourcen. Das sorgt auch für Unmut beim Personal. Aus dem Bundeshaus Andreas Stüdli.
7: Mehr Grenzkontrollen. Dafür gab es im Ständerat heute Mehrheiten. Fragezeichen bleiben aber, ob sich dadurch an der Grenze viel verändert. Skeptisch ist ausgerechnet das Bundesamt für Zoll- und Grenzsicherheit BATZG selbst. Das zeigt ein Schreiben ans Parlament. Daraus las der Genfer Ständerat Mauro Boccia, ein Unterstützer der intensiveren Grenzkontrollen, den Schlusssatz vor. Die Wirkung gegen außen falle moderat aus.
8: On pouvait s'attendre à ce que les résultats et la résonance extérieure soient modérés dans un premier temps.
7: Auch die Solothurner SP-Ständerätin Franziska Roth anerkannte, dass es ein Problem mit der grenzüberschreitenden Kriminalität gebe. Aber was mache das Parlament?
9: Es kürzt den zuständigen Behörden die Mittel.
7: Alleine 6 Millionen Franken habe das Parlament im Budget für das laufende Jahr eingespart. Da helfe es auch nicht, wenn das Parlament immer wieder Motionen für einen intensiveren Grenzschutz überweise. SRF hat den vertraulichen Aktionsplan für einen intensiveren Grenzschutz des BATZG gelesen. Darin steht auch, dass für den langfristigen Schutz der Grenze 100 zusätzliche Stellen nötig seien. Das sieht der Bundesrat auch so, allerdings fehlt die Finanzierung. Weil diese Stellen Teil des Plans von Verteidigungsminister Martin Pfister sind, die Armee stärker aufzurüsten und dafür die Mehrwertsteuer zu erhöhen. Dieser Plan stößt bei der Mehrheit der Parteien auf großen Widerstand. Jean-Luc Adoch ist SVP-Nationalrat und begrüßt intensivere Kontrollen an der Grenze. Der Präsident der Gewerkschaft Garanto, die das Zollpersonal vertritt, beurteilt die Finanzierung der 100 Stellen aber als höchst unsicher.
10: Ce projet semble quand même, si ce n'est mort-né, vivre une naissance pour le moins difficile. Et puis il faut que le Parlement se réveille et puis comprenne qu'il y a des priorités à fixer.
7: Diese Mehrwertsteuererhöhung erlebe zumindest eine schwierige Geburt. Das Parlament müsse deshalb aufwachen und Prioritäten setzen. Dass das bisherige Personal nicht ausreicht, das bestätigt auch das Bundesamt für Zoll- und Grenzsicherheit auf dem schriftlichen Weg.
11: Eine gezielte und situativ verstärkte Präsenz sowie eine intensivere Überwachung an den migrationsrelevanten Orten kann mit den aktuellen Ressourcen nur für eine befristete Zeit sichergestellt werden.
7: Ohne zusätzliche Mittel kann die Grenze also nicht langfristig intensiver kontrolliert werden, auch wenn das Parlament dies fordert. Das ist aber nicht die einzige Herausforderung für das Bundesamt, das seit Jahren in der Kritik steht. Wegen Reformen und wegen der laufenden Weiterbildung Allegra, die aus Zollfachleuten Grenzwächter und umgekehrt machen soll. Dieser Prozess sorge für Unsicherheit.
10: Tout le processus de reclassification des fonctions.
7: Weil es auch langjährige und kompetente Mitarbeiter gäbe, die einen Teil ihres Lohns verlieren würden, das sei doch ziemlich problematisch. Der Großteil des Zollpersonals hat die Weiterbildung absolviert oder begonnen, aber fast jeder zehnte Mitarbeiter kann oder will die Ausbildung nicht machen. Der BATZG-Direktor Pascal Lüthi stand für ein Interview nicht zur Verfügung. Für Jean-Luc Adoch sind die Probleme noch nicht gelöst. Er verlangt im Parlament nun eine externe Überprüfung. Unterzeichnet wurde der Vorstoß von Parlamentarierinnen und Parlamentariern von links bis rechts. Das Bundesamt für Zoll- und Grenzsicherheit, es kommt noch nicht zur Ruhe.
0: Das ist das Echo der Zeit von Radio SRF. Hier geht's weiter mit der Kritik an Gefängniscontainern, die das Problem der vollen Gefängnisse mildern sollen. Dann mit dem selbstbewussten Auftritt Chinas auf der Weltbühne, mit der Rolle Deutschlands auf der Weltbühne und mit den Sicherheitskräften in Georgien, die in Verdacht stehen, Chemiewaffen eingesetzt zu haben gegen Oppositionelle. Schweizer Gefängnisse sind so voll wie noch nie. Deshalb suchen mehrere Kantone nach mehr Platz. Die Lösung der Stunde: Gefängniscontainer. Im luzernischen Wauwilermoos gibt es bereits einen solchen Container. Erstmals verbüßen Menschen dort längere Haftstrafen. Die Häftlinge halten das Leben im Container für unzumutbar. Das zeigen Recherchen von SRF Investigativ. Der Bericht von Sarah Nowotny.
12: Und dann ruft ein Mann an, den man nicht zurückrufen kann.
13: Von wo genau ruft ihr mir jetzt an?
14: Telefoniere in der Küche. Es ist eine offene Küche und das Telefon ist auch offen, es ist nicht abgetrennt.
12: Christian S. sitzt im Gefängnis seit 5 Jahren. Im Moment im Wauwilermoos, Kanton Luzern. Noch nie, sagt er, sei es ihm so schlecht ergangen wie im Gefängniscontainer des Wauwilermoos. Und nein, er brauche keine Kuscheljustiz, aber menschenwürdige Haftbedingungen. Den Container gibt es seit knapp einem Jahr. Er steht neben den festen Gefängnismauern, ist eine Art Baucontainer mit Gefängniszellen. Es ist das erste Mal, dass Häftlinge in so einem Gebilde Monate oder sogar jahrelang einsitzen. Die Schweizer Gefängnisse sind voll. Die Kantone brauchen mehr Haftplätze. Beamte, Journalistinnen haben den Luzerner Container besucht, als er noch leer war. Der Tenor: eine gute Lösung. Die Kantone Bern und Tessin möchten nun auch solche Container. Christian S. aber erzählt von feuchten Zellen, von Kondenswasser, von einem WC, das offen in der Zelle steht, ohne Sichtschutz.
14: Also es ist schon mehrmals passiert, bei mir auch, dass Kontrolle war halt von den Justizvollzugsfachleuten und der halt die Tür einfach aufreißt, oder? Und das ist, ja, das ist sehr unangenehm, oder?
12: Privatsphäre gäbe es nirgends. 20 Männer sitzen im Container in Haft. Sie alle, sagt Christian S., drängten sich abends in einem 25 Quadratmeter großen Raum, in dem gleichzeitig telefoniert, gekocht und ferngesehen werde.
14: Sobald jemand am Kochen ist, gibt es Probleme. Wenn einer am Telefonieren ist und der eine von davon kochen, lässt die Lüftung an, der am Telefon hört nicht mehr. Und dann kommt der Dritte rein und sitzt auf dem Sofa und schaltet den Fernseher an. Und so ist es fast mehrmals zu, ja, Massenschlägerei gekommen.
12: Die Gefängnisleitung wisse nichts davon. Niemand wolle Ärger. Auch in seiner Zelle, sagt Christian S., finde er keine Ruhe. Nie. Ein Spalt unter der Tür lasse Licht und Lärm eindringen.
14: Ich höre die vor der Tür am Reden, am Schreien, am Lachen.
12: Dann ist da der Geruch.
14: Gewisse duschen nie. Es stinkt schon aus dem Zimmer. Wenn sie die Zimmertür öffnet, dann stinkt es schon.
12: Das warme Wasser reiche oft nicht für alle zum Duschen. Das Vau-Willemoos ist ein sogenannt offener Strafvollzug, oft die letzte Stufe vor der Entlassung, der Ort, an dem sich Häftlinge aufs Leben draußen vorbereiten sollten. SRF Investigativ hat insgesamt mit 7 Containerinsassen gesprochen. Alle sagen, sie wollten lieber zurück in den geschlossenen Vollzug. Die Organisation humanrights.ch berät Häftlinge. Dort heißt es, so viel Unzufriedenheit wie im Luzerner Container sei selten. Human Rights hat deshalb zusammen mit den Insassen eine Beschwerde gemacht. Die schriftliche Antwort der Aufsichtskommission über das Vau-Willemoos?
15: Es können keine systematischen Mängel festgestellt werden.
12: Auf Anfrage von SRF präzisiert die Kommission. Die Mängel seien zum Teil bekannt und behoben worden, andere seien unbekannt gewesen. Das Vau-Willemoos aber suche Lösungen. Strafrechtsprofessor Thierry Urwiler hingegen sieht angesichts der Fülle der Mängel ein grundlegendes Problem.
16: Ich glaube, im Aggregat ist das wirklich problematisch.
12: Die Haftbedingungen im Container ritzen womöglich das Verbot von Folter und unmenschlicher Behandlung. Urwiler hofft, dass ein Gericht Klarheit schafft.
16: Die Stichworte sind hier mangelnde Privatsphäre, wenn Telefonate nicht losgelöst vom Zuhören von anderen Mitinhaftierten stattfinden können, wenn der Sanitärbereich nicht klar abgetrennt ist, wenn sich Feuchtigkeitsentwicklungen ergeben, dann können auch schon kürzere Aufenthalte in solchen Provisorien problematisch sein.
12: Das Justizdepartement des Kantons Luzern schreibt:
15: Wir nehmen Anliegen sehr ernst und leben einen menschenwürdigen Strafvollzug.
12: So habe man wegen des Mangels an Privatsphäre zusätzliche Telefone installiert. Das Licht im Pavillon werde nun nachts immer gelöscht. Im Winter habe man die Feuchtigkeit in den Zellen bemerkt und das Problem gelöst. Gäbe es zu wenig warmes Wasser, liege das daran, dass einige Häftlinge zu lange duschten. Und die offenen Toiletten seien nicht optimal, man suche eine Lösung. Strafrechtsprofessor Urwiler und andere Fachleute bezweifeln aber grundsätzlich, dass in einem Container menschenwürdige Bedingungen bei längeren Haftstrafen möglich sind. Urwiler sagt, statt die Gefängnisse weiter zu füllen, könnte man weniger Menschen einsperren. Zum Beispiel, indem man keine Haftstrafen mehr ausspreche wegen nicht bezahlter Bußen.
0: Für China steht seit einiger Zeit fest, die USA sind eine absteigende Macht. Die Zukunft gehört China. Neu ist seit dem Besuch von US-Präsident Donald Trump bei Staatschef Xi Jinping, dass nach chinesischer Lesart die US-Amerikaner die neuen Machtverhältnisse akzeptieren. Dennoch müsse sich die Welt vor China nicht fürchten, sagt Zhou Bo, eine Schlüsselfigur im militärisch-außenpolitischen Establishment in Peking. Fredrik Steiger hat ihn in Singapur getroffen, am Rand der wichtigsten Sicherheitskonferenz in Asien.
17: Es gibt im sicherheitspolitischen und militärischen Establishment Chinas nur ganz wenige, die sich gegenüber westlichen Journalisten äußern dürfen. Und noch weniger, die das auch wollen. Dazu gehört der 63-jährige Zhou Bo, Ex-Brigadier der Armee und jetzt bei der renommierten Tsinghua-Universität. Er sieht keinen Grund, ein Blatt vor den Mund zu nehmen. Das Verhältnis zwischen China und den USA habe sich vor allem mit Präsident Donald Trumps Besuch in Peking verblüffend verbessert.
1: You have to ask this question. What has happened in one year's time?
17: Man müsse sich schon fragen, was ist gut ein Jahr nach Trumps Amtsantritt passiert? Chinas Haltung sei unverändert. Man habe nirgends nachgegeben.
1: Nothing much has changed on the Chinese side, right? China certainly is not the one that blinked first.
17: Hingegen verhalte sich Washington auf einmal pragmatischer. Man sehe dort offenbar ein, dass die USA eine absteigende Macht seien. Trump habe den Abstieg sogar stark beschleunigt.
1: They have to be pragmatic to see the United States has declined. Trump actually is the largest declinist.
17: Und nun akzeptierten die USA erstmals ein ebenbürtiges China. Dass es aussichtslos sei, Chinas Aufstieg zu bremsen.
1: This is the first time that the United States has recognized China's strength.
17: Das schaffe eine völlig neue Atmosphäre.
1: The whole atmosphere has changed. China has emerged even stronger.
17: Anders als unter Präsident Joe Biden sei im Weißen Haus auch keine Rede mehr davon, eine weltweite Allianz der Demokratien zu schmieden gegen die Autokratien. Das war doch, so Zhou Bo, ohnehin Blödsinn.
1: Biden tried to play with it. The so-called democracy versus autocracy. But now he's gone. I believe nobody would give a damn.
17: Und den Chinesen gefällt erst recht. Trump pocht nicht auf eine regelbasierte Weltordnung, auf Rechtsstaatlichkeit oder Menschenrechte.
1: At least the Trump administration would not embrace this idea of a rule-based international order.
17: China wiederum beschreite weiter seinen Weg zu einer Weltklasse-Armee.
1: Yes, of course we are going to make ourselves strong. And we aim to become world-class military.
17: Weshalb die USA einsehen, ein Krieg um Taiwan, das Peking als Teil Chinas beansprucht, lohne sich nicht. Bereits habe Trump neue Waffenlieferungen an Taiwan verschoben. Es werde immer unwahrscheinlicher, dass Washington den Inselstaat weiter wie bisher militärisch unterstütze.
1: In the future, the United States would find it more and more difficult to sell arms to Taiwan.
17: Denn die USA wüssten, käme es zu einem Krieg um Taiwan, wäre China überlegen. Und je stärker die chinesische Führung überzeugt sei, eine friedliche Wiedervereinigung oder aus taiwanesischer Sicht eine Einverleibung, komme früher oder später, umso weniger wolle China sie militärisch erzwingen.
1: If we believe it is possible, we're going to have patience. So we wouldn't, you
17: know, all das zeigt, am Selbstbewusstsein mangelt es der chinesischen Führung nicht. Auf die Frage, ob man sich nicht vielleicht überschätze, erwidert Zhou Bo.
1: I don't believe China is overconfident. Chinese confidence is growing in tandem with...
17: Nein, unser Selbstbewusstsein wächst parallel zu unserer Stärke. So trete die Armee auch im südchinesischen Meer resoluter auf, das China, entgegen dem Völkerrecht, als sein Hoheitsgebiet beansprucht.
1: The period is getting stronger. We can only become more resolute. In safeguarding what we believe to be our sovereign.
17: Was, wie Zhou einräumt, das Risiko militär

0: Auch im Iran und in der Ukraine sieht Zhou eine Rolle für China. Nicht als Friedensvermittler, jedoch dann, wenn die Waffen schweigen. China könnte das hoch angereicherte iranische Uran übernehmen. Dieses den USA zu übergeben, ist für Teheran inakzeptabel. Und nach einem Waffenstillstand zwischen Russland und der Ukraine sähe sich China als Führungsnation einer UNO-Blauhelm-Operation, um den Frieden abzusichern. Unterstützt von wenigen europäischen Ländern, darunter die Schweiz, Irland oder Österreich.
1: China can take the lead, followed by some other global South countries and a few European countries.
0: China wolle und müsse sich stärker engagieren. Das werde von einer Supermacht erwartet, die sich als Stabilitätsfaktor verstehe. Bei derart viel Machtbewusstsein stellt sich die Frage, muss die Welt China fürchten? So lautet auch der Titel eines Buches von Zhou Bo. Er antwortet gleich selber.
1: Clearly no. There is no reason why the world would be afraid of China.
0: Sein Land sei keine Gefahr für irgendein anderes. Das indes dürfe man da und dort ganz anders sehen.
2: Fredrik Steiger hat berichtet. Deutschland ist gescheitert mit seiner Kandidatur für einen Sitz im Sicherheitsrat der Vereinten Nationen bereits im ersten Wahlgang. Und ausgerechnet Annalena Baerbock musste diese Niederlage verkünden, die frühere deutsche Außenministerin, derzeit Präsidentin der UNO-Generalversammlung.
3: Germany 104.
2: Verhaltener Applaus für Deutschland, bloß 104 Stimmen. Erforderlich gewesen wäre eine Zweidrittelmehrheit von 127 Stimmen. Portugal und Österreich übertrafen diese Marke bei der geheimen Wahl in New York. Der deutsche Außenminister reagierte enttäuscht.
4: Für uns alle ist das eine wirkliche Enttäuschung, das muss man sagen. Daran will ich nicht vorbeireden,
2: sagte Johann Wadefuhl in den ARD-Tagesthemen. Über die Nichtwahl Deutschlands sprach ich mit dem Politologen Johannes Fawig. Er ist Professor für internationale Beziehungen und europäische Politik an der Universität Halle-Wittenberg. Ich habe ihn gefragt, wo er die Gründe sieht.
5: Mir scheint doch offenkundig zu sein, dass das Thema Doppelmoral und Doppelstandards die entscheidende Größe war bei dieser Niederlage. Deutschland gehört zu den Staaten, die in der Ukraine-Frage gewissermaßen sehr dogmatisch das Völkerrecht hochhalten und in anderen Fragen, etwa der Angriff der USA auf den Iran oder das Verhalten Israels in Gaza und im Libanon, da sehr, sehr viel geschmeidiger sind, sag ich mal. Und das kommt nicht gut an bei den Staaten des globalen Südens. Die fragen sich natürlich, warum man hier mit zweierlei Maß misst. Der zweite Punkt ist, dass Deutschland das, was Deutschland eigentlich in den Vereinten Nationen über viele Jahrzehnte ausgezeichnet hat, nämlich das starke Setzen auf diplomatische Lösungen und Interessenausgleich, dass dieser Gedanke über den Ukraine-Krieg völlig verloren gegangen ist in der deutschen Außenpolitik. Man setzt sehr einseitig auf militärische Unterstützung der Ukraine. Man ist nicht bereit, mit Russland zu verhandeln. Das ist sicherlich auch schwierig. Und auch das kam in weiten Teilen der Staaten des globalen Südens nicht gut an. Die Glaubwürdigkeit Deutschlands war also nicht sehr hoch. Und ich sehe das Abstimmungsergebnis als eine Quittung mangelnder Glaubwürdigkeit der deutschen Außenpolitik.
2: Es heißt, vor allem muslimische und afrikanische Länder hätten gegen Deutschland gestimmt wegen der deutschen Israel-Politik. Was ist da dran?
5: Nach meinem Eindruck haben viele Staaten schon ein hohes Maß an Verständnis für die besondere historische Beziehung Deutschlands zu Israel. Der Gedanke, dass Israels Sicherheit zur deutschen Staatsräson gehört, der ist, glaube ich, durchaus vermittelbar in den Vereinten Nationen. Aber Israel überzieht mit seinem Krieg gegen seine Nachbarschaft in Reaktion auf die schrecklichen Attentate der Hamas am 7. Oktober 2023. Aber Deutschland hat sich isoliert in dieser Frage. Deutschland liefert Waffen an Israel. Deutschland braucht immer sehr lange, um die israelische Regierung zu kritisieren. Und das fällt in den Vereinten Nationen Deutschland auf die Füße, weil eben viele Staaten Israel in dieser Frage als Aggressor sehen und Deutschland im Prinzip sich sehr eng an Israel gebunden hat.
2: Den Vorwurf mangelnder Glaubwürdigkeit könnte man aber manch anderen Staaten in den Vereinten Nationen auch machen.
5: Das ist richtig. Doppelstandards, Doppelmoral, das ist nicht exklusiv bei Deutschland anzutreffen, überhaupt nicht. In den Vereinten Nationen sind natürlich sehr viele Menschenrechtsverletzer.

0: in der Rolle, Menschenrechte zu schützen. Das war immer widersprüchlich in der Generalversammlung und auch in anderen UN-Organisationen. Aber ich glaube, mit der sogenannten Zeitenwende, also dem schrecklichen Angriffskrieg Russlands gegen die Ukraine, haben sich die Dinge nochmal neu sortiert. Und Deutschland ist eben in vielen Fragen aus meiner Sicht auf Seite derer, die zu vorschnell auf militärische Lösungen setzen. Und das kommt eben ganz offenkundig nicht gut an bei vielen Teilen im globalen Süden, bei Staaten, die das etwas anders sehen als Deutschland. Und der Imageverlust Deutschlands ist eigentlich mit Händen zu greifen, auch wenn viele in der Berliner Politikblase das nicht wahrhaben wollen und sich die Dinge nach wie vor schönreden. Aber Deutschland ist in diesen Fragen relativ alleine.
1: Schauen wir das Ganze noch innenpolitisch an. Die Regierung von Friedrich Merz ist nicht beliebt. Kompetenz hat man ihr bisher aber in der Außenpolitik attestiert. Ist das nun auch vorbei?
0: Ja, das glaube ich, kann man so sagen. Das ist eine Schlappe für den sogenannten Außenkanzler Friedrich Merz, der ja im Inneren so unbeliebt ist wie kein Kanzler vor ihm und eigentlich immer damit punkten wollte, dass er doch ein hohes Ansehen in der internationalen Politik hat. Und diese Legende, ich würde es für eine Legende halten, die ist jetzt in New York gewissermaßen an der politischen Realität zumindest erschüttert worden. Und ich glaube, dass das die deutsche Bundesregierung auch innenpolitisch nochmal in schwereres Fahrwasser bringt, als das vor der Abstimmung der Fall war.
1: Es heißt ja oft, Deutschland müsse mehr Verantwortung übernehmen auf der Weltbühne. Was bedeutet die Niederlage in dieser Hinsicht?
0: Das ist sicherlich auch eine Schwächung von denjenigen, die sagen, wir müssen stark auf das Format der Vereinten Nationen setzen, weil es gibt ja zunehmend in der internationalen Politik alternative Formate, wie zum Beispiel die G20 oder dieser neu gegründete Friedensrat von Donald Trump oder viele andere Formate, die Konkurrenz zu dem geregelten Multilateralismus im System der Vereinten Nationen sind. Und ich glaube, diejenigen, die die Vereinten Nationen verteidigen in Deutschland, die werden es jetzt schwerer haben. Und mein Deutschland hat sowieso das internationale Engagement in den vergangenen Jahren umjustiert. Es setzt sehr stark auf Rüstung und Aufrüstung, setzt weniger stark auf humanitäre Hilfe, auf Entwicklungszusammenarbeit. All das wird sich vermutlich jetzt verstärken und ich glaube, das ist letztlich keine gute Nachricht für die internationale Politik, weil die Vereinten Nationen müssten eine wichtige Rolle spielen. Sie sind für die Stabilität der internationalen Politik enorm wichtig. Und wenn Staaten wie Deutschland jetzt sich zunehmend zurückziehen aus solchen Formaten, dann wird die internationale Politik noch instabiler, als sie ohnehin schon ist.
1: Sagt Johannes Farwig, Politikwissenschaftler an der Universität Halle-Wittenberg. Zu seinen Arbeitsschwerpunkten gehören internationale Beziehungen und Sicherheitspolitik. Er ist in verschiedenen Organisationen und Gremien aktiv, darunter die Grundwertekommission des Bündnis Sarah Wagenknecht. Es ist ruhiger geworden in der Kaukasusrepublik Georgien. Es gibt zwar noch immer Proteste gegen die autokratische Regierung, aber nicht mehr in dem Ausmaß wie nach den mutmaßlich manipulierten Parlamentswahlen von Ende 2024. Die Abkehr der Regierungspartei Georgischer Traum von der Europäischen Union trieb Zehntausende auf die Straße. Damals kursierten Gerüchte, die Polizei mische Pfefferspray oder Tränengas ins Wasser ihrer Wasserwerfer. Doch die Betroffenen merkten bald, dass die Symptome schwerer waren und länger anhielten. Inzwischen haben die Studie eines jungen Arztes und Recherchen der BBC einen schrecklichen Verdacht aufkommen lassen. Aus Tiflis der Bericht von Callum McKenzie.
2: Die 39-jährige Maka ist im Herbst 2024 auf die Straße gegangen, weil sie merkte, dass man sie im Wahllokal unter Druck setzen wollte, die Regierungspartei zu wählen. Mir wurde klar, dass wir in einer Diktatur leben, erinnert sich Maka, die in Wahrheit anders heißt. Vor dem Parlamentsgebäude in Tiflis demonstrieren in jenen Tagen tausende Georgierinnen und Georgier. Teilweise liefern sich die Polizei und Demonstranten heftige Auseinandersetzungen. Dabei setzen die Sicherheitskräfte Wasserwerfer ein.
3: Wir müssen uns stressen.
2: Mich traf das Wasser, mein Gesicht war nass und es brannte, sagt Marka. Mir wurde schwindlig, ich trank einen Schluck Wasser aus meiner Flasche. Da brannte es auch in meinem Rachen. Die nächsten Tage werden für Marka zur Qual. Sie hat Kopfschmerzen, Ausschlag im Gesicht und Atemprobleme. Im Spital werden bei ihr schwere Schäden an der Luftröhre festgestellt. Doch niemand kann ihr erklären, was der Auslöser ist. Auch andere Demonstrationsteilnehmende berichten von solchen Symptomen, darunter viele Bekannte von Konstantine Tschachunaschwili.
3: That's what prompted me to conduct a study.
2: Darum habe ich eine Studie durchgeführt, sagt der Kinderarzt aus Tiflis. Meine Freunde hatten Symptome, die bei Pfefferspray oder Tränengas nicht normal wären. Mit einem Online-Aufruf fanden wir hunderte Betroffene. 69 haben wir genau untersucht. Sie hatten Veränderungen der Blutgefäße und bei der elektrischen Leitfähigkeit des Herzens, was bedeuten kann, dass das Herz nicht genügend Sauerstoff bekommt.
3: Oxygenation of the heart as well as pulmonary function might have been impaired.
2: Tschachunaschwilis Studie wurde inzwischen in einer angesehenen Fachzeitschrift publiziert. Und sie ist ein wichtiges Puzzleteil in einer Recherche der BBC zur Substanz, die die georgische Polizei in ihren Wasserwerfern verwendete. Die britischen Journalistinnen und Journalisten kamen in ihrem Dokumentarfilm zum Schluss, das war nicht Pfefferspray oder Tränengas. Höchstwahrscheinlich handelte es sich um einen chemischen Kampfstoff namens Brombenzylcyanid, der für die Schlachtfelder des Ersten Weltkriegs entwickelt wurde. Die Regierungspartei Georgischer Traum bezeichnet die BBC-Recherche als beschämende Lüge. Alle wissen, dass Tschachunaschwili ein radikaler Protestler ist, sagte Ministerpräsident Irakli Kobachidze über den jungen Arzt. Wenn sich die BBC auf solche Leute stützt, ist es tragisch und muss nicht weiter kommentiert werden. Tschachunaschwili und alle anderen, die im BBC-Film vorkommen, wurden vom georgischen Geheimdienst vorgeladen. Ihnen wird vorgeworfen, mit einer fremden Macht kollaboriert zu haben, um Georgien zu schaden. Eine offizielle Untersuchung der Wasserwerfer wurde nach wenigen Tagen eingestellt. Es seien keine außergewöhnlichen Substanzen eingesetzt worden, so die Behörden. Dokumente, die der BBC vorliegen, zeigen, dass der Kampfstoff unter einer vorherigen proeuropäischen Regierung angeschafft wurde. Dieser werfen die jetzigen Machthaber schon lange Polizeigewalt und Machtmissbrauch vor. Doch dass die Chemikalie offenbar erst jetzt eingesetzt wurde, ist für den georgischen Traum politisch besonders heikel. Denn es könnte bestätigen, was viele in Georgien denken, dass die Partei noch skrupelloser ist als die letzte Regierung.
3: If any sane politician was in their place, they would be grateful for.
2: Normale Politiker wären dankbar für den Hinweis, dass ihre Bürgerinnen und Bürger vergiftet werden, so der Arzt Konstantine Tschachunaschwili. Stattdessen gehe die Regierung gegen die Whistleblower vor. Sie benehmen sich, als hätten sie etwas zu verbergen.
3: Leaves a sensation that they are hiding something.
2: Marka, die vom Strahl des Wasserwerfers getroffen wurde, leidet bis heute an Schmerzen, Erschöpfung und regelmäßigem Nasenbluten. Doch die Enthüllungen von Tschachunaschwili und der BBC haben ihr eine Last von den Schultern genommen. Lange war es unangenehm, über meine Symptome zu reden. Ich dachte, das betrifft nur mich, sagt sie. Die Recherchen hätten bestätigt, was sie vermutete, dass sie an den Protesten vergiftet wurde. Zuvor dachten wir nicht, dass uns die Regierung so etwas antun würde, so Marka. Aber da lagen wir falsch.
1: Callum McKenzie hat berichtet. Das war das Echo der Zeit vom Donnerstag, dem 4. Juni, mit Redaktionsschluss um 18.43 Uhr. Verantwortlich für die Sendung heute Damian Rast, für die Nachrichten Sandro Peter und am Mikrofon war Ivan Lieberherr.
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5: Grau und nass ist's heute vor dem Fenster. Ja, nur farbig und frohe Klänge gibt's jetzt vom Buena Vista Social Club. Ich bin Caroline Lüchinger. Schön sind Sie da.

0: Das ist die französische Band Tsufis Maracas mit ihrem Stück Etamer. Der große Tag, er kommt immer näher. Gemeint für Manouche Tott, die hochtalentierte Pianistin, vertritt die Schweiz am Finale des Eurovision Young Musician, dem kleinen Bruder des ESC. Einfach für Klassik. Und sie habe offenbar große Chancen, den Wettbewerb für die Schweiz zu gewinnen, habe ich gehört. Mit dem Klavier kam sie als Achtjährige das erste Mal in Kontakt, als ihr Vater eines mit nach Hause brachte.
1: Mein Vater bringt gerne jegliche Gegenstände, die er irgendwo aufliest, mit nach Hause. Einer von diesen Gegenständen war ein Klavier, das er vom Abfallhaufen gerettet hat. Und wir hatten damals einen VW-Van und er kam mit diesem VW nach Hause und wir wollten Hallo sagen gehen, sind alle vor die Haustür. Und dann hat er den hinteren Teil vom Auto geöffnet, hat sich reingesetzt und am Klavier Boogie Boogie gespielt. Ich war so fasziniert. Ich fand das Coolste, was ich jemals gesehen habe.
0: Ja, wirklich cool. Manouche Tott, sie vertritt am Samstagabend die Schweiz am Wettbewerb Eurovision Young Musician. Wir übertragen den Wettbewerb am Samstagabend ab 10 nach 10 am Fernsehen auf SRF 1. Und am Radio gibt's Manouche Tott am Samstagmorgen nach 11 Uhr in der Sendung Musik für einen Gast.

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1: Im Konzertsaal. Guten Abend, sagt Cecil Olshausen. Wir sind heute im großen Saal der Tonhalle Zürich. Und was da besonders auffällt, sind beeindruckende Zauberberge auf der Bühne. Konstruiert aus lauter Schlaginstrumenten. Das regt nicht nur die Neugier an, sondern, Sie werden es gleich hören, auch unseren Puls. Wir bringen das Konzert vom 24. Februar 2026 mit dem Zürcher Kammerorchester und mit einer außergewöhnlichen Solistin, nämlich Vivi Vassileva. Sie ist in Bayern in einer Musikerfamilie aufgewachsen und beginnt zuerst einmal mit der Geige. In den Ferien an der bulgarischen Schwarzmeerküste, der Heimat ihrer Familie, hört sie eine Trommelgruppe spielen und sie ist hin und weg. Das ist ihr Instrument, hier schlägt ihr Herz. Heute, mit 32 Jahren, ist Vivi Vassileva eine der führenden Schlagzeugsolistinnen. Und wie differenziert, farbenreich und auch melodiös Schlaginstrumente klingen können, das zeigt sie uns jetzt gleich im ersten Teil des Konzertes. Im zweiten Teil kommt dann der Streicherklang des Zürcher Kammerorchesters voll zum Zug mit Musik von Jean Francais und Igor Strawinski. Die ersten 35 Minuten aber sind dem Konzert für Perkussion und Streichorchester von John Corigliano gewidmet. New Yorker Komponist, heute 88 Jahre alt. Er nennt sein Werk Conjurer, also so etwas wie Zauberkünstler. Und tatsächlich verwandelt sich jetzt Vivi Vassileva in eine Art Magierin, wenn sie ihre Berge aus Schlagzeug zum Leben erweckt. Auf der Bühne der Tonhalle Zürich sieht man drei Schlagzeugstationen, für jeden Satz einen Schauplatz. Die drei Sätze des Konzertes heißen Wood, Metal und Skin. John Corigliano sortiert nämlich die Instrumente nach Klangfarben. Im ersten Satz Holz mit Marimba oder Klanghölzern, im zweiten Satz dann die metallenen Instrumente wie Becken, Glocken und das Tamtam. Und schließlich im dritten Satz die Haut, bei den Fellinstrumenten den Trommeln. Zusammen mit Vivi Vassileva und dem Zürcher Kammerorchester betritt auch die Dirigentin des heutigen Konzertes die Bühne. Es ist Stephanie Childress. Und nun beginnt der Zauber. Vivi Vassileva und ihre Schlagzeugkünste.

Große Begeisterung in der Tonhalle Zürich. Das war eine mitreißende Aufführung mit der Schlagzeugsolistin Vivi Vassileva und dem Zürcher Kammerorchester unter der Leitung von Stephanie Childress. Schlagzeug in all seiner klanglichen Differenziertheit im Konzert für Perkussion und Streichorchester Conjurer des US-amerikanischen Komponisten John Corigliano. Vivi Vassileva ist nicht nur eine hochmusikalische und übersprudelnd virtuose Solistin, sie hat auch ein unverkrampftes Verhältnis zu ihren Schlaginstrumenten. Alles, was irgendwie tönt, bringt sie auch zum Klingen. Und seien es zwei Plastikflaschen, wie in Gregor Meyerhofers Recycling-Concerto.

Ein Ausschnitt aus dem Recycling-Concerto von Gregor Meyerhofer. Mit Fingern und Körper allein macht hier Vivi Vasileva auf zwei ganz normalen Plastikflaschen Musik. Und gleichzeitig ist es fast ein bisschen eine Tanzperformance, die sie da vollführt. Verständlich, dass da das Publikum in der Tonhalle ganz aus dem Hüsli ist. Und noch ein letztes Mal bei diesem Konzert in Zürich bringt Vivi Vasileva alle zum Staunen, diesmal mit Trommelwirbeln auf einer Pipe Drum, also einer Marschtrommel. Zwei lange, dünne Holzschläger liegen locker in ihren Händen, und wenn man meint, jetzt geht's nicht mehr schneller, wird's noch schneller.

Unglaublich, aber definitiv nicht KI-generiert, sondern mit Händen und Holz auf Trommelfell. Die deutsch-bulgarische Schlagzeugerin Vivi Vasileva. Selbst die kompliziertesten Rhythmen spielt sie mit einem Lächeln auf den Lippen. Hier mit einer weiteren Zugabe am Konzert vom 24. Februar 2026 in der Tonhalle Zürich. Das ist der Konzertsaal hier auf SRF 2 Kultur. Das Zürcher Kammerorchester lässt uns jetzt ein wenig zu Atem kommen mit sanften Streicherklängen. Der französische Komponist Jean-Francais ließ sich 1960 von Botticellis legendärem Meisterwerk «Die Geburt der Venus» inspirieren, Musik wie ein Frühlingshauch.

Ode sur la naissance de Vénus. Ein musikalisches Gemälde für Streichorchester von Jean Francais, inspiriert vom berühmten Venusbild des Renaissance-Malers Sandro Botticelli. Und hier gespielt vom Zürcher Kammerorchester, dirigiert von Stephanie Childress. Die 27-jährige französisch-britische Dirigentin Stephanie Childress befindet sich gerade in einer Art Steilflug ihrer Karriere und ist bei diesem Konzert vom 24. Februar dieses Jahres zum ersten Mal in der Schweiz aufgetreten. Stephanie Childress dirigiert Konzerte und Opern in Barcelona, Paris und Berlin. Sie arbeitet in Japan und mit amerikanischen Orchestern wie dem Cleveland oder San Francisco Symphony Orchestra. Eine visionäre Künstlerin ist sie, die ihre Rolle als Dirigentin im 21. Jahrhundert neu definiert. Hören wir Stephanie Childress jetzt zusammen mit dem Zürcher Kammerorchester mit Musik von Igor Strawinsky. Es ist ein Hauptwerk aus seiner neoklassizistischen Periode, nämlich Apollon Musaget, eine Ballettmusik, komponiert 1927-28 und Georges Balanchine hat dazu die Choreografie entwickelt. Apollon Musaget ist inspiriert von der griechischen Mythologie. Der junge Gott Apollon, Gott des Lichts und der Künste, spielt auf seiner Lyra und wird von drei Musen besucht. Calliope bringt die Dichtkunst mit, Polyhymnia die Pantomime und Terpsichore den Tanz. Am Ende ist es Terpsichore, die Apollons Herz erobert und alle zusammen ziehen sie Richtung Musenberg Parnass. In seiner Ballettmusik Apollon Musaget beschränkt sich Strawinsky auf ein reines Streichorchester und untermalt damit die Reinheit des Ballet Blanc, des fast ausschließlich in weiß tanzenden Balletts. Stephanie Childress und das Zürcher Kammerorchester.

Am Ende zieht, fast schwerelos, der junge Gott Apollon gemeinsam mit den drei Musen zum Musenberg Parnasse. Das war Apollon Musagète, die Ballettmusik von Igor Strawinsky. Das Zürcher Kammerorchester zusammen mit der Dirigentin Stephanie Childress im Konzert vom 24. Februar 2026 in der Tonhalle Zürich. SRF 2 Kultur war vor Ort und hat aufgenommen unter der Regie von Tonmeister Mario Bruderhofer. Das Konzert steht Ihnen während der kommenden 60 Tage zur Verfügung auf srf.ch/audio und dann dort bei der Sendung im Konzertsaal. Redaktion und Moderation Cecil Olshausen. Als Nachklang jetzt eine weitere, frühere Ballettmusik von Igor Strawinsky, nämlich jene zu Petruschka. Ein ganz anderer Strawinsky kommt hier zum Vorschein mit perkussiver, kontrastreicher und burlesker Musik. Wir hören eine Fassung für Klavier zu vier Händen von Strawinsky selbst mit dem Bugaglio-Williams-Piano-Duo.

0: Igor Stravinsky, Petruschka. Er selbst hat seine Ballettmusik arrangiert für Klavier zu vier Händen, hier gespielt vom Bugaglio-Williams-Piano-Duo. Das sind Elena Bugaglio und Amy Williams. Damit schließen wir diesen Konzertabend hier auf SRF 2 Kultur. Eine gute Nacht wünscht Ihnen Cecil Olshausen.
1: Die Nachrichten von SRF um 10 mit Ronja Bollinger. Der Schutzstatus für wehrpflichtige Ukrainer könnte bald wegfallen, in der EU und in der Schweiz. Der russische Präsident Wladimir Putin sieht Russland als wirtschaftliche Supermacht. Die Realität sei aber eine andere, sagt SRF-Korrespondent David Nauer. Das Wetter, morgen ist es zeitweise sonnig und es gibt nur noch einzelne Schauer. Wehrpflichtige Ukrainer könnten in der EU und auch in der Schweiz bald keinen vorübergehenden Schutz mehr bekommen. Die EU-Staaten haben das Thema in Luxemburg bei einem Treffen der Innenministerinnen und Minister besprochen. Dabei war auch die Schweiz durch Bundesrat Beat Jans vertreten. Patrick Walter.
2: Bei den Gesprächen habe sich abgezeichnet, dass 23- bis 60-jährige wehrpflichtige Ukrainer in Zukunft keinen automatischen Schutz mehr erhalten dürften, so Beat Jans. Auch die Schweiz würde sich dem wohl anpassen, sagt der Bundesrat gegenüber der Nachrichtenagentur Keystone SDA.
3: Das ist aus meiner Sicht klar, dass wenn die EU das beschließt, dass das für die Schweiz auch sinnvoll ist. Entsprechend habe ich einen Auftrag erteilt, jetzt einmal zu schauen beim SEM, was das für konkrete rechtliche Implikationen hat.
2: Würde die Schweiz die EU-Regelung nicht übernehmen, bestehe die Gefahr, dass wehrpflichtige Ukrainer hierzulande Schutz suchten, weil sie in den umliegenden Ländern diesen nicht mehr erhalten würden, so Jans. Die EU-Kommission erarbeitet nun einen Vorschlag zum Schutzstatus in der EU. Momentan gilt in der EU die Regelung, dass allen ukrainischen Staatsangehörigen vorübergehenden Schutz gewährt wird. Diese Regelung läuft aber im März nächstes Jahr aus. Die Schweiz kennt mit dem Schutzstatus S eine ähnliche Regelung, die am selben Tag endet.
1: Russland will seine Flugabwehr modernisieren angesichts täglicher ukrainischer Angriffe gegen Ziele in Russland. Das erklärte Machthaber Wladimir Putin bei einem Gespräch mit westlichen Medienschaffenden in St. Petersburg. Dabei gab sich Putin gleichzeitig siegesgewiss. Von seinen Forderungen, etwa nach ukrainischen Gebietsabtretungen, rückte er nicht ab. Das Gespräch fand am Rande des Wirtschaftsforums in St. Petersburg statt. Dazu sagt Russland-Korrespondent David Nauer in der Tagesschau:
4: Russland ist eine wirtschaftliche Supermacht. Diese Botschaft soll das Wirtschaftsforum in St. Petersburg aussenden, wenn es nach dem Kreml geht. Doch die Realität ist eine andere. Die ukrainischen Attacken, ausgerechnet am Eröffnungstag des Forums, haben das Bild des allmächtigen Russlands in Rauch aufgehen lassen. Kommt hinzu, dass die russische Wirtschaft ohnehin schwächelt, unter anderem weil die Ukrainer seit Wochen systematisch russische Ölanlagen in Brand setzen. So wie es aussieht, will der Kreml den Krieg zwar fortführen, aber das dürfte künftig teurer und schwieriger werden für Russland.
1: Der ukrainische Präsident Wladimir Selenskyj hat Putin derweil in einem offenen Brief ein persönliches Treffen vorgeschlagen, um ein mögliches Ende des Krieges zu besprechen. Ruhig bleiben, so lautet die Devise von Bundespräsident Guy Parmelin angesichts der neuen Zolldrohungen aus den USA. Schweizer Exporte in die USA sollen mit 12,5% Zoll belegt werden. Auch rund 60 weitere Handelspartner, darunter die EU, sollen mit ähnlich hohen Zöllen belegt werden. Der Bundesrat ist aktuell in Verhandlungen mit den USA, um den Zollstreit mit einem Handelsabkommen beizulegen. Gegenüber SRF sagt Wirtschaftsminister Guy Parmelin:
5: Was für uns wichtig ist, ist zu verstehen, was sollen genau die USA? Ist es möglich, eine Lösung, die für sie gut ist und für uns diese neue Tarif nach unten bringen? Für das bleiben wir zusammen in Diskussion. Man muss die Nerven behalten.
1: Die Schweiz ist auch mit anderen betroffenen Ländern in Kontakt. Die USA begründen die nun angekündigten Zölle damit, dass die betroffenen Länder zu wenig machten gegen den Import von Produkten, die mit Zwangsarbeit hergestellt wurden. Zuvor hatten US-Gerichte andere Rechtsgrundlagen für die Zölle von Präsident Donald Trump für ungültig erklärt. Nun zu weiteren Meldungen des Tages in der Übersicht. Der Zürcher Ständerat Daniel Josic tritt per sofort aus der SP aus. Dies, nachdem ihn die Zürcher SP nicht mehr für die nächsten Wahlen aufstellen wollte. Seinen Ständeratssitz will er bei den Wahlen 2027 trotzdem verteidigen, wie er am Nachmittag vor den Medien bekannt gab. Das eidgenössische Parlament will, dass die Schweiz ihre Grenzen dauerhaft stärker kontrolliert. National- und Ständerat haben entsprechende Vorstöße an den Bundesrat überwiesen. Dieser muss nun die Forderungen umsetzen. So sollen illegale Grenzübertritte und grenzüberschreitende Kriminalität besser bekämpft werden. Die libanesische Hisbollah-Miliz lehnt die verlängerte Waffenruhe des Libanons mit Israel ab. Eine Waffenruhe, bei der die Hisbollah ihre Angriffe einstellen müsse, während die israelischen Angriffe weitergingen, komme einer Kapitulation gleich. Zuvor hatten der Libanon und Israel die Verlängerung der Waffenruhe bekannt gegeben. Die Hisbollah war aber nicht an den Gesprächen beteiligt. Die Börsendaten von 22.05 Uhr, geliefert von 6. Der Swiss Market Index schließt bei 13.341 Punkten plus 0,9%. Der Dow Jones Index in New York stand kurz vor Schluss bei plus 1,8%. Der Euro wird zu 91,68 Rappen gehandelt, der Dollar zu 78,95 Rappen. Das Wetter: Morgen scheint im Norden zeitweise die Sonne bei Höchstwerten um 19 Grad. Es gibt stellenweise weitere Schauer, die meisten in den Bergen. Im Tessin ist es oft sonnig bei 25 Grad. Das waren Nachrichten von Radio SRF, verantwortlich Patrick Walter.
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Solgerbetta spielte zusammen mit dem dänischen Nationalsymphonieorchester von Edward Elgar das Cellokonzert in E-Moll. Mario Venzago dirigierte.

Sie hörten Romance und Rondo aus dem Oboenkonzert Nummer 2 in F-Dur von Peter von Winter. An der Oboe Kurt Meyer. Es begleitete die Northern Sinfonia of England unter Howard Griffiths.

Wir hörten soeben die Ouvertüre Nummer 3 in C-Dur von Emilie Meyer. Mark Rode dirigierte die Mecklenburgische Staatskapelle Schwerin.

0: O temerario arbace, perché il paterno amplesso. Diese Arie von Wolfgang Amadeus Mozart hörten Sie in einer Bearbeitung für Klarinette und Orchester. Sabine Meyer war die Solistin. Das Kammerorchester Basel wurde von Andreas Sperring dirigiert.
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0: Wir hörten die Pianistin Elisa Rumici mit einer Polacca di Concerto von Gilda Ruta.
1: Und jetzt Musik von Felix Mendelssohn Bartholdy, das Konzert für Violine und Streichorchester in D-Moll. Der Solist ist Frank Gassmann, er wird begleitet vom Ensemble La Partita.

Das Konzert für Violine und Streicher in D-Moll von Felix Mendelssohn Bartholdy hörten Sie in einer Aufnahme mit dem Ensemble La Partita und Frank Gassmann als Solisten.

Wir hörten das R aus der Orchestersuite Nummer 3 in D-Dur von Johann Sebastian Bach. Das Orchester I Barocchisti spielte unter der Leitung von Diego Fasolis.

0: Lorraine Campé spielte auf dem Kontrabass das Lied mit dem Titel »Wie glänzt so hell dein Auge« von Josephine Lang. Sie wurde begleitet von Nathanael Gouin am Klavier.
1: Nun spielt das Orchestra Sinfonica Nazionale della RAI die Ouvertüre zur Oper Una Follia von Gaetano Donizetti. Dirigent Diego Di Nicacci.

Aus der Oper Una Follia von Gaetano Donizetti hörten Sie die Ouvertüre. Diego Di Nicciacci dirigierte das Orchestra Sinfonica Nazionale della RAI.

0: Das war Ventana de Amor aus den Tres Recuerdos für Orchester von Diuda de Séverac. Roberto Benzi dirigierte das Orchestre de la Suisse Romande.
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0: Sie hörten die Sinfonie in E-Moll von Carl Philipp Emanuel Bach. Das Orchester de Chambre de Lausanne spielte. Dirigent Christian Zacharias.
1: Und der Pianist Alfred Brendel spielt nun die Variationen in F-Moll von Joseph Haydn.

0: Die Nachrichten von SRF um Mitternacht mit Marco Kalle und diesen Themen. Der ukrainische Präsident Volodymyr Zelensky bietet dem russischen Präsidenten Wladimir Putin direkte Friedensgespräche an bei einem persönlichen Treffen. Bundespräsident Guy Parmelin ruft dazu auf, die Nerven zu behalten angesichts der neuen Zolldrohung aus den USA. Und der Schweizerische Fußballverband atmet auf. Brill Embolo darf an die WM in die USA reisen. Sein Visum wurde nun bewilligt. Und das Wetter heute Freitag, zuerst noch grau, dann immer sonniger bei 19 Grad. Der ukrainische Präsident Volodymyr Zelensky schlägt dem russischen Präsidenten Wladimir Putin ein persönliches Treffen vor, um ein mögliches Ende des Kriegs zu besprechen. In einem offenen Brief schreibt Zelensky, die Mehrheit der Russen habe den Krieg und seine Folgen satt und sei bereit für Frieden. Sollte Putin aber keinen Frieden wollen, dann werde die Ukraine weiterkämpfen. Der Kreml hat auf das Schreiben reagiert. In einer Stellungnahme heißt es, Zelensky könne jederzeit nach Moskau kommen. Zelensky hatte jedoch Kiew oder Moskau als Treffpunkt ausgeschlossen. Stattdessen schlägt er die Schweiz, die Türkei oder ein Land der arabischen Welt vor. Ukrainische Staatsangehörige, die in die EU flüchten, haben in der EU Anspruch auf vorübergehenden Schutz. Für wehrpflichtige ukrainische Männer könnte sich das aber ändern. Eine solche mögliche Änderung war Thema bei einem Treffen der Innenministerinnen und Minister der EU in Luxemburg. Dabei war auch die Schweiz vertreten mit Bundesrat Beat Jans. Patrick Walter berichtet.
1: Bei den Gesprächen habe sich abgezeichnet, dass 23- bis 60-jährige wehrpflichtige Ukrainer in Zukunft keinen automatischen Schutz mehr erhalten dürften, so Beat Jans. Auch die Schweiz würde sich dem wohl anpassen, sagt der Bundesrat gegenüber der Nachrichtenagentur Keystone SDA.
2: Das ist aus meiner Sicht klar, dass wenn die EU das beschließt, dass das für die Schweiz auch sinnvoll ist. Entsprechend habe ich einen Auftrag erteilt, jetzt einmal zu schauen beim SEM, was das für konkrete rechtliche Implikationen hat.
1: Würde die Schweiz die EU-Regelung nicht übernehmen, bestehe die Gefahr, dass wehrpflichtige Ukrainer hierzulande Schutz suchten, weil sie in den umliegenden Ländern diesen nicht mehr erhalten würden, so Jans. Die EU-Kommission erarbeitet nun einen Vorschlag zum Schutzstatus in der EU. Momentan gilt in der EU die Regelung, dass allen ukrainischen Staatsangehörigen vorübergehenden Schutz gewährt wird. Diese Regelung läuft aber im März nächstes Jahr aus. Die Schweiz kennt mit dem Schutzstatus S eine ähnliche Regelung, die am selben Tag endet.
0: Patrick Walter hat berichtet. Ruhig bleiben. So lautet die Devise von Bundespräsident Guy Parmelin angesichts der neuen Zolldrohung aus den USA. Vor zwei Tagen wurde bekannt, dass Schweizer Exporte in die USA künftig mit einem zusätzlichen Zoll von 12,5% belegt werden sollen. Der Bundesrat ist zurzeit in Verhandlungen mit den USA, um den Zollstreit mit einem Handelsabkommen beizulegen. Gegenüber SRF sagt Wirtschaftsminister und Bundespräsident Parmelin:
3: Was für uns wichtig ist, ist zu verstehen, was sollen genau die USA? Ist es möglich, eine Lösung, die für sie gut ist und für uns diese neue Tarif nach unten bringen? Für das bleiben wir zusammen in Diskussion. Man muss die Nerven behalten.
0: Die Schweiz sei auch mit anderen betroffenen Ländern in Kontakt, sagte Parmelin. Insgesamt drohen die USA rund 60 Ländern mit neuen Zöllen und auch der EU. Die USA begründen diese Zölle damit, dass die betroffenen Länder zu wenig machten gegen den Import von Produkten, die mit Zwangsarbeit hergestellt wurden. Dann zwei Meldungen des Abends in Kürze. US-Präsident Donald Trump will die Kohleindustrie unterstützen mit rund 700 Millionen Dollar. Das erklärte er im Weißen Haus. Damit sollen bestehende Kohlekraftwerke modernisiert und auch neue gebaut werden. Um das Geld zu sprechen, beruft sich Trump auf ein Gesetz zur nationalen Sicherheit aus dem Kalten Krieg. Und in Rumänien hat der Staatspräsident nun einen Kandidaten für das Amt des Regierungschefs vorgeschlagen, nachdem die Regierung vor einem Monat durch ein Misstrauensvotum abgesetzt worden war. Eugen Tomac soll Regierungschef werden und er soll eine Technokratenregierung anführen. Tomák ist zurzeit Abgeordneter im EU-Parlament. Dann zum Fußball. Der Schweizer Nationalspieler Breel Embolo darf in die USA einreisen für die bevorstehende Weltmeisterschaft. Das Visum sei von den US-Behörden nun bewilligt worden, hat der Schweizerische Fußballverband mitgeteilt. Zuvor war Embolo der Abflug kurzfristig verboten worden, da seine elektronische Einreisegenehmigung für die USA nicht mehr gültig war. Er musste daraufhin bei der US-Botschaft in Bern einen dringenden Visumsantrag stellen. Embolo werde nun morgen nach Kalifornien fliegen und dort zur Mannschaft stoßen, schreibt der Schweizerische Fußballverband. Die Fußball-WM beginnt dann am Donnerstag nächste Woche. Und noch die Wetteraussichten für heute Freitag, den 5. Juni. Im Norden ist es am Vormittag vielerorts noch grau und stellenweise nass. Am Nachmittag wird es dann recht sonnig. Lokale Schauer über den Bergen sind aber noch möglich. Die Höchstwerte erreichen rund 19 Grad. Im Süden ist es oft sonnig, bei 25 Grad. Das waren Nachrichten von Radio SRF. Verantwortlich war Marco Koller. SRF-Verkehrsinfo von 0.06 Uhr, A2 Luzern in Richtung Basel, zwischen der Verzweigung Gellert und dem Badischen Bahnhof, Stau wegen Bauarbeiten. Dann A1 Bern in Richtung Zürich, bei Köliken Süd, Verkehrsbehinderung nach einem Fahrzeugbrand. Und noch A1 Lausanne in Richtung Genf, bei der Verzweigung Villars-Saint-Croix, Verkehrsbehinderung nach einem Unfall.
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0: Sie hörten von Carlo Pessler ein Divertimento über Opernarien von Gioachino Rossini. Der Klarinettist Stefan Siegenthaler und die Capella Istropolitana musizierten, Dirigent Kaspar Zehnder.
1: Als nächstes jetzt ein Werk in der Tradition der sogenannten Mannheimer Schule, die Sinfonie in S-Dur von Franz Danzi. Howard Griffiths dirigiert das Orchestra della Svizzera Italiana.

Die Sinfonie in S-Dur von Franz Danzi hörten Sie in einer Aufnahme mit dem Orchestra della Svizzera Italiana. Howard Griffiths dirigierte.

Wir hörten den dritten Satz aus Der Frühling aus den vier Jahreszeiten von Antonio Vivaldi. Es spielten der Violinist Andres Gabetta und das Orchestre de l'Opéra Royal de Versailles.

Selig sind, die Verfolgung leiden, aus dem musikalischen Schauspiel Der Evangeliemann von Wilhelm Kienzl. Es sang Siegfried Jerusalem, begleitet vom Tölzer Knabenchor und dem Münchner Rundfunkorchester unter Lothar Zagrosek.

Der Pianist William Yon spielte den dritten Satz, das Allegretto, aus der Klaviersonate in C-Dur, Köchelverzeichnis 330 von Wolfgang Amadeus Mozart.

0: Sie hörten das Rondo aus der Konzertante in F-Dur für Flöte, Oboe und Orchester von Ignaz Moscheles. Es spielten Aurel Nicolet Flöte, Heinz Holliger Oboe und das Radiosinfonieorchester Frankfurt. Dirigent Eliahu Inbal.
1: Der nun folgende erste Satz aus der Sinfonie Nummer 10 von Ludwig van Beethoven wurde nach Originalskizzen rekonstruiert. Hören Sie eine Aufnahme mit dem City of Birmingham Symphony Orchestra unter der Leitung von Walter Weller.

Sie hörten den ersten Satz aus der Sinfonie Nummer 10, rekonstruiert nach Originalskizzen von Ludwig van Beethoven. Es musizierte das City of Birmingham Symphony Orchestra unter der Leitung von Walter Weller.

0: Christian Pierre Lamarca war der Solo-Cellist in Over the Rainbow von Harold Arlen. Er wurde begleitet vom Orchestre de Paris unter der Leitung von Nathanael Gouin, der in dieser Aufnahme auch den Klavierpart übernahm.
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2: Robert Kowalski und das Orchestra della Svizzera Italiana spielen nun das Violinkonzert in D-Moll Opus 8 von Richard Strauss. Dirigent ist Markus Poschner.

Sie hörten von Richard Strauss das Violinkonzert in D-Moll, Opus 8. Es spielten Robert Kowalski und das Orchestra della Svizzera Italiana. Dirigent Markus Poschner.

0: Die Nachrichten von SRF um 2 Uhr mit Marco Kalle. Der ukrainische Präsident Volodymyr Zelensky schlägt dem russischen Präsidenten Wladimir Putin ein persönliches Treffen vor, um ein mögliches Ende des Kriegs zu besprechen. Zelensky hat dazu einen offenen Brief geschrieben. Aus Kiew berichtet Florian Kellermann von der ARD.
1: Das Treffen solle in einem Land stattfinden, das traditionell Friedensverhandlungen ausrichte, so Zelensky. Der ukrainische Präsident nannte hier als Beispiele die Schweiz, die Türkei und Staaten der arabischen Welt. Er schlug Putin vor, ein genaues Datum für ein Treffen zu vereinbaren. Die Ukraine sei bereit zu einer vollständigen Waffenruhe für die Zeit der Verhandlungen. Die USA könnten die Einhaltung der Waffenruhe von beiden Seiten überwachen, so Zelensky. Der ukrainische Präsident formulierte seinen Brief, zumindest rhetorisch, aus einer Position der Stärke heraus. Er erinnerte daran, dass vor wenigen Tagen ukrainische Langstreckendrohnen bei St. Petersburg einschlugen. Sie wissen gut, dass dies nicht die Grenze unserer Möglichkeiten ist, drohte Zelensky Putin. Die Russinnen und Russen seien unzufrieden über Benzinmangel wegen der ukrainischen Angriffe, wegen der Inflation und weil für sie kein Ende des Kriegs in Sicht sei.
0: Der Kreml hat auf das Schreiben reagiert. In einer Stellungnahme heißt es, Zelensky könne jederzeit nach Moskau kommen. Zelensky hatte Moskau oder Kiew als Treffpunkt aber explizit ausgeschlossen. Er wurde in den Medien als Timmy bekannt. Der Buckelwal, der vor der deutschen Ostseeküste strandete, dann in die Nordsee gebracht wurde und dort verendete. Nun haben Fachleute die Obduktion des Buckelwals beendet. Es ist damit definitiv klar, dass es sich um ein weibliches Tier handelte, denn es wurde eine Gebärmutter gefunden. Eine genaue Todesursache habe man aber nicht feststellen können, sagte eine beteiligte Biologin gemäß der Nachrichtenagentur dpa. Und noch Fußball. Der Schweizer Nationalspieler Breel Embolo darf in die USA einreisen für die bevorstehende Weltmeisterschaft. Sein Visumsantrag sei von den US-Behörden nun bewilligt worden, hat der Schweizerische Fußballverband mitgeteilt. Embolo werde heute nach Kalifornien fliegen und dort zur Mannschaft stoßen. Am Dienstag war Embolo der Abflug kurzfristig verboten worden, weil seine elektronische Einreisegenehmigung für die USA nicht mehr gültig war. Er musste daraufhin bei der US-Botschaft in Bern einen dringenden Visumsantrag stellen. Die Fußball-WM beginnt dann am Donnerstag nächste Woche. Und der Blick aufs Wetter. Im Norden hat es heute Vormittag noch viele Wolken und lokal wird es nass. Am Nachmittag zeigt sich dann aber oft die Sonne bei 19 Grad. Im Süden wird es oft sonnig bei 25 Grad. Das waren Nachrichten von Radio SRF, verantwortlich Marco Koller. SRF-Verkehrsinfo von 2.03 Uhr, A12 Wöwe in Richtung Freiburg, zwischen Wuri und Bühl, Gefahr nach einem Unfall, der linke Fahrstreifen ist blockiert. Dann A3 Chur in Richtung Zürich, zwischen der Verzweigung Reichenburg und Lachen, Verkehrsbehinderung durch